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1: Ich bin Ursula Winkler. Bei einer mutmaßlichen Amokfahrt in Leipzig sind 2 Menschen getötet worden, 3 Menschen wurden schwer verletzt. Es gebe viele weitere Verletzte, Sachsens Innenminister Armin Schuster dazu.
2: Wir haben es mit hoher Wahrscheinlichkeit zum Stand jetzt mit einem Einzeltäter zu tun. Und es ist ein Amoktäter. Wir gehen also davon aus, dass Leipzig absolut sicher ist. Man sich auch sicher in der Fußgängerzone wieder bewegen kann. Der Täter ist 33-jähriger deutscher Staatsangehöriger.
1: Landesinnenminister Schuster in Leipzig. Der Verdächtige hatte am frühen Abend mit einem Auto mehrere Menschen angefahren. Er ließ sich widerstandslos festnehmen. Auf eine russische 2-tägige Waffenruhe hat die Ukraine mit einer eigenen Ankündigung reagiert. Der ukrainische Präsident Zelensky kündigte eine Waffenruhe bereits ab Mittwoch an. Bis dahin sei noch genügend Zeit, die Einstellung des Feuers zu gewährleisten. Sie würden ab diesem Zeitpunkt spiegelbildlich handeln, fügte Zelensky hinzu. Zuvor hatte auch das russische Verteidigungsministerium eine Waffenruhe angekündigt, allerdings erst für Freitag und Samstag. Kurz vor ihrem ersten Jahrestag steckt die schwarz-rote Koalition im Umfragetief. Kanzler Merz und die SPD ringen darum, wer wen blockiert. Merz löste mit einem Aufruf an die SPD zu mehr Kompromissbereitschaft Unmut beim Koalitionspartner aus.
3: Wir können Kompromiss, das habe man bewiesen, sagt die SPD und ist wenig angetan von Merz' Forderungen. Es brodelt also weiter, man streitet, wer wen blockiert und damit auch die schwierigen Reformprojekte der Regierung. Aber aus allen Ecken hört man, wir müssen uns zusammenraufen. Die Mehrheit der Wähler glaubt allerdings nicht daran, dass die Koalition noch lange hält. Luft verschaffen würde Schwarz-Rot Wirtschaftswachstum, aber das ist auch nicht in Sicht. Claudia Wächter, Nachrichtenredaktion.
1: Anti-Atomkraft-Initiativen erwarten am Abend den dritten Transport von hochradioaktiven Atommüll aus dem Forschungszentrum Jülich ins Zwischenlager Ahaus. Eine offizielle Bestätigung für den Castor-Transport durch Nordrhein-Westfalen gibt es nicht. Atomkraftgegner planen trotzdem an mehreren Stellen Proteste. Die ersten beiden Transporte waren ohne Zwischenfälle verlaufen.
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1: Ich bin Ursula Winkler. In Leipzig ist ein Auto in eine Menschenmenge gefahren. Es gibt 2 Tote und 3 Schwerverletzte. Der Fahrer wurde festgenommen. Sachsens Ministerpräsident Kretschmer geht von einer mutmaßlichen Amokfahrt aus.
2: Er werde alles daran setzen, die Tat schnell und vollständig aufzuklären. Sachsen halte zusammen, betonte der Landeschef. Ein Auto war vom zentralen Augustusplatz in der Leipziger Innenstadt in eine Fußgängerzone gerast. Dabei kollidierte das Fahrzeug mit mehreren Menschen. Die Hintergründe der Tat sind aktuell unklar. Der mutmaßliche Täter befindet sich in Polizeigewahrsam. Bei ihm soll es sich um einen 33-jährigen Deutschen handeln. Er ließ sich widerstandslos festnehmen. Tanja Wagner, Nachrichtenredaktion.
1: Erst kündigt Moskau eine Waffenruhe an, dann auch Kiew. Der ukrainische Präsident Zelensky will bereits ab morgen die Waffen schweigen lassen. Sie würden ab diesem Zeitpunkt spiegelbildlich handeln, sagte er. Zuvor hatte das russische Verteidigungsministerium bereits eine Waffenruhe angekündigt, allerdings erst für Freitag und Samstag. Im Iran-Krieg haben sich die Spannungen am Persischen Golf wieder deutlich zugespitzt. Die Vereinigten Arabischen Emirate meldeten einen Großbrand in einem Industriegebiet in der Hafenstadt Fujairah nach einem iranischen Drohnenangriff. US-Präsident Trump betonte, die USA seien militärisch gut aufgestellt.
3: Der Iran versteht die Angriffe auf die Ölanlagen in den Vereinigten Arabischen Emiraten als Vergeltung für die Präsenz von US-Kriegsschiffen in der Straße von Hormuz. Die USA berichten im Gegenzug, mehrere iranische Schnellboote zerstört zu haben, mit der Begründung, der Iran habe die Schiffe unbeteiligter Nationen angegriffen, darunter ein Frachtschiff aus Südkorea. Trump drohte dem Iran mit völliger Vernichtung für den Fall, dass US-Schiffe angegriffen werden. Ansonsten laufe im Iran alles wie am Schnürchen, postete Trump. Tina Eck, USA.
1: Verkehrsminister Schnieder hält den Tankrabatt für sinnvoll und schließt eine Verlängerung nicht grundsätzlich aus. Der Tankrabatt sei eine richtige Entscheidung, sagte er dem Redaktionsnetzwerk Deutschland. Seit dem 1. Mai gilt für 2 Monate eine Steuersenkung für Benzin und Diesel von knapp 17 Cent pro Liter. Bundesregierung und Kartellamt fordern von der Mineralölwirtschaft, die Steuersenkung vollständig an die Autofahrer weiterzureichen.
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1: Ich bin Ursula Winkler. Bei einer mutmaßlichen Amokfahrt in der Leipziger Innenstadt sind eine 63-jährige Frau und ein 77-jähriger Mann getötet worden. Viele Menschen wurden verletzt, drei davon schwer. Sachsens Innenminister Schuster sprach von einem Amoktäter. Er soll alleine gehandelt haben. Der Festgenommene sei 33 Jahre alt und deutscher Staatsbürger. Die Polizei geht nach bisherigen Erkenntnissen nicht von einem politischen oder religiösen Tatmotiv aus. Erst kündigt Moskau eine Waffenruhe an, dann auch Kiew. Der ukrainische Präsident Zelensky will bereits ab morgen die Waffen schweigen lassen. Sie würden ab diesem Zeitpunkt spiegelbildlich handeln, sagte er. Zuvor hatte das russische Verteidigungsministerium bereits eine Waffenruhe angekündigt, allerdings erst für Freitag und Samstag.
2: Das gab es in 4 Jahren Ukraine-Krieg noch nicht. Zeitlich versetzte Waffenruhen. Erst will die Ukraine morgen und übermorgen nicht schießen, Russland will am Freitag und Samstag stillhalten. Dann wird in Russland der Tag des Sieges gefeiert. Die Ukraine gibt damit keine Garantie für die Militärparade in Moskau ab. Doch Russland hat für den Fall von Angriffen mit Vergeltung gedroht. Es ist doch unwahrscheinlich, dass Kiew so etwas plant. Zelensky geht es darum, über Waffenruhen wieder in Friedensgespräche zu kommen. Friedemann Kohler, Nachrichtenredaktion.
1: Trotz Steuersenkung sind die Spritpreise zuletzt gestiegen. Die Bundesregierung hat die Mineralölwirtschaft deshalb ermahnt, den Tankrabatt auch an die Verbraucher weiterzugeben. Die Branche ist sich aber keiner Schuld bewusst.
3: Der Tankrabatt wirkt voll und ganz, rechnet die Branche vor. Denn auch am Weltmarkt seien die Preise für Diesel und Benzin zuletzt gestiegen. Tenor, freut euch an der Zapfsäule. Ihr müsstet sonst nämlich noch mehr zahlen. Allerdings nicht nur Autofahrer sind gefrustet, auch Verbraucherschützer sind sich sicher. Die Steuersenkung wird nicht komplett von den Konzernen weitergegeben. Und für SPD-Fraktionschef Mirsch steht fest, das können wir uns nicht gefallen lassen. Claudia Wächter, Nachrichtenredaktion.
1: Knapp ein Jahr nach der Bundestagswahl wählen die Unionsabgeordneten heute ihre Führung neu. Als Fraktionschef stellt sich wieder Jens Spahn zur Wahl. Mit einer Gegenkandidatur ist nicht zu rechnen. Bei der letzten Wahl bekam Spahn gut 91% der Stimmen. Wie groß sein Rückhalt in der Fraktion heute ist, wird sich bei der Wahl am Nachmittag zeigen.
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0: kurz vor sechs. Hier sind die Radio Potsdam Wachermacher. Schönen guten Morgen. Wir werden gleich erstmal ein bisschen wach mit Harry Styles und seiner neuen Nummer American Girls. Außerdem. Simply Red aus den 90ern mit Stars. Das alles gleich für Sie.
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2: Ich bin Katrin Müller. Nach der mutmaßlichen Amokfahrt in der Leipziger Innenstadt soll der Fahrer des Autos heute einem Haftrichter vorgeführt werden. Bei der Tat starben eine 63-jährige Frau und ein 77-jähriger Mann. Es gibt viele Verletzte. 3 Menschen wurden schwer verletzt.
3: Am frühen Abend schießt plötzlich ein weißes Auto durch eine Fußgängerzone auf den Marktplatz. Viele Menschen werden angefahren. Rettungskräfte kümmern sich schnell um etliche Verletzte. Als die Polizei eintrifft, sitzt der Fahrer noch im Wagen. Der 33-jährige Deutsche lässt sich widerstandslos festnehmen. Nach bisherigen Erkenntnissen gehen die Ermittler nicht von einem politischen oder religiösen Tatmotiv aus. Die Staatsanwaltschaft spricht von einer Amoktat eines Einzelnen. Es gebe keinerlei Anhaltspunkte für eine andere Lesart. Sie ermittelt nun unter anderem wegen Mordes. Ursula Winkler, Nachrichtenredaktion.
2: Vor dem für Russland besonders wichtigen Tag des Sieges am Samstag hat nach Moskau überraschend auch Kiew eine eigene Waffenruhe angekündigt. Sie soll bereits in der kommenden Nacht beginnen, wie der ukrainische Präsident Volodymyr Selenskyj mitteilte. Sollte sich die russische Seite nicht ebenso daran halten, werde Kiew spiegelbildlich reagieren, sagte er. Zuvor hatte Russland eine Feuerpause für Freitag und Samstag angekündigt. Erstmals seit Beginn der Waffenruhe im Iran-Krieg vor knapp 4 Wochen haben sich die Spannungen am Persischen Golf wieder deutlich zugespitzt. Die Vereinigten Arabischen Emirate meldeten, dass nach einem iranischen Drohnenangriff in einem Industriegebiet in einer Hafenstadt ein Großbrand ausgebrochen ist. US-Präsident Trump betont, dass die USA militärisch gut aufgestellt sind.
4: Der Iran versteht die Angriffe auf die Ölanlagen in den Vereinigten Arabischen Emiraten als Vergeltung für die Präsenz von US-Kriegsschiffen in der Straße von Hormuz. Die USA berichten im Gegenzug, mehrere iranische Schnellboote zerstört zu haben, mit der Begründung, der Iran habe die Schiffe unbeteiligter Nationen angegriffen, darunter ein Frachtschiff aus Südkorea. Trump drohte dem Iran mit völliger Vernichtung für den Fall, dass US-Schiffe angegriffen werden. Ansonsten laufe im Iran alles wie am Schnürchen, postete Trump. Aus den USA, Tina Eck.
2: Bundesverkehrsminister Patrick Schnieder hält den Tankrabatt für sinnvoll und schließt eine Verlängerung nicht grundsätzlich aus. Der Tankrabatt sei eine richtige Entscheidung, sagte er dem Redaktionsnetzwerk Deutschland. Seit 1. Mai gilt für 2 Monate eine Steuersenkung für Benzin und Diesel von knapp 17 Cent pro Liter.
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0: Heute Morgen werden wir immer noch von milden Temperaturen begleitet. Aktuell 14 Grad in Werder, in Teltow und auch bei uns in Potsdam. 20 werden es heute noch. Und am besten heute Morgen, bevor es aus dem Haus geht, nicht den Regenschirm vergessen. Der Regen, der begleitet uns den ganzen Tag über.
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0: Da habe ich aktuell keine Meldungen aus dem Potsdamer Stadtverkehr, 2 aber von der Autobahn und zwar vom südlichen Berliner Ring. Einmal zwischen Ludwigsfelde Ost und Ludwigsfelde West, da haben wir ein liegen gebliebenes Fahrzeug. Außerdem auf dem südlichen Berliner Ring und zwar Richtung Schönefelder Kreuz zwischen Potsdam und Ferch, da auch nochmal ein liegen gebliebenes Fahrzeug, also da bitte vorsichtig fahren. Blitzer ist tatsächlich schon einer bei uns in der Stadt unterwegs und zwar auf der B1 in der Zeppelinstraße, da bei 50. Ansonsten sieht es soweit hier erstmal ganz gut aus. Falls Sie noch was gesehen haben, Staus, Blitzer oder Gefahrenstellen, melden Sie es uns gerne an die 0331 581 692 und die 30.
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0: Ja, es ist Dienstagmorgen, der 5. Mai. Den Montag, den haben wir schon mal geschafft. Und auch heute gibt es wieder einige Highlights bei uns in der Stadt.
6: Ja, in der Schiffbauer Gasse, da wird heute der rote Teppich ausgerollt. Und wir feiern heute den Tag des Lokaljournalismus.
0: Mhm. Alles, was für Ihren Dienstag wichtig ist, gleich in Guten Morgen Potsdam.
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0: 10:50 ist es. Schönen guten Morgen.
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0: Heute Dienstag, der 5. Mai und bitte nicht wundern, wenn es heute in Potsdam laut wird. Heute ist nämlich eine Protestaktion zur Gleichstellung von Menschen mit Behinderung geplant. Los geht's um 15 Uhr vor dem Brandenburger Tor.
2: Und heute geht der Blick auch Richtung Schiffbauergasse. Das 32. jüdische Filmfestival startet hier bei uns in der Stadt. Jedes Jahr finden ja dort vor allem Filme über das jüdische Leben Platz auf der Filmleinwand. Eröffnet wird das Ganze heute von Oberbürgermeisterin Nusche Aubel um 19.30 Uhr im Hans-Otto-Theater.
0: Und dann noch ein Termin, der uns hier bei Radio Potsdam natürlich auch ganz besonders am Herzen liegt. Heute ist Tag des Lokaljournalismus.
2: Oh ja, eine Kampagne, die darauf aufmerksam macht, wie wichtig Berichterstattung direkt vor der Haustür ist. Also das, was wir auch von Radio Potsdam tagtäglich machen, aus und für die Region berichten.
0: Ja, wir sprechen dazu heute Morgen noch mit dem Chefredakteur der MAZ, Henry Lohmer. Was das eigentlich so ist und was bei uns in der Stadt dazu so geplant ist, das alles unter anderem gleich schon um 6.40 Uhr.
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0: What if?
1: What if hier auf Radio Potsdam. Schönen guten Morgen. Es ist jetzt 17:45 und Parkplätze, das ist ja wirklich so ein Thema bei uns in der Stadt. Das ist eine Glückssache, ob man da einen bekommt oder nicht, das kennen bestimmt viele. Das soll sich jetzt aber auf einem Netto-Parkplatz ändern. Da sollen in Zukunft auch nach Ladenschluss Stellplätze vermietet werden. Die Hintergründe dazu haben wir gleich für Sie in unseren Lokalnachrichten um 6:30. Wir schauen noch kurz drauf auf die Temperaturen. Das ist immer noch sehr angenehm bei uns in der Region. 14 Grad aktuell, 20 werden es dann maximal. Und bitte vorsichtig machen auf dem südlichen Berliner Ring, und zwar zwischen Ludwigsfelde Ost und Ludwigsfelde West. Da haben wir immer noch ein liegen gebliebenes Fahrzeug. Da brauchen sie momentan auch 2 Minütchen länger.
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Harry Styles war das mit American Girls hier auf Radio Potsdam. Schönen guten Morgen. Also ich muss ja sagen, und klar, da bin ich nicht ganz unparteiisch, aber es gibt doch kaum was Besseres, als genau zu wissen, was in der Region eigentlich so los ist. Das macht sich übrigens auch super am Frühstückstisch oder im Gespräch mit Freunden, so nach dem Motto, wusstet ihr schon? Und genau darauf wird heute auch der Fokus gelegt. Es ist Tag des Lokaljournalismus. Eine Aktion, die zeigen soll, wie wichtig Journalismus ist, der direkt vor unserer Haustür passiert. Wir sprechen gleich zusammen mit dem Chefredakteur von der Matz, Henry Lohmer, darüber, was denn heute eigentlich so geplant ist. Davor die wichtigsten Infos aus Potsdam und der Region in unseren Radio Potsdam Lokalnachrichten hier um 5:30 Uhr. 6:22 Uhr ist es jetzt.

0: Der Shawn Mendes war das mit YYY. Das The Kid LAROI gleich für den Start und diesen Dienstag mit 1000 Miles. Außerdem. Na klar, bisschen Kultmucke. MC Saas, das mit It's On You haben wir auch gleich für Sie. Hier kommt unser Job des Tages. 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
0: Es ist jetzt 6:30 Uhr, halb sieben und Anne, wir schauen heute Morgen mal auf ein Potsdamer Jugendprojekt, was absolut zu Recht ausgezeichnet wurde. Worum geht's denn da?
2: Der Potsdamer Jugendinnovationspreis geht in diesem Jahr an das Medienprojekt Inside the Kroko. Hierbei setzen sich Jugendliche mit sensiblen Themen wie mentaler Gesundheit, Angst und Abhängigkeit auseinander. Gemeinsam mit dem Potsdamer Verein in Wolle haben sie dafür animierte Kurzfilme entwickelt, die sensibel an schwierige Themen heranführen sollen. Das Projekt lief über 2 Jahre, am Ende entstanden 8 Filme, dazu kamen weitere Videos mit Kooperationspartnern. Ausgezeichnet wird Inside the Kroko am heute 5. Mai verbunden mit einem Preisgeld von 1.000 Euro. Nach Angaben der Projektmacher hat das Angebot nicht nur Gespräche über mentale Gesundheit angestoßen, sondern bei einigen Jugendlichen auch neue kreative Perspektiven eröffnet. Brandenburg muss nach dem Karlsruher Urteil seine Beamtenbesoldung anpassen. Nach einem Bericht der PNN sollen Gespräche mit Gewerkschaften und Verbänden dazu noch in diesem Monat beginnen. Mit einer Anhebung der Besoldung wird demnach spätestens im Doppelhaushalt 2027 und 2028 gerechnet. Gleichzeitig dämpft die Gewerkschaft der Polizei Hoffnungen auf schnelle Einmalnachzahlungen für Altfälle. Nach Angaben des Finanzministers könnten auf das Land allein dafür zwischen 400 und 700 Millionen Euro zukommen. Hintergrund sind rund 200.000 Widersprüche von etwa 20.000 Beamtinnen und Beamten seit 2014. Die Gewerkschaften halten deshalb auch Ratenzahlungen für denkbar, pochen aber auf eine zügige und faire Lösung. In Potsdam bieten 3 Netto-Filialen ihre Parkplätze jetzt auch nach Ladenschluss zur Miete

0: an. Das sogenannte Feierabendparken soll es demnach tageweise, wochenweise oder auch monatsweise geben. Genutzt werden können damit Stellplätze, die nachts sonst leer bleiben würden. Das Angebot richtet sich offenbar an Menschen, die in ihrem Wohnumfeld abends nur schwer einen Parkplatz finden. Wie groß der Bedarf tatsächlich ist, das soll sich noch zeigen.
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2: Mit den aktuellen Temperaturen, wir haben 14 Grad in Beelitz, in Schönewelt und auch in Potsdam. Ja, der Dienstag heute, der ist ein bisschen entspannter. Ans Geräusch von Regentropfen am Fenster können wir uns schon mal gewöhnen. Der Regen, der begleitet uns heute den Tag über und kommt auch morgen nochmal rum. Da verhalten sich die Temperaturen heute noch sehr frühlingshaft, 20 Grad maximal.
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2: Da gibt's gute Nachrichten. Da ist soweit noch nicht so viel los. Im Potsdamer Stadtverkehr haben sie soweit freie Fahrt. Ich habe eine Meldung von der A115 und zwar zwischen Kleinmachnow und Zehlendorf. Da dauert's gerade so 2 Minütchen länger, aber ansonsten sieht's auf der Autobahn auch relativ ruhig aus. Blitzer ist schon einer bei uns in der Stadt und zwar direkt in der Zeppelinstraße. Da sind 50 angesagt. Und wenn Sie noch was gesehen haben, dann klingeln Sie gern bei uns durch oder schreiben Sie uns eine WhatsApp ganz unkompliziert an die 0331 581 692 und die 30. Kommen Sie weiter gut durch.
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2: Ich glaube, wir kennen das alle. Wir stehen auf und der erste Blick, der geht aufs Handy oder auch in die Zeitung und wir werden sofort irgendwie von Nachrichten und Infos überflutet. Alles schnell und natürlich auch alles irgendwie ständig neu.
0: Warum genau in dem Moment lokale Infos den Unterschied machen, das klären wir gleich.
2: Heute ist nämlich Tag des Lokaljournalismus.
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0: Schönen guten Morgen, es ist 20 vor 7, Sie hören Radio Potsdam, heute der 5. Mai und es ist ein besonderer Tag bei uns in der Stadt. Es ist Tag des Lokaljournalismus. Das Motto heute, raus aus den Redaktionen, rein ins Leben. Die lokalen Medien aus der Stadt, die wollen zeigen, warum die Berichterstattung direkt vor Ort so wichtig ist.
1: Mit dabei ist auch die Matz, ihr Chefredakteur ist Henry Lohmer. Und Henry, erstmal ganz grundsätzlich gefragt, wer hat den Tag des Lokaljournalismus eigentlich erfunden?
2: Das war tatsächlich ein Verlag in Deutschland, die Ippen Mediengruppe. Die haben den vor einem Jahr ins Leben gerufen und in diesem Jahr steigen ganz viele Verlage mit ein. Es ist im gesamten deutschsprachigen Raum eine richtig große Aktion geworden. Wir wollen auf uns, auf unsere Arbeit, auf die Lage der Branche aufmerksam machen. Die Menschen orientieren sich auf ihr näheres Umfeld und da sind wir, da ist der Lokaljournalismus. Wir sind durchaus wichtig, aber wir haben auch Herausforderungen und das ist das Thema am Tag des Lokaljournalismus.
0: Ja, gerade in Zeiten von so schnellen Schlagzeilen, Social Media und vielen offenen Fragen wird ja deutlich, Lokaljournalismus ist viel mehr als nur Termine, Polizeimeldungen und vielleicht Vereinsnachrichten. Henry, warum ist Lokaljournalismus heute noch so wichtig?
2: Wer vor Ort, wer in seiner nahen Umgebung mitgestalten will, der muss gut informiert sein, der muss unabhängig informiert sein und wir sind dazu da, um die relevanten Themen der Menschen vor Ort zu recherchieren und aufzuschreiben. Warum fährt die S-Bahn nicht? Kriege ich hier noch einen Facharzttermin? Was wird im Theater vor Ort gespielt? Wann öffnet endlich die Schule, die so lange versprochen wurde, damit meine Kinder gut beschult werden können und nicht so weit fahren müssen? Das sind doch die Themen, die Menschen vor Ort interessieren, die für die relevant sind. Und darüber berichten wir, und zwar Tag für Tag.
1: Der Tag des Lokaljournalismus soll also zeigen, gute lokale Berichterstattung, die ist nah dran an den Menschen, an ihren Geschichten und an den Fragen, die unsere Städte und Gemeinden wirklich bewegen.
0: Ja, und genau deswegen feiern auch wir hier bei Radio Potsdam natürlich heute den Tag des Lokaljournalismus. Jetzt mit The Kid LAROI und 1000 Miles. Schönen guten Morgen.
1: Morgen.

0: Viertel vor sieben ist es jetzt. Schönen guten Morgen. Sie hören Radio Potsdam mit dem Wichtigsten bei uns jeden Morgen alle Viertelstunde. Wir schauen rauf auf die Temperaturen und da könnte man sich ja wirklich dran gewöhnen. 14 Grad sind es aktuell schon hier bei uns in Potsdam, 20 werden es noch maximal. Also trotz des Regens wird es heute ein frühlingshafter Tag, zumindest von den Temperaturen her. Dann schauen wir noch mal kurz auf die Straßen. Da gibt es jetzt schon so ein bisschen Stop and Go in der Nutestraße. Und zwar, wenn Sie da statt ein- und statt auswärts unterwegs sind, da am besten 2 bis 3 Minütchen mehr mit einplanen. Und offenbar könnte es im Ukraine-Krieg bald zu einer Waffenruhe kommen. Russland hat für Freitag und Samstag eine Waffenruhe angekündigt. Die Ukraine will schon morgen eine Feuerpause einlegen. Mehr dazu dann gleich in unseren Weltnachrichten um 7.
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7: 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Organist Jonas Sandmeier über die Orgel in der Potsdamer Garnisonkirche. Ringen um Potsdams Rechenzentrum. Kommt ein neues Bürgerbegehren? Potsdamer Jugendinnovationspreis. Animationsfilme zu mentaler Gesundheit ausgezeichnet.

0: Das waren OneRepublic mit einer neuen Nummer Somebody to Love hier auf Radio Potsdam. Es ist Dienstag, der 5. Mai, jetzt 6.51 Uhr und da sind alle gefragt, die sich mit Potsdam als Filmstadt ein bisschen auskennen.
1: Potsdam geschätzt.
2: Ami, ich dachte mir, passend zum Start des jüdischen Filmfestivals schauen wir auf unsere Landeshauptstadt, die ja eben auch Medien- und Filmstadt ist.
0: Ja.
2: Die erste Frage, wie heißt der Titel, den Potsdam seit 2019 trägt? Ist es A, UNESCO Creative City of Film?
0: Oh Gott, das ist ja schon wieder ein Zungenbrecher.
2: Ist es B, UNESCO City of Cinema Culture? Oder C, UNESCO Film Heritage City?
0: Okay, warte mal. Also du hast gesagt, Potsdam ist ja auch eine Kultur- und Filmstadt, ne?
2: Ja, oder Medien- und Filmstadt.
0: Eieieiei. Da muss ich jetzt aber wirklich kurz überlegen. Okay, also dadurch, dass ich diese Wörter jetzt heute Morgen zum ersten Mal gehört habe, zumindest in der Kombi, kann ich mich wirklich nur auf mein Bauchgefühl irgendwie verlassen. Ich hoffe, es lässt mich nicht im Stich. Ich würde jetzt einfach mal sagen, B.
2: Das ist nicht richtig. Es ist A, UNESCO Creative City of Film. Seit Oktober 2019 ist Potsdam Deutschlands erste und bislang auch einzige UNESCO Creative City of Film.
0: Ach man, hätte ich mal nicht auf mein Bauchgefühl gehört.
2: Oh nein. Mensch.

0: für alle, die an diesem Dienstagmorgen noch ein bisschen gute Laune brauchen. Haben wir gleich mit Jan Delay und Oh Johnny. Außerdem das ist eine neue Nummer von Offenbach, heißt Need You The Most. Alles gleich für den Start in ihren Dienstag.
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2: Ich bin Katrin Müller. Nach der mutmaßlichen Amokfahrt in Leipzig mit 2 Todesopfern und 3 Schwerverletzten soll der Fahrer des Autos heute einem Haftrichter vorgeführt werden. Der 33-jährige deutsche Staatsbürger war am Abend unmittelbar nach der Tat festgenommen worden. Die Polizei geht nach bisherigen Erkenntnissen nicht von einem politischen oder religiösen Motiv des Täters aus. Sachsens Innenminister Armin Schuster zufolge handelt es sich bei dem festgenommenen Fahrer aller Wahrscheinlichkeit nach um einen Einzeltäter, einen Amoktäter. Während viele die Sinnhaftigkeit und einen wirklichen Spareffekt des Tankrabatts für Autofahrer bezweifeln, hat Bundesverkehrsminister Patrick Schnieder die Maßnahme verteidigt und schließt auch eine Verlängerung nicht aus. Tanken müsse für alle bezahlbar bleiben, sagte Schnieder dem Redaktionsnetzwerk Deutschland.
3: Viele können schlichtweg nicht auf das Auto verzichten. Das gilt für Berufspendler, Fahrdienste, aber auch Teile der Wirtschaft wie Speditionen. Sie alle bräuchten in der aktuellen Lage Unterstützung. Insofern sei der Tankrabatt ein wichtiges Signal und die richtige Entscheidung, so Schnieder. Man werde die Lage im Blick behalten und nach den 2 Monaten schauen, was noch erforderlich sei. Solange bis Ende Juni gilt eine Steuersenkung für Benzin und Diesel von knapp 17 Cent pro Liter. Noch kommt die allerdings nicht in vollem Umfang bei den Autofahrern an. Diana Kramer, Nachrichtenredaktion.
2: Russland will am Samstag den Tag des Sieges im Zweiten Weltkrieg feiern und hat eine 2-tägige Waffenruhe ab Freitag angekündigt. Kiew reagierte prompt. Der ukrainische Präsident Selenskyj kündigte am Abend ebenfalls eine Waffenruhe bereits ab morgen an.
4: Das gab es in 4 Jahren Ukraine-Krieg noch nicht. Zeitlich versetzte Waffenruhen. Erst will die Ukraine morgen und übermorgen nicht schießen, Russland will am Freitag und Samstag stillhalten. Dann wird in Russland der Tag des Sieges gefeiert. Die Ukraine gibt damit keine Garantie für die Militärparade in Moskau ab. Doch Russland hat für den Fall von Angriffen mit Vergeltung gedroht. Es ist doch unwahrscheinlich, dass Kiew so etwas plant. Selenskyj geht es darum, über Waffenruhen wieder in Friedensgespräche zu kommen. Friedemann Kohler, Nachrichtenredaktion.
2: Knapp ein Jahr nach der Bundestagswahl wählen die 208 Abgeordneten der CDU und CSU heute ihre Führung neu. Als Fraktionsvorsitzender stellt sich erneut Jens Spahn zur Wahl. Mit einer Gegenkandidatur ist nicht zu rechnen. Spahn war vor einem Jahr mit rund 91% der Stimmen zum Nachfolger von Friedrich Merz gewählt worden.
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0: Heute bekommen wir mal wieder die wechselhafte Seite vom Frühling in der Region zu sehen. Wir haben aktuell 14 Grad in Ludwigsfelde, in Werder und auch hier bei uns in der Brandenburger Straße in Potsdam. Der Regen, der wird heute auf jeden Fall unser ständiger Begleiter sein. Richtung Nachmittag haben wir dann nochmal die Chance auf ein paar Sonnenstrahlen. Aber ansonsten sollten wir uns mit dem Regenschirm bewaffnen. Dazu gibt's milde Temperaturen, 20 Grad maximal heute. Morgen wird's dann schon ein bisschen frischer mit 12 Grad. Dafür sollte dann aber ab morgen Mittag der Regen weg sein.
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0: Da haben wir jetzt schon ein bisschen Stop and Go in der Nutestraße. Und zwar statt ein- und statt auswärts. Da dauert es aktuell 5 Minuten länger. Und ein kleinerer Stau bahnt sich schon in der Bornstädter Straße an. Und zwar statt einwärts. Da dauert es 3 Minütchen länger. Ansonsten haben sich hier soweit erstmal freie Fahrt. Wir gucken noch auf die Autobahn. Da haben wir 2 Gefahrenstellen. Und zwar auf dem südlichen Berliner Ring. Einmal zwischen Ludwigsfelde Ost und Ludwigsfelde West. Da ist ein liegen gebliebenes Fahrzeug. Außerdem auf dem südlichen Berliner Ring zwischen dem Dreieck Potsdam und Ferch. Da haben wir auch nochmal ein liegen gebliebenes Fahrzeug. Also da bitte vorsichtig fahren. Blitzer sind aktuell 2 bei uns in der Stadt vorhanden. Einmal in der Zeppelinstraße, da wird bei 50 geblitzt. Und wir haben noch einen 2. und letzten in der Arthur-Scheunert-Allee in Bergholz-Riebrücke. Da sind auch 50 angesagt. Kommen Sie bitte weiterhin gut und sicher an Ihr Ziel.
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0: Ja, und gleich gibt's die nächste Chance, Tickets für die Titanic-Ausstellung in der Metropolis-Halle zu gewinnen bei unserem Radio Potsdam Kids Quiz.
6: Nach nur einem Song, der ist neu von Boy Luko, heißt Praise You.
0: Schönen guten Morgen, es ist jetzt fast 5 nach 7.

0: Morgen, 7:08 ist es.
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0: Heute wieder nach demselben Prinzip. Luise hat von uns ein Foto von diesmal einer Person bekommen, das sie uns beschreibt. Und wenn sie wissen, wer gemeint ist, dann gibt's von uns Tickets für die Titanic-Ausstellung in der Metropolishalle.
3: Ja, das ist eine große Ausstellung über die Geschichte der Titanic und dem zeitlichen Verlauf des Untergangs. Es gibt über 200 originale Gegenstände der Titanic, nachgebaute Kulissen, sogar einen echten Eisberg und vor allem ganz viele persönliche Geschichten der Passagiere.
0: Also das lohnt sich auf jeden Fall. Wir brauchen nur die Lösung zu dieser Beschreibung hier.
4: Wir suchen einen Wissenschaftler. Er hat mit das TNT erfunden und er hat wilde graue Haare. Und der hatte mal ein Sommerhaus in Kaput.
0: Also ich muss sagen, das mit den Haaren ist wirklich ein guter Tipp. Mhm. Wenn man da so das Foto vor Augen hat, dann weiß man, glaube ich, ungefähr, wer gemeint ist. Wir hören nochmal rein.
4: Wir suchen einen Wissenschaftler. Er hat mit das TNT erfunden und er hat wilde graue Haare. Und der hatte mal ein Sommerhaus in Kaput.
0: Na, wissen Sie, wer gemeint ist? Dann schicken Sie uns gerne eine WhatsApp-Sprachnachricht an die 0331 581 692 und die 30. Und dann gibt's von uns Tickets für die Titanic-Ausstellung gleich nach nur einem Song.
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0: Kultmusik von Aha, Take On Me, hier auf Radio Potsdam. 13 nach 7 ist jetzt
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0: Ja, wir haben hier ein Foto vor uns. Das können Sie durchs Radio natürlich nicht sehen. Deswegen haben wir unsere Quizmasterin Luise, die uns einmal beschreibt, was man auf diesem Foto denn sieht.
3: Wir suchen einen Wissenschaftler. Er hat mit das TNT erfunden. Und er hat wilde graue Haare. Und der hatte mal ein Sommerhaus in Kaput.
0: Und wer da die richtige Antwort weiß, der bekommt von uns was, Anne?
4: Einmal Karten für die Titanic-Ausstellung in der Metropolis-Halle.
0: Und da kann man einen ganzen Eisberg sehen, oder?
4: Ja, der ist da wirklich so leicht nachgebaut. Den kann man anfassen und mal fühlen, wie kalt es eigentlich ist.
0: Also ich glaube, da lohnt sich auf jeden Fall ein Besuch. Jetzt ist natürlich die Frage, was oder wen suchen wir da heute Morgen? Wir hören mal unsere Sprachnachrichten rein.
5: Guten Morgen, der Alexander hier. Ihr sucht Albert Einstein. Ich wünsche einen schönen Tag. Ciao.
0: Okay, Alex sagt Albert Einstein. Luise, was sagst du dazu?
3: Richtig, wir haben Albert Einstein gesucht.
0: Lieber Alex, das ist natürlich richtig. Du gewinnst von uns die Titanic-Karten in der Metropolis-Halle. Und falls Sie die auch haben wollen, morgen gibt's die nächste Chance in unserem Radio Potsdam Kids Quiz um 7 nach 7.
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Offenbach mit ihrer neuen Single Need You The Most hier auf Radio Potsdam. Schönen guten Morgen. Es ist 7.17 Uhr und da schauen wir noch mal kurz drauf auf die Temperaturen. Also ich würde sagen, man braucht heute keine dicke Jacke, vielleicht generell nicht so eine Jacke, eher eine dünne. 14 Grad aktuell hier bei uns in der Region, 20 werden es heute maximal. Kleiner Tipp, aber der Regenschirm, der müsste heute auf jeden Fall mit. Der verfolgt uns nämlich heute tatsächlich den ganzen Tag über, der Regen. Wir gucken noch mal kurz rauf auf die Straßen. Da haben wir schon mal ein bisschen Stop and Go in der Bornstädter Straße und zwar in Fahrtrichtung Innenstadt. Da dauert es 5 Minuten länger. Und ich glaube, einige scrollen ja immer noch so auf dem Handy in der Fotogalerie und schauen sich die Fotos vom Baumblütenfest an. Das war aber auch wieder schön, oder, mit dem Sommerwetter. Seit dem Wochenende ist das ja vorbei. Jetzt hat die Polizei Bilanz gezogen. Wie die ausgefallen ist, das haben wir um 7:30 in unseren Lokalnachrichten.

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0: Das ist doch so ein Song, da kann man nur mitwippen. Das war Jan Delay mit Oh Johnny hier auf Radio Potsdam. Der erinnert mich ja auch so ein bisschen an Sommer. Und wenn Sie mich fragen, das Beste daran, dass der Sommer immer näher rückt, die Open-Air-Saison. Und da gibt's jetzt dieses Wochenende ein Highlight, auf das ich mich schon ganz lange freue. Der deutsche DJ Paul Kalkbrenner, der kommt zu uns in die Landeshauptstadt und legt am neuen Palais auf.
1: Also da wird die Atmosphäre definitiv elektrisierend sein. Mhm. Die Karten, die sind schon überall ausverkauft. Aber wir haben noch welche für Sie. Sie können sich Tickets fürs Paul-Kalkbrenner-Konzert am Samstag am neuen Palais sichern, wenn Sie einen Song von Paul Kalkbrenner bei uns hier im Programm hören.
0: Ja, dann klingeln Sie einfach schnell durch oder schreiben Sie uns eine WhatsApp an die 0331 581 692 und die 30 und sichern Sie sich noch ein Ticket fürs Open-Air-Konzert jetzt am Samstag. Das hier die Red Hot Chili Peppers mit Californication. Sie hören die Radio Potsdam Wachermacher.

0: 7.30 Uhr, halb 8. Schönen guten Morgen. Gleich geht's weiter mit 24K Golden und Ian Dior mit Mood und für ein bisschen Motivation an diesem Dienstagmorgen Rick Springfield mit Celebrate You. Das haben wir auch gleich für Sie. Hier kommt unser Job des Tages. 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
0: Und diese Frage treibt gerade vor allem die Krankenhäuser bei uns in der Region um. Was bedeutet eigentlich die Gesundheitsreform für Sie?
2: Die geplante Gesundheitsreform des Bundes setzt die Potsdamer Krankenhäuser zusätzlich unter Druck. Nach einem Bericht der MAZ rechnen das Klinikum Ernst von Bergmann und das St. Josef Krankenhaus in den kommenden Jahren mit Einschnitten in Millionenhöhe. Für Brandenburg insgesamt sind demnach Einsparungen von 150 Millionen Euro vorgesehen. Wie stark die einzelnen Häuser betroffen sein werden, das ist noch offen. Beide Kliniken waren aber jetzt schon vor zusätzlichem wirtschaftlichen Druck und möglichen Folgen für Investitionen, Strukturen und die Versorgung. Besonders kritisch sieht das ja St. Josef Krankenhaus.

0: aus die Lage, weil es Defizite anders als kommunale Häuser nicht mit städtischem Geld ausgleichen kann. Die Polizei zieht nach dem 147. Baumblütenfest in Werder grundsätzlich eine positive Bilanz. Nach Angaben der Polizeidirektion West verlief die Veranstaltung bis auf wenige Störungen friedlich. Im gesamten Festzeitraum wurden demnach 40 Strafanzeigen aufgenommen, vor allem wegen Körperverletzungsdelikten. Die Polizei verweist zugleich auf ihre erhöhte Präsenz vor Ort. So wurden 38 Platzverweise ausgesprochen, 2 Personen kamen kurzzeitig in Gewahrsam. Die Zusammenarbeit mit Veranstalter, Bundespolizei und weiteren Partnern sei kooperativ und professionell verlaufen. Der Potsdamer Jugendinnovationspreis geht in diesem Jahr an das Medienprojekt Inside the GroKo. Hierbei setzen sich Jugendliche mit sensiblen Themen wie mentaler Gesundheit, Angst und Abhängigkeit auseinander. Gemeinsam mit dem Potsdamer Verein in Wohle haben sie dafür animierte Kurzfilme entwickelt, die sensibel an schwierige Themen heranführen sollen. Das Projekt lief über 2 Jahre, am Ende entstanden 8 Filme, dazu kamen weitere Videos mit Kooperationspartnern. Ausgezeichnet wird Inside the GroKo heute am 5. Mai, verbunden mit einem Preisgeld von 1.000 Euro. Nach Angaben der Projektmacher hat das Angebot nicht nur Gespräche über mentale Gesundheit angestoßen, sondern bei einigen Jugendlichen auch neue kreative Perspektiven eröffnet.
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2: Ach, heute ist es irgendwie gemütlich bei uns in der Region. Wir haben momentan 14 Grad in Michendorf, in Nauen und auch hier bei uns in Potsdam. Und 20 Grad werden es heute noch maximal. Die Regenwolken, die sind aber schon ein bisschen auf dem Vormarsch, sorgen dafür, dass die Stimmung ein bisschen ruhiger ist. Morgen Vormittag kommen auch nochmal Tropfen runter. 12 Grad ist dann morgen die Höchsttemperatur. Dafür ist dann ab dem Nachmittag dann aber erstmal Ruhe mit dem Regen.
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2: Ja, da dauert es aktuell 5 Minuten länger am Neuen Garten in Fahrtrichtung Behlertstraße, außerdem in der Jägerallee Richtung Hegelallee und nochmal die andere Seite Hegelallee Richtung Jägerallee. Außerdem noch 5 Minuten draufpacken in der Zeppelinstraße stadteinwärts und auch in der Nutestraße ist ein bisschen was los, stadtein- und stadtauswärts, da am besten 10 Minuten draufpacken. Dafür sieht es relativ ruhig auf den Autobahnen aus, da habe ich aktuell keine Meldung für Sie. Blitzer sind aber noch einige bei uns hier unterwegs. Wir fangen an in Marquardt. Da steht einer auf der Hauptstraße in der 30er-Zone. Dann steht noch einer auf der Autobahn, auf der A10. Und zwar bei Ferch in Höhe Schwilosee. Da sind 100 km/h erlaubt. Dann haben wir noch einen hier bei uns in Potsdam in der Zeppelinstraße. Da sind 50 angesagt. Und ein letzter, der steht bei uns in der Arthur-Scheunert-Allee. Da sind auch 50 erlaubt. Falls Sie noch was sehen sollten an Staus, Blitzern oder Gefahrenstellen, gern her damit an die 0331 581 692 und die 30.
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2: Wir starten den Tag heute mit frischem Kaffee und frischen Geschichten. In Potsdam beginnt heute nämlich das jüdische Filmfestival.
0: Auf was wir uns da ab heute freuen dürfen, das klären wir gleich nach 2 Songs.
2: Ja, wir haben hier für Sie Rick Springfield mit Celebrate Youth und eine neue Nummer Kiddo und Osmund mit Show Me Love. Wir sind die Radio Potsdam Wachermacher, Amelie hier
0: und Anne. Schönen Dienstag.
2: Guten Morgen.

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0: 7.42 Uhr, Sie hören Radio Potsdam und heute heißt es Popcorn raus und Vorhang auf, denn unsere Stadt zeigt mal wieder, warum sie absolut zu Recht als Filmstadt gilt. Das jüdische Filmfestival, das startet heute.
1: Bernd Budder ist der Programmdirektor. Für alle, die das Filmfestival vielleicht noch nicht kennen, warum lohnt sich denn ein Besuch?
2: Es sind ganz viele Filme, ganz unterschiedliche Genres, von einer romantischen Komödie bis zum Dokumentarfilm, und es zeigt alles international, 60 Filme aus 22 Produktionsländern, was mit Jüdischkeit zu tun hat. Also es kann in die Geschichte gehen, das können gegenwärtige Charaktere sein, ist von einer Komödie bis zum Essay alles mit bei. Also wenn man Vielfalt erleben will, dann ist man bei uns richtig.
1: Klar, zentraler Dreh- und Angelpunkt ist das jüdische Leben, das einen Platz auf der Filmleinwand finden soll. Oft sieht man da ja eher einseitige Darstellungen. Wie breit und vielfältig ist denn der Blick, den Sie mit Ihrem Programm jetzt zeigen möchten?
2: Ja, oft wird es reduziert auf ein paar Themen. Religion, Klezmermusik, Shoah, Holocaust, Nahostkonflikt spielt bei uns auch eine Rolle. Logisch kommt man nicht drum rum, muss man auch, wird auch erwartet vom jüdischen Filmfestival. Aber uns geht es noch ganz viel weiter. Es geht um Alltagserfahrung, es geht um Alltagsgeschichten. Wir wollen auch so ein bisschen diese Stereotype in Frage stellen. Auf der anderen Seite sind es natürlich auch Themen, die immer wieder leider akut bleiben.
0: Was genau Sie denn da ab heute für ein Programm erwartet und vor allem, wo die Filme laufen, das klären wir in einer guten halben Stunde hier auf Radio Potsdam um 10 nach 8. Das hier

0: ist es jetzt. Hier sind die Radio Potsdam Wachermacher und Met Gala. Klingt für einige vielleicht erstmal so ein bisschen nach einem Fleischgericht, ist aber in der Modewelt eins der größten Events und hat gestern in New York stattgefunden. Unter dem Motto Fashion is Art, also Mode ist Kunst, stolzierten da Stars wie Beyoncé und Rihanna über den roten Teppich. Mehr Nachrichten aus Deutschland und der Welt gibt's dann hier auf Radio Potsdam wieder in einer guten Viertelstunde und zwar um 8. Wir schauen noch rauf auf die Temperaturen. Aktuell immer noch sehr angenehm, 14 Grad bei uns in der Region. Und der dickste Stau aktuell bei uns im Potsdamer Stadtverkehr, der ist in der Nutestraße und zwar, wenn Sie da stadteinwärts unterwegs sind, da dauert es eine Viertelstunde länger.
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6: 1480 Pfeifen und ein Synthesizer. Organist Jonas Sandmeier über die Orgel in der Potsdamer Garnisonkirche. Ringen um Potsdams Rechenzentrum. 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Potsdamer Jugendinnovationspreis. Animationsfilme zu mentaler Gesundheit ausgezeichnet.

0: 7.52 Uhr. Guten Morgen.
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2: Heute die 80, denn seit 80 Jahren ist die Matz in Potsdam zu Hause. Genau dieses Jubiläum wird gerade gefeiert. Am 30. April 1946 wurde in Potsdam zum ersten Mal die damalige Märkische Volksstimme gedruckt, die Vorgängerin der heutigen Märkischen Allgemeinen Zeitung. Zum Jubiläum blickt die Matz jetzt auf ihre Geschichte zurück, von den Anfängen als klassische Zeitung bis hin zur modernen Medienmarke mit E-Paper, Newslettern und auch Social Media. Nach eigenen Angaben erreicht die Matz heute rund 915.000 Leserinnen und Leser pro Tag. Chefredakteur Henry Lohmer hat uns verraten, was ihn in den vielen Jahren am meisten berührt hat.
3: Was mich die Jahre über eigentlich am meisten berührt hat, waren vielleicht die kleinen Geschichten, auch aus den vielen Regionen, die wir haben in unserem Verbreitungsgebiet, wo Brandenburgerinnen und Brandenburger jeden Tag versuchen, diese Region so lebenswert zu machen, wie sie heute ist. Über solche Dinge berichten wir und versuchen eben halt auch inmitten der häufig nicht so fröhlichen Dinge, die man erlebt, wenn man Nachrichten guckt, auch das Gelingende in den Vordergrund zu stellen, weil ich glaube, das ist auch eine Aufgabe des Lokaljournalismus. Wir müssen kritisch sein, aber wir müssen auch eine wachsende Region positiv begleiten. Das ist durchaus auch unsere Aufgabe und das machen wir gerne.
2: Und das Jubiläumsjahr bringt noch eine weitere Veränderung mit sich. Im Herbst zieht die Hauptredaktion aus der Friedrich-Engel-Straße ins Potsdamer Kreativquartier um, also noch näher ins Herz der Stadt. Heute geht es um 80 Jahre Matz in Potsdam.

0: 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Ich lebe in Potsdam, engagiere mich im Förderverein zur Pflege niederländischer Kultur in Potsdam und lebe sehr gern hier in Potsdam und möchte mein Potsdam nicht missen.
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0: Radio Potsdam ist mit an ihrer Seite an diesem Dienstagmorgen. Gleich mit neuer Musik von Miley Cyrus, Younger You. Und Sascha mit I Feel Lonely haben wir gleich.
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2: Ich bin Katrin Müller. Nach der mutmaßlichen Amokfahrt in der Leipziger Innenstadt soll der Fahrer des Autos heute einem Haftrichter vorgeführt werden. Bei der Tat starben eine 63-jährige Frau und ein 77-jähriger Mann. Es gibt viele Verletzte. 3 Menschen wurden schwer verletzt.
3: Am frühen Abend schießt plötzlich ein weißes Auto durch eine Fußgängerzone auf den Marktplatz. Viele Menschen werden angefahren. Rettungskräfte kümmern sich schnell um etliche Verletzte. Als die Polizei eintrifft, sitzt der Fahrer noch im Wagen. Der 33-jährige Deutsche lässt sich widerstandslos festnehmen. Nach bisherigen Erkenntnissen gehen die Ermittler nicht von einem politischen oder religiösen Tatmotiv aus. Die Staatsanwaltschaft spricht von einer Amoktat eines Einzelnen. Ursula Winkler, Nachrichtenredaktion.
2: Vor dem für Russland besonders wichtigen Tag des Sieges am Samstag hat nach Moskau überraschend auch Kiew eine eigene Waffenruhe angekündigt. Sie soll bereits in der kommenden Nacht beginnen, wie der ukrainische Präsident Volodymyr Selenskyj mitteilte. Zuvor hatte Russland eine Feuerpause für Freitag und Samstag angekündigt. Erstmals seit Beginn der Waffenruhe im Iran-Krieg vor knapp 4 Wochen haben sich die Spannungen am Persischen Golf wieder deutlich zugespitzt. Die Vereinigten Arabischen Emirate meldeten, dass nach einem iranischen Drohnenangriff in einem Industriegebiet in einer Hafenstadt ein Großbrand ausgebrochen ist. US-Präsident Trump betont, dass die USA militärisch gut aufgestellt sind.
4: Der Iran versteht die Angriffe auf die Ölanlagen in den Vereinigten Arabischen Emiraten als Vergeltung für die Präsenz von US-Kriegsschiffen in der Straße von Hormuz. Die USA berichten im Gegenzug, mehrere iranische Schnellboote zerstört zu haben, mit der Begründung, der Iran habe die Schiffe unbeteiligter Nationen angegriffen, darunter ein Frachtschiff aus Südkorea. Trump drohte dem Iran mit völliger Vernichtung für den Fall, dass US-Schiffe angegriffen werden. Aus den USA, Tina Eck.
2: Die großen deutschen Reiseveranstalter wollen trotz der steigenden Kerosinpreise Kunden nicht nachträglich für gebuchte Reisen zur Kasse bitten. Man werde die Preise für bereits gebuchte Reisen nicht nachträglich erhöhen, berichteten die Anbieter TUI, Altours und DerTour dem Tagesspiegel. Für zukünftige Buchungen könnte es allerdings angesichts des Preisanstiegs anders aussehen. Reiseveranstalter können den Reisepreis nachträglich erhöhen, wenn dies im Vertrag vereinbart wurde und gestiegene Kosten wie Kerosin es nachweislich erfordern.
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0: Die Temperaturen liegen bei uns gerade bei 14 Grad in Teltow, in Werder und auch hier in Potsdam. Und der Tag hat heute irgendwie so ein bisschen alles für uns zu bieten. Gerade ganz leichter Nieselregen, dann kommen graue Wolken, dann Richtung Mittag, Nachmittag hin kann sich nochmal die Sonne zeigen. Richtung Abend dann aber auch schon wieder Regen, also es ist ein Mix von allem. Morgen ist dann vormittags auch auf jeden Fall noch Regen angesagt. Zum Nachmittag hin beruhigt sich das Ganze bei maximal 12 Grad.
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0: Da ist ordentlich was los auf den Straßen. Die dicksten Staus bei uns in Potsdam aktuell am Neuen Garten in Richtung Behlertstraße. Da dauert es 10 Minuten länger. Dann auf jeden Fall noch ein bisschen Geduld einplanen auf dem Brauhausberg und zwar Richtung Innenstadt. Da dauert es fast eine Viertelstunde länger. Und wir haben auch heute wieder den Stau in der Nutestraße und zwar statt ein- und statt auswärts. Da dauert es auch fast 10 Minuten länger. Einen Stau habe ich dann noch von der Autobahn und zwar vom westlichen Berliner Ring. Da kriselt es gerade noch ein bisschen zwischen dem Dreieck Werder und Leest. Da sind sie 10 Minuten länger unterwegs. Außerdem noch einige Blitzer bei uns in Potsdam. Wir haben einmal einen in der Zeppelinstraße, da sind 50 angesagt. Dann versteckt sich noch einer in Marquardt und zwar da direkt auf der Hauptstraße in der 30er-Zone. Wir haben einen Blitzer in der Arthur-Scheunert-Allee, da sind 50 angesagt. Und ein letzter Blitzer steht noch auf der A10 und zwar in Höhe Ferch-Schwielosee, da sind 100 angesagt. Kommen Sie bitte weiter gut und sicher an Ihr Ziel.
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0: Also Anne, ich habe irgendwie so ein bisschen das Gefühl, mein Kalender, der füllt sich aktuell wie von selbst. Mhm. In Potsdam jagt dann so eine Veranstaltung die nächste. Aber ich beschwere mich ja auch gar nicht. Die Stadt, die kommt wieder so ein bisschen aus dem Winterschlaf raus.
6: Absolut, das stimmt. Ab heute kommt ja auch noch ein weiteres Highlight dazu. Das jüdische Filmfestival startet nämlich wieder. Was da auf Sie wartet und wo die Anlaufstellen sind, das verraten wir Ihnen gleich.
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0: Sascha war das mit I Feel Lonely. Hier ist Radio Potsdam. Schönen guten Morgen. Und Steven Spielberg, Tom Hanks oder auch Matt Damon, die haben alle eins gemeinsam. Und zwar waren sie alle schon mal bei uns in Potsdam zu Gast und haben hier gedreht. Ja, Potsdam ist eben eine Filmstadt und heute startet da wieder ein Highlight, und zwar das jüdische Filmfestival.
1: Im Fokus stehen Geschichten über jüdisches Leben, die auf der großen Leinwand erzählt werden. Bernd Buder ist Programmdirektor. Wie wird denn eigentlich ausgewählt, welcher Film mit ins Festival aufgenommen wird und welcher nicht?
2: Jüdischkeit muss im Vordergrund stehen und muss wichtig sein. Das muss ein guter Film sein. Nun kann man immer definieren, was ist ein guter Film. Also was einen anspricht. Ein Film, der uns überrascht und der damit auch das Publikum überraschen sollte. Und wenn wir das Programm zusammenstellen, achten wir auch darauf, dass möglichst viele Produktionsländer repräsentiert sind, dass möglichst unterschiedliche Stile dabei sind. Also dass jemand, der viele Filme im Festival guckt, auch sein Vergnügen daran hat zu sehen, dass er ganz unterschiedliche Filme zu sehen bekommt.
0: Natürlich jetzt so die wichtigste Frage: Was sind denn so die Standorte und Highlights, wo man die Woche unbedingt vorbeischauen sollte?
2: Wir spielen jeden Tag von Mittwoch bis Sonntag im Filmmuseum Potsdam und von Dienstag bis Sonntag im Thalia. Im Thalia gibt es dann übrigens am Dienstag den Studenten- und Schülertag. Das heißt, Schüler und Studierende mit Ausweis kommen umsonst ins Kino. Und was einen erwartet, also das volle Wettbewerbsprogramm. Welchen Film ich ganz toll fand, ist ein belgischer Film, The Soundman. Da geht es um einen Soundpraktikanten im belgischen nationalen Radio, kurz vor dem Einmarsch der Deutschen, der sich an eine Jüdin verliebt, an eine jüdische Kollegin. Und dieser Film ist wirklich, was auch die Tonebene angeht, exquisites Kino. Also das ist wirklich ein Genuss, da zuzuhören, nicht nur zuzugucken.
1: Also heute Gratistag für Schüler und Studenten. Die kommen mit dem jeweiligen Ausweis für umsonst rein.
0: Ja, den Start macht heute in Potsdam der Film Nelly und Nadine, und zwar um 17 Uhr im Thalia Kino. Sie hören Ihre Radio Potsdam Wachermacher. Wir wünschen Ihnen einen schönen Dienstagmorgen.

0: 8.16 Uhr ist es jetzt. 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Guten Morgen. Ja, und wir sagen heute Morgen noch herzlichen Glückwunsch, denn der Potsdamer Jugendinnovationspreis, der geht dieses Jahr an das Medienprojekt Inside the Coop. Da haben sich Jugendliche mit sensiblen Themen wie mentaler Gesundheit, Angst und Abhängigkeit auseinandergesetzt. Mehr dazu gibt's dann in unseren Radio Potsdam Lokalnachrichten gleich um 8:30. Die Temperaturen aktuell noch sehr stabil bei uns in der Region. 15 Grad, 20 werden es heute dann noch maximal. Und der dickste Stau, der ist aktuell noch in der Nutestraße. Und zwar stadteinwärts, da dauert's 10 Minuten länger.
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0: Die neueste Single von Miley Cyrus, Younger You heißt sie. Und um Richtung Büro oder Schule auch kopfmäßig noch ein bisschen wach zu werden, rätseln wir uns heute zusammen in den Dienstag.
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2: Ami, ich dachte mir, passend zum Start des jüdischen Filmfestivals schauen wir auf unsere Landeshauptstadt, die ja eben auch Medien- und Filmstadt ist.
0: Ja.
2: Ich möchte von dir wissen, welcher berühmte Filmemacher sagte mal: Alles, was ich über das Filmemachen weiß, habe ich in Babelsberg gelernt.
0: Boah, also ich muss sagen, ich liebe ja Filme. Mhm. Ich kann Filme ununterbrochen schauen, aber so den ganzen Background zu Filmen, da kenne ich mich nicht ganz so aus. Aber gib mir mal die Antwortmöglichkeiten.
2: Wir haben A, Steven Spielberg, dann B, Alfred Hitchcock oder C, Quentin Tarantino.
0: Sagen mir alle drei was. Sind auf jeden Fall große Männer in der Filmbranche oder waren es? Spielberg ist natürlich auch ein großer Name. Ah, das ist jetzt wieder. Also ich glaube, B schließe ich jetzt mal aus.
2: Mhm.
0: Ich glaube Spielberg oder Tarantino. ich versuche gerade was aus deinem Gesicht zu lesen.
2: Pokerface.
0: Pokerface, schade. Ich sag Spielberg.
2: Auch das ist leider nicht richtig. Es ist B.
0: Alfred Hitchcock.
2: Oh. Der war nämlich mal Praktikant in Babelsberg.
0: Oh.
2: Ah, ich hab's zu schwer gemacht, glaube ich.
0: Mann. Aber gut, vielleicht hätte man das auch wirklich wissen können.
2: Ach,
0: naja,
2: jetzt wissen wir's.
0: Mal.

0: Na, nach dem Song sind wir doch hoffentlich alle wach. Das war Tayo Cruz mit Flowrider Hangover. Das ist eine, die gerade rauf und runter läuft, egal wo man hinhört. Taylor Swift mit Opalite haben wir gleich für Sie. Er natürlich auch mit dabei, Phil Collins, Dance Into The Light haben wir gleich. Hier kommt unser Job des Tages. Apri Secure sucht noch Kraftfahrzeugmechatroniker. 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Alle Infos finden Sie dann auch nochmal bei uns online unter radio-potsdam.de und da dann direkt im Jobticker.
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0: 8:30 Uhr, 8:30, und es gibt Grund, Anne, zum Feiern heute, denn ein Potsdamer Jugendprojekt wurde da ausgezeichnet.
2: Absolut. Der Potsdamer Jugendinnovationspreis geht in diesem Jahr an das Medienprojekt Inside the Kroko. Hierbei setzen sich Jugendliche mit sensiblen Themen wie mentaler Gesundheit, Angst und Abhängigkeit auseinander. Gemeinsam mit dem Potsdamer Verein in Wohle haben sie dafür animierte Kurzfilme entwickelt, die sensibel an schwierige Themen heranführen sollen. Das Projekt lief über 2 Jahre. Am Ende entstanden 8 Filme. Dazu kamen weitere Videos mit Kooperationspartnern. Ausgezeichnet wird Inside the Kroko heute am 5. Mai, verbunden mit einem Preisgeld von 1.000 Euro. Nach Angaben der Projektmacher hat das Angebot nicht nur Gespräche über mentale Gesundheit angestoßen, sondern bei einigen Jugendlichen auch neue kreative Perspektiven eröffnet. Brandenburg muss nach dem Karlsruher Urteil seine Beamtenbesoldung anpassen. Nach einem Bericht der PNN sollen Gespräche mit Gewerkschaften und Verbänden dazu noch in diesem Monat beginnen. Mit einer Anhebung der Besoldung wird demnach spätestens im Doppelhaushalt 2027 und 2028 gerechnet. Gleichzeitig dämpft die Gewerkschaft der Polizei Hoffnungen auf schnelle Einmalnachzahlungen für Altfälle. Nach Angaben des Finanzministers könnten auf das Land allein dafür zwischen 400 und 700 Millionen Euro zukommen. Hintergrund sind rund 200.000 Widersprüche von etwa 20.000 Beamtinnen und Beamten seit 2014. Die Gewerkschaften halten deshalb auch Ratenzahlungen für denkbar, pochen aber auf eine zügige und faire Lösung. In Potsdam bieten 3 nette Filialen ihre Parkplätze jetzt auch nach Ladenschluss zur Miete an. Das sogenannte Feierabendparken soll es demnach tageweise, wochenweise oder auch monatsweise geben. Genutzt werden können damit Stellplätze, die nachts sonst leer bleiben würden. Das Angebot richtet sich offenbar an Menschen, die in ihrem Wohnumfeld abends nur schwer einen Parkplatz finden. Wie groß der Bedarf tatsächlich ist, das soll sich nun zeigen.
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0: Die Temperaturen liegen gerade noch bei 15 Grad und zwar in Potsdam, in Schönefeld und auch in Brandenburg an der Havel. Das Wetter ist heute auf jeden Fall einmal komplett durchgemixt. In den nächsten Stunden müssen wir uns noch auf Regen einstellen. Generell bleiben die Wolken heute auch ziemlich dicht und grau. Richtung Nachmittag hin gibt es dann nochmal eine Chance, ein paar Sonnenstrahlen zu sehen. Richtung Abend sind dann aber auf jeden Fall die Regenwolken auf dem Vormarsch. Morgen sieht es dann ähnlich aus. Morgen Vormittag dicke, fette Regenwolken. Zum Nachmittag hin klärt sich das Ganze dann auf. Bei maximal 20 Grad heute und morgen einer Höchsttemperatur von 12 Grad.
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2: Da ist es momentan ein bisschen ruhiger geworden. Wir haben trotzdem noch ein bisschen Stop and Go in der Nutestraße statt ein- und statt auswärts. Da dauert es 5 Minuten länger. Außerdem noch ein Stau am Neuen Garten und zwar in Fahrtrichtung Belertstraße. Da dauert es auch 5 Minuten länger. Und am besten noch mal ein bisschen Geduld draufpacken auf dem Brauhausberg in Richtung Innenstadt. Da sind wir bei 3 Minuten plus. Dann haben wir noch einen Stau auf der A10 und zwar auf dem westlichen Berliner Ring zwischen Leest und Vöben. Da haben wir 1 Kilometer stockenden Verkehr, also da am besten auch 3 Minuten draufpacken. Und auch einen Stau auf dem westlichen Berliner Ring zwischen dem Dreieck Werder und Leest. Da dauert es fast 1/4 Stunde länger. Ansonsten kommen sie hier überall gut durch. Hier sind noch die Blitzer, die gerade unterwegs sind. Wir haben einen in Marquardt und zwar da direkt in der Hauptstraße in der 30er-Zone. Dann steht noch einer auf der A10 und zwar in Höhe Ferch beim Schwielowsee, da sind 100 angesagt. Dann haben wir noch einen in Bergholzrehbrücke und zwar in der Arthur-Scheunert-Allee, da sind 50 angesagt. In der Zeppelinstraße, da sind auch 50 erlaubt. Und ein letzter, der steht aktuell noch in Ludwigsfelde und zwar da in der Trebiner Chaussee, da direkt in der 30er-Zone. Falls Sie noch ergänzen können, sehr gerne. Unsere Nummer für alles ist die 0331 581 692 und die 30.
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2: Ja, wir haben Dienstag und ich muss ja mal sagen, wir müssen jetzt auch alles positiv sehen. Montag haben wir schon mal geschafft, das ist ja meistens der schlimmste Tag von der Woche. Und auch heute gibt es da wieder einige Highlights bei uns in der Stadt.
3: Ja, in der Schiffbauergasse wird heute der rote Teppich ausgerollt und wir feiern heute den Tag des Lokaljournalismus.
2: Alles, was für Ihren Dienstag wichtig ist, gibt es dann gleich in Guten Morgen Potsdam.
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0: So klingt da Ihr Dienstagmorgen hier auf Radio Potsdam. Das war Phil Collins mit Dance Into the Light. Schönen guten Morgen.
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2: Heute Dienstag, der 5. Mai und bitte nicht wundern, wenn es heute in Potsdam laut wird. Heute ist nämlich eine Protestaktion zur Gleichstellung von Menschen mit Behinderung geplant. Los geht's um 15 Uhr vor dem Brandenburger Tor.
0: Ja, und unser Blick geht heute noch Richtung Schiffbauergasse. Das 32. jüdische Filmfestival startet hier bei uns in der Stadt. Jedes Jahr finden ja dort vor allem Filme über das jüdische Leben Platz auf der Filmleinwand. Eröffnet wird das Ganze heute von Oberbürgermeisterin Nuscha Aubel um 19.30 Uhr im Hans-Otto-Theater.
2: Und dann noch ein Termin, der uns hier bei Radio Potsdam ganz besonders am Herzen liegt. Heute ist Tag des Lokaljournalismus. Eine Kampagne, die darauf aufmerksam macht, wie wichtig Berichterstattung direkt vor der Haustür ist. Also das, was auch wir von Radio Potsdam tagtäglich machen, aus und für die Region berichten. Wir sprechen dazu heute Morgen noch mit dem Chefredakteur der MAZ, Henry Lohmer, was da in Potsdam so alles heute geplant ist. Die Antworten dann gleich um 10 nach 9.
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0: Die Frau, die, glaube ich, mit am meisten Rekorde geknackt hat, Taylor Swift, war das mit Opalite. Hier ist Radio Potsdam und es ist erstmal Aufatmen angesagt. Große deutsche Reiseveranstalter, die schließen nachträgliche Preiserhöhungen für gebuchte Reisen trotz steigender Kerosinpreise erstmal aus. Mehr dazu um 9 in unseren Radio Potsdam Weltnachrichten. Die Temperaturen liegen bei uns in der Region noch bei 15 Grad. 20 bekommen wir heute maximal. Und der dickste Staub, der ist momentan noch auf dem westlichen Berliner Ring. Und zwar zwischen dem Dreieck Werder und Leest. Da dauert es eine Viertelstunde länger.
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11: 1480 Pfeifen und ein Synthesizer. 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Ringen um Potsdams Rechenzentrum. 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Potsdamer Jugendinnovationspreis. Animationsfilme zu mentaler Gesundheit ausgezeichnet.
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0: 8.53 Uhr, 7 Minuten vor 9. Schönen guten Morgen, hier ist Radio Potsdam und nach dem großen Erfolg im letzten Jahr ist es jetzt wieder soweit, das Radio Potsdam Sommer Open Air ist zurück.
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0: Ja, und dann freuen wir uns auf einen phänomenalen Abend mit Ihnen am 26. 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Hier sind die Radio Potsdam Wachermacher. Moin!

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0: Sie hören Radio Potsdam. An diesem Dienstagmorgen schönen Start. Die Nummer haben wir gleich für Sie. Ist eine ganz neue Single von Bosse, heißt Vergangenheit. Und na klar, ein Ohrwurm ist natürlich auch noch mit dabei. Ghostbusters gleich.
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2: Ich bin Katrin Müller. Nach der mutmaßlichen Amokfahrt in Leipzig mit 2 Todesopfern und 3 Schwerverletzten soll der Fahrer des Autos heute einem Haftrichter vorgeführt werden. Der 33-jährige deutsche Staatsbürger war am Abend unmittelbar nach der Tat festgenommen worden. Die Polizei geht nach bisherigen Erkenntnissen nicht von einem politischen oder religiösen Motiv des Täters aus. Sachsens Innenminister Armin Schuster zufolge handelt es sich bei dem festgenommenen Fahrer aller Wahrscheinlichkeit nach um einen Einzeltäter, einen Amoktäter. Während viele die Sinnhaftigkeit und einen wirklichen Spareffekt des Tankrabatts für Autofahrer bezweifeln, hat Bundesverkehrsminister Patrick Schnieder die Maßnahme verteidigt und schließt auch eine Verlängerung nicht aus. Tanken müsse für alle bezahlbar bleiben, sagte Schnieder dem Redaktionsnetzwerk Deutschland.
3: Viele können schlichtweg nicht auf das Auto verzichten. Das gilt für Berufspendler, Fahrdienste, aber auch Teile der Wirtschaft wie Speditionen. Sie alle bräuchten in der aktuellen Lage Unterstützung. Insofern sei der Tankrabatt ein wichtiges Signal und die richtige Entscheidung, so Schnieder. Man werde die Lage im Blick behalten und nach den 2 Monaten schauen, was noch erforderlich sei. Solange bis Ende Juni gilt eine Steuersenkung für Benzin und Diesel von knapp 17 Cent pro Liter. Noch kommt die allerdings nicht in vollem Umfang bei den Autofahrern an. Diana Kramer, Nachrichtenredaktion.
2: Russland will am Samstag den Tag des Sieges im Zweiten Weltkrieg feiern und hat eine 2-tägige Waffenruhe ab Freitag angekündigt. Kiew reagierte prompt. Der ukrainische Präsident Selenskyj kündigte am Abend ebenfalls eine Waffenruhe bereits ab morgen an.
4: Das gab es in 4 Jahren Ukraine-Krieg noch nicht. Zeitlich versetzte Waffenruhen. Erst will die Ukraine morgen und übermorgen nicht schießen, Russland will am Freitag und Samstag stillhalten. Dann wird in Russland der Tag des Sieges gefeiert. Die Ukraine gibt damit keine Garantie für die Militärparade in Moskau ab. Doch Russland hat für den Fall von Angriffen mit Vergeltung gedroht. Selenskyj geht es darum, über Waffenruhen wieder in Friedensgespräche zu kommen. Friedemann Kohler, Nachrichtenredaktion.
2: Die großen deutschen Reiseveranstalter wollen trotz der steigenden Kerosinpreise Kunden nicht nachträglich für gebuchte Reisen zur Kasse bitten. Man werde die Preise für bereits gebuchte Reisen nicht nachträglich erhöhen, berichteten die Anbieter TUI, Altours und DerTour dem Tagesspiegel. Für zukünftige Buchungen könnte es allerdings angesichts des Preisanstiegs anders aussehen.
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0: Wir messen gerade 15 Grad in Ludwigsfelde, in Bergholzrehbrücke und auch in Beelitz. Das Wetter, naja, durchmixt, würde ich sagen. Also heute kommt irgendwie alles auf uns zu. Ein bisschen Regen, graue Wolken Richtung Nachmittag, aber auch noch ein bisschen die Sonne. Dafür bleiben die Temperaturen aber stabil. 20 Grad werden es heute. Morgen sieht es dann ein bisschen anders aus. Da wird es etwas frischer. 12 Grad maximal und auch vormittags bleiben dann noch die Regenwolken. Zum Donnerstag hin wird das Ganze aber wieder ein bisschen aufgelockert. Da bekommen wir dann maximal 15 Grad.
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0: Wir schauen rauf, aktuell der dickste Stau in Potsdam in der Hegelallee. Und zwar in Fahrtrichtung Holländisches Viertel, da dauert es 10 Minuten länger. Außerdem auch noch ein bisschen Stop and Go in der Nutestraße. Und zwar, wenn Sie da stadteinwärts unterwegs sind, da am besten 5 Minuten draufpacken. Und der dickste Stau auf der Autobahn, der ist einmal auf dem westlichen Berliner Ring. Und zwar zwischen dem Dreieck Werder und Leest, da dauert es 10 Minuten länger. Und ein kleinerer Stau auch noch auf dem westlichen Berliner Ring zwischen Leest und Vöben, da dauert es 2 bis 3 Minütchen länger. Blitzer habe ich aktuell 4 für Sie. Und zwar haben wir einmal einen in der Zeppelinstraße, da wird bei 50 geblitzt. Einer versteckt sich noch in Marquardt und zwar in der Hauptstraße, da direkt in der 30er-Zone. Dann haben wir noch einen in Ludwigsfelde und zwar in der Trebbiner Chaussee, da sind auch 30 angesagt. Und ein letzter, der ist auf der A10 und zwar in Höhe Ferch beim Schwilosee, da sind 100 angesagt. Falls Sie da aber noch was sehen sollten, klingeln Sie gern durch oder schreiben Sie uns ganz unkompliziert eine WhatsApp an die 0331 581 692 und die 30 und dann kommen Sie bitte weiterhin gut durch.
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0: Heute ist kein gewöhnlicher Dienstag. Nee, heute ist Tag des Lokaljournalismus. Denn ganz ehrlich, was würden wir denn eigentlich ohne die Infos aus und über die Region so machen?
7: Der Tag bietet heute jede Menge Möglichkeiten, um mal zu schauen, wieso der Lokaljournalismus überhaupt in Potsdam und der Region arbeitet und funktioniert.
0: Ja, was genau da auf dem Programm für uns steht, die Antworten dazu gibt's gleich. Das hier ist jetzt neue Musik und zwar von keiner geringeren als Jennifer Lopez. Sie ist wieder zurück mit ihrer neuen Single Save Me Tonight. Kurz nach 9 ist es.

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0: Ghostbusters hier auf Radio Potsdam. Schönen guten Morgen. Raus aus den Redaktionen und rein ins Leben. Ja, dieses Motto nimmt die Matz heute am 5. Mai ganz wörtlich beim Tag des Lokaljournalismus. Haben Sie nämlich die Möglichkeit zu schauen, wie Lokaljournalismus überhaupt funktioniert, wer dahinter steckt und wie vielfältig die Arbeit einer Redaktion ist. Henry Lohmer ist der Chefredakteur der Märkischen Allgemeinen Zeitung, also der Matz. Henry, ihr habt das Motto ja sehr, sehr ernst genommen. Was wird denn alles bei euch stattfinden?
1: Zum Beispiel bei der Oberbürgermeisterin in Potsdam. Wir wollen, du hast es richtig gesagt, mit den Leserinnen und Lesern an Orte gehen, an spannende Orte gehen in Stadt und Land und dort mit ihnen gemeinsam über unsere Arbeit sprechen. Und einer der Termine hier in der Landeshauptstadt wird eine Audienz bei der Oberbürgermeisterin werden. Die hat sich Zeit genommen für uns und unsere Leser. Leserinnen werden in die Redaktion kommen, wo ich mit ihnen sprechen werde, ihnen den Newsroom zeige und es danach eine Druckereibesichtigung geben wird. In anderen Orten Brandenburgs sind wir auch unterwegs. Wir bieten in Brandenburg an der Havel beispielsweise eine tolle Aktion an. Dort schippern wir mit Leserinnen und Lesern über die Havel. Und der neu gewählte Oberbürgermeister ist ebenfalls mit an Bord. Und auch dort sind unsere Reporter dabei und stellen sich dem Austausch.
2: Besucherinnen und Besucher, die können also nicht nur zuhören, sondern auch mitreden, nachfragen und erleben, wie Nachrichten aus der Region entstehen. Henry, was wird die Besucherinnen und Besucher denn am meisten verblüffen, was sie sich vorher vielleicht anders vorgestellt haben?
1: Vielleicht wie vergleichsweise unspektakulär es am Ende dann ja ist, Journalismus, Reporter zu sein, ist ein wahnsinnig spannender Beruf. Man kommt an Orte, wo andere Leute nicht hinkommen. Man kann mit Menschen reden, mit denen andere nicht so schnell in Kontakt kommen. Mm-mm. Aber im Büro sitzen Menschen vor Computern und schreiben ihre Texte auf. Ich glaube, das ist auch ein Erlebnis.
0: Ja, ich glaube, das können wir hier auch sehr gut bestätigen. Der Tag des Lokaljournalismus macht also nochmal deutlich, gute Geschichten entstehen nicht nur am Schreibtisch, sondern eben auch dort, wo Menschen leben, diskutieren, fragen und erzählen. Und wir bei Radio Potsdam, wir feiern das natürlich auch. Das gesamte Interview mit Henry Lohmer von der Matz gibt's dann auch nochmal auf unserer Website auf radio-potsdam.de.

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Ganz neue Vergangenheit von Bosse. Schönen Dienstagmorgen. Heute sieht er so ein bisschen aus, als hätte jemand so eine graue Decke einmal komplett über die Region gelegt. Nach den Sommertagen ist heute mal wieder ein bisschen was von dem wechselhaften Frühling angesagt. Ein Mix aus Regen und Wolken. Aber wir machen es uns im Büro oder vielleicht auch zu Hause zusammen gemütlich. Hier sind Ihre Radio Potsdam Wachermacher. Das hier, das ist Beyoncé mit Halo. Schönen Start in diesen Dienstag. Es ist 9.23 Uhr.

0: Die Jungs von Sunrise Avenue mit Heartbreak Century. Gleich eine aktuelle Nummer von Alle Farben, Graham Candy und Laos, Flowers. Und darauf freue ich mich ja ganz besonders. Ein Ohrwurm schlechthin, die Bangles gleich mit Manic Monday sind natürlich auch mit dabei. Hier kommt unser Job des Tages. 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
0: Ja, das Baumblütenfest in Werder, das ist ja jetzt ganz offiziell vorbei und die Polizei schaut jetzt zurück. Anne, wie sieht denn da die Bilanz aus?
2: Die Polizei zieht nach dem 147. Baumblütenfest in Werder grundsätzlich eine positive Bilanz. Nach Angaben der Polizeidirektion West verlief die Veranstaltung bis auf wenige Störungen friedlich. Im gesamten Festzeitraum wurden demnach 40 Strafanzeigen aufgenommen, vor allem wegen Körperverletzungsdelikten. Die Polizei verweist zugleich auf ihre erhöhte Präsenz vor Ort. So wurden 38 Platzverweise ausgesprochen. Zwei Personen kamen kurzzeitig in Gewahrsam. Die Zusammenarbeit mit Veranstalter, Bundespolizei und weiteren Partnern sei kooperativ und professionell verlaufen. Der Potsdamer Jugendinnovationspreis geht in diesem Jahr an das Medienprojekt Inside the Coco. Hierbei setzen sich Jugendliche mit sensiblen Themen wie mentaler Gesundheit, Angst und Abhängigkeit auseinander. Gemeinsam mit dem Potsdamer Verein in Wohle haben sie dafür animierte Kurzfilme entwickelt, die sensibel an schwierige Themen heranführen sollen. Das Projekt lief über 2 Jahre. Am Ende entstanden 8 Filme, dazu kamen weitere Videos mit Kooperationspartnern. Ausgezeichnet wird Inside the Coco heute am 5. Mai, verbunden mit einem Preisgeld von 1.000 Euro. Nach Angaben der Projektmacher hat das Angebot nicht nur Gespräche über mentale Gesundheit angestoßen, sondern bei

0: einigen Jugendlichen auch neue kreative Perspektiven eröffnet. Die geplante Gesundheitsreform des Bundes setzt die Potsdamer Krankenhäuser zusätzlich unter Druck. Nach einem Bericht der MAZ rechnen das Klinikum Ernst von Bergmann und das St. Josef Krankenhaus in den kommenden Jahren mit Einschnitten in Millionenhöhe. Für Brandenburg insgesamt sind demnach Einsparungen von 150 Millionen Euro vorgesehen. Wie stark die einzelnen Häuser betroffen sein werden, das ist noch offen. Beide Kliniken waren aber jetzt schon vor zusätzlichem wirtschaftlichen Druck und möglichen Folgen für Investitionen, Strukturen und die Versorgung. Besonders kritisch sieht das St. Josef Krankenhaus die Lage, weil es Defizite anders als kommunale Häuser nicht mit städtischem Geld ausgleichen kann.
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2: Die Temperaturen liegen aktuell noch bei 16 Grad in Rathenow, in Borkheide und auch hier bei uns in Potsdam. Das Wetter sieht momentan ja noch so ein bisschen grau und grau aus. Das wird sich erstmal den Tag über auch nicht ändern. Zum Nachmittag hin haben wir eventuell noch die Chance, ein paar Sonnenstrahlen abzubekommen. Ansonsten ist, glaube ich, die Regenjacke heute eine ganz gute Kleiderwahl. Morgen dann auch noch, denn morgen Vormittag gibt es auch wieder Regenwolken bei maximal 12 Grad. Am Donnerstag können wir die dann zum Glück wieder wegpacken. Da sollte dann kein Regen mehr zu uns kommen. Es bleibt da aber auch grau und grau. Dafür wieder ein bisschen wärmer bei maximal 15 Grad.
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2: Da schauen wir mal auf den Berliner Ring. Da haben wir aktuell Stau zwischen Lenin und dem Dreieck Werder. Da sind sie fast 10 Minuten länger unterwegs. Und ein zweiter Stau noch auf dem westlichen Berliner Ring, und zwar zwischen Großkreuz und Leest. Da haben wir 2 Kilometer Stau. Das bedeutet, sie brauchen da auf jeden Fall 10 Minuten länger. Ansonsten bei uns im Potsdamer Stadtverkehr sieht es eigentlich ganz gut aus. Wir haben nur noch ein bisschen Stop and Go in der Nutestraße. Und zwar stadtein- und stadtauswärts. Da sind sie 5 Minuten länger unterwegs. Blitzer, aktuell noch einige bei uns in der Region vertreten. Einer in Markwart, da direkt auf der Hauptstraße in der 30er-Zone. Einer ist immer noch in der Zeppelinstraße, da sind 50 angesagt. Dann haben wir noch einen auf der A10, und zwar in Höhe Ferch-Schwielowsee, da sind 100 erlaubt. Und ein letzter, der versteckt sich noch in Bergholzrebrücke, und zwar da auf der Arthur-Scheunert-Allee, da sind auch 50 angesagt. Falls Sie aber noch was sehen sollten, Staus, Blitzer, Gefahrenstellen, geben Sie es gerne durch an die 0331 581 692 und die 30. Kommen Sie weiter gut durch.
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2: Ja, heute ist mal wieder so ein bisschen Regentag bei uns in der Region. Aber keine Sorge, wir müssen in Richtung Nachmittag nicht in der Couch versinken.
0: Es gibt auch bei Regenwetter einiges zu erleben bei uns in der Region. Zum Beispiel das Jüdische Filmfestival. Da ist heute Startschuss. Auf was wir uns freuen können, das klären wir gleich in den Radio Potsdam Termin.
2: Ja, nach den Bengals mit Manic Monday. Und das hier ist eine neue Single von Shibuzi. Die heißt Born to Die. Hier sind die Radio Potsdam Wachermacher. Moin!

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1: Ja, heute geht's los mit dem jüdischen Filmfestival. Bis Sonntag werden Filme ausgestrahlt, die das jüdische Leben zeigen sollen. Los geht's heute um 17 Uhr im Thalia Kino in Babelsberg mit Nelly und Nadine und The Year My Parents Went on Vacation um 19 Uhr. Die Tickets, die kosten 10 Euro. Schüler und Studenten, die kommen heute aber kostenlos rein. Und vielleicht ist es ja mal wieder Zeit für eine Weiterbildung. In der Oberlin-Schule findet heute von 17 bis 19 Uhr ein interessanter Infoabend statt. Bei dem geht es um die Förderung sozialer und kommunikativer Kompetenz für Kinder mit Autismus in der Grundstufe. Autistische Kinder haben häufig Schwierigkeiten im sozialen Umgang mit anderen Kindern. Deshalb versucht die Oberlin-Schule, soziale Fähigkeiten durch praktische Methoden zu fördern. Für sie bietet der Infoabend nicht nur viel Wissen, sondern auch praktische Einblicke in gruppenpädagogische Arbeit. Die Veranstaltung, die ist kostenlos und vor allem für Eltern, Fachkräfte und andere Interessierte bereichernd. Oder wie wäre es denn vielleicht mit einer neuen Sportart hier in Potsdam? Der Lindenpark, der bietet heute Abend einen neuen Sportkurs an, wo es sich um den Ludo-Sport dreht. Wenn Sie sich jetzt denken, Ludo-Sport, hä? Ja, so habe ich auch reagiert. Das ist ein Lichtschwertkampf, an dem verschiedene Fechtdisziplinen ausgeführt werden. Der Kurs findet heute ab 19 Uhr statt und richtet sich an Jugendliche ab 14 Jahren und Erwachsene. Anmelden können Sie sich ganz einfach über die Website des Lindenparks.

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0: Sie hören Radio Potsdam, es ist 9.51 Uhr, 9 Minuten vor 10. Neben mir sitzt meine Kollegin Domi Krebs. Hallo Domi! Sag mal, was sagst du zu dem Wetter heute?
1: Also klar, mir ist persönlich natürlich auch Sonne lieber, aber ganz ehrlich, für die Natur, gerade wenn wir Richtung Jüterbock gucken, ich glaube, so ein bisschen Regen ist gar nicht mal schlecht.
0: Das stimmt, damit die Bäume schön grün bleiben.
1: Ja.
0: Sag mal, wie begleitest du uns denn noch so durch diesen grauen, verregneten Dienstag?
1: Mit ganz, ganz, ganz tollem Programm. Wir sprechen ja über das jüdische Filmfestival heute, was ja startet heute in der Region. Dann gibt's natürlich noch zwei, die allerletzten Tickets fürs Paul-Kalkbrenner Open Air jetzt
0: toll.
1: Am Samstag. Du bist ja auch mit dabei.
0: Ich bin mit dabei.
1: Richtig, richtig toll. Und wir sprechen über die Kinderzeit. Da gibt es nämlich auch einen richtig tollen Tipp für morgen und übermorgen.
0: Okay. Also einiges los hier Mittag bei Radio Potsdam. Mit Domi Krebs geht's gleich weiter. Ich bin Amelie Totzke. Wir hören uns dann morgen früh wieder ab 6 Uhr bei den Radio Potsdam Wachermachern. Machen sich auf jeden Fall noch einen tollen Dienstag. Das hier Vanessa Amorosi mit Absolutely Everybody.

0: Radio Potsdam bringt Sie in den Dienstagvormittag, heute leider wieder ohne Sonne in der Region. Dafür haben wir aber alle sonnigen Hits hier für Sie bei der Arbeit. Für zumindest so ein paar Frühlingsgefühle heute am Schreibtisch gleich die neue Nummer von Kygo mit dabei. Hören wir mit Save My Love in der nächsten halben Stunde. Außerdem die besten Kracher natürlich mit dabei, gleich aus den 90ern. Snap mit Rhythm is a Dancer.
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2: Ich bin Katrin Müller. Leipzig steht nach der mutmaßlichen Amokfahrt in der Innenstadt unter Schock. Ein 33-jähriger Deutscher war gestern mit einem Auto in eine Fußgängerzone gerast. Zwei Menschen starben, viele weitere wurden verletzt, drei von ihnen schwer. Der Fahrer des Autos wurde unmittelbar nach der Tat festgenommen. Er soll heute einem Haftrichter vorgeführt werden.
3: Die Betroffenheit in Leipzig ist am Tag nach der Tat groß. Um der Trauer Raum zu geben und der Opfer zu gedenken, soll es am Nachmittag eine ökumenische Gedenkandacht in der Nikolaikirche geben. Währenddessen laufen die Ermittlungen von Polizei und Staatsanwaltschaft weiter. Dafür sind Teile der Leipziger Innenstadt heute auch noch gesperrt. Ein politisches oder religiöses Motiv schließt die Polizei aus. Fiona Reinhardt, Nachrichtenredaktion.
2: Mütter von kleinen Kindern übernehmen mehr Sorgearbeit und sind deutlich seltener berufstätig als Väter in derselben Familiensituation. 2025 ging weniger als die Hälfte der Mütter mit mindestens einem Kind unter 3 Jahren einer Erwerbsarbeit nach, wie das Statistische Bundesamt mitteilt. Bei Vätern, die mit einem oder mehr Kindern unter 3 Jahren im Haushalt lebten, war die Erwerbstätigenquote mit rund 89% mehr als doppelt so hoch. Die Zahl der Apotheken in Deutschland ist im ersten Quartal weiter gesunken. Ende März gab es bundesweit noch rund 16.540 Apotheken, nochmal 60 weniger als zum Jahreswechsel. Das geht aus Daten der Bundesvereinigung Deutscher Apothekerverbände hervor.
4: Seit Jahresbeginn wurden 19 Apotheken neu eröffnet, gleichzeitig aber 79 geschlossen. Ein Trend, der sich seit Jahren fortsetzt. Vor allem im ländlichen Raum bedeutet das für viele Menschen, die Medikamente brauchen, weite Wege. Lange kann das so nicht weitergehen, sagt der Vorsitzende des Deutschen Apothekerverbandes Hans-Peter Hubmann und beklagt die chronische Unterfinanzierung der Apotheken. Seit Jahren wird eine Anhebung der Honorare gefordert. Wegen der angespannten Finanzlage der gesetzlichen Krankenkassen hat Schwarz-Rot diese aber zurückgestellt. Diana Kramer, Nachrichtenredaktion.
2: Bundesverkehrsminister Patrick Schnieder hält den Tankrabatt für sinnvoll und schließt eine Verlängerung nicht grundsätzlich aus. Der Tankrabatt sei eine richtige Entscheidung, sagte er dem Redaktionsnetzwerk Deutschland. Seit 1. Mai gilt für 2 Monate eine Steuersenkung für Benzin und Diesel von knapp 17 Cent pro Liter.
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0: 16 Grad aktuell in Nauen, Michendorf und hier in Potsdam. Bei 15 stehen wir noch in Rathenow und Beelitz. Ab heute geht's eher wieder grau und nass durch den Tag. Sonne nur zwischendurch immer mal wieder mit dabei. Bleibt aber eher zurückhaltend heute bei bis zu 20 Grad. Nass dann vor allem auch morgen früh nochmal. Ansonsten der Mittwoch größtenteils trocken und grau bei Höchstwerten um die 12 Grad. Donnerstag auch eher bedeckt bei 15 Grad maximal.
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0: Hier in Potsdam aktuell 5 bis 10 Minuten mehr im Plan auf der Nutestraße, wie immer beidseitig an der Baustelle. Ansonsten soweit aber alles schick. Geblitzt wird noch in Potsdam in der Kalibknechtstraße, in der Hauptstraße und in der Zeppelinstraße, in Rehbrücke in der Arthur-Scheunert-Allee und in Klamachnow in der Ernst-Thälmann-Straße. Staus und Blitzer, wenn Sie ergänzen können, gerne einfach machen hier per WhatsApp-Nachricht, hinterher schicken ins Studio oder gerne auch anrufen. Nummer für alles ist die 0331 581 692 und die 30. Dankeschön und kommen Sie gut und sicher ans Ziel.
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0: Wir bringen Sie ganz locker in den Dienstag heute. Entspannten Vormittag für Sie und das gleich mit der besten Abwechslung im Büro. Neues Album der Woche haben wir für Sie gleich von Meghan Trainor, die aber gleichzeitig auch nicht so schöne Nachrichten mitbringt. Sprechen wir gleich drüber nach Gary Halliwell in der nächsten halben Stunde. Und jetzt brandneu erstmal frische Frühlingsmucke von Kygo. Das ist Save My Love.
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0: lässt die Männer regnen hier auf Radio Potsdam. Schönen Dienstagvormittag wünschen wir Ihnen. Leckeres Käffchen und vor allem einen entspannten Start heute.
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0: Kommt von Meghan Trainor diese Woche und heißt Toy With Me. Und da gibt es gerade ein kleines, naja, sagen wir mal, ein emotionales Update. Viele Fans sind aktuell nämlich ziemlich traurig, weil Meghan jetzt ganz spontan und überraschend ihre Tour für dieses Jahr abgesagt hat. Grund ist ganz privat, als kürzlich erst gewordene Dreifachmama steigt ihr gerade wohl alles doch ein bisschen zu Kopf und wolle sich mehr Zeit jetzt für sich und ihre Familie nehmen. Ja, verständlich und trotzdem schade natürlich, vor allem für die, die sich jetzt schon Tickets geholt hatten. Aber Meghan Trainor verspricht auf Instagram, ich kann es kaum erwarten, euch das neue Album vorzustellen. Also das klingt zumindest schon mal nach aufgeschoben, ist nicht aufgehoben. Und bis dahin drehen wir Meghan Trainor einfach mit Ihnen zusammen hier im Büro laut. Da wird der Schreibtisch kurz mal zur privaten Konzertbühne. Aber für 3 Minütchen ist das, denke ich mal, okay. Hier ist sie jetzt auf Radio Potsdam heute aus unserem Album der Woche mit Potential.

0: Fans müssen aktuell ganz, ganz tapfer sein. Meghan Trainor hat jetzt doch ganz plötzlich ihre Tour für dieses Jahr abgesagt. Ist im Januar jetzt erst zum dritten Mal Mama geworden. Dann das neue Album jetzt Ende April. Und das scheint dann doch alles zusammen ein bisschen viel zu sein für den Superstar. Traurig natürlich für alle Meghan Trainor Fans. Aber wir versuchen sie so gut es geht zu trösten und hören diese Woche lautstark rein in ihre neue Platte Toy With Me. Auch morgen wieder hier auf Radio Potsdam um kurz nach 10.
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0: Entspannten Dienstag heute. Wir bringen Sie durch den grauen Vormittag heute. Vielleicht ja mit einem warmen Käffchen am Arbeitsplatz oder schon mal zweites Frühstück am Schreibtisch. Radio Potsdam auf jeden Fall mit dabei. Gleich mit neuer Musik von Holly Humberstone. Und sie lockert die Laune auf jeden Fall gleich auf im Büro. Ist so ein richtig schöner, süßer Frühlingshit bei Ihnen gleich am Arbeitsplatz. To Love Somebody gleich. Außerdem die besten 80er mit dabei. Gleich George Michael für Sie. Direkt nach den Nachrichten mit Faith. Vorher, unser Job des Tages, Abrich Secure, sucht Kraftfahrzeugmechatroniker. Sie sind unter anderem für die Fahrzeugdemontage und den Einbau von Panzerung verantwortlich. 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Alle Infos gibt's bei uns online auf radio-potsdam.de, das Ganze im Jobticker.
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2: Mit Anne Tausch, guten Tag. Brandenburg muss nach dem Karlsruher Urteil seine Beamtenbesoldung anpassen. Nach einem Bericht der PNN sollen Gespräche mit Gewerkschaften und Verbänden dazu noch in diesem Monat beginnen. Mit einer Anhebung der Besoldung wird demnach spätestens im Doppelhaushalt 2027 und 2028 gerechnet. Gleichzeitig dämpft die Gewerkschaft der Polizei Hoffnungen auf schnelle Einmalnachzahlungen für Altfälle. Nach Angaben des Finanzministers könnten auf das Land allein dafür zwischen 400 und 700 Millionen Euro zukommen. Hintergrund sind rund 200.000 Widersprüche von etwa 20.000 Beamtinnen und Beamten seit 2014. Die Gewerkschaften halten deshalb auch Ratenzahlungen für denkbar, pochen aber auf eine zügige und faire Lösung. Die geplante Gesundheitsreform des Bundes setzt die Potsdamer Krankenhäuser zusätzlich unter Druck. Nach einem Bericht der MAZ rechnen das Klinikum Ernst von Bergmann und das St. Josef Krankenhaus in den kommenden Jahren mit Einschnitten in Millionenhöhe. Für Brandenburg insgesamt sind demnach Einsparungen von 150 Millionen Euro vorgesehen. Wie stark die einzelnen Häuser betroffen sein werden, das ist noch offen. Beide Kliniken waren aber jetzt schon vor zusätzlichem wirtschaftlichem Druck und möglichen Folgen für Investitionen, Strukturen und die Versorgung. Besonders kritisch sieht das St. Josef Krankenhaus die Lage, weil es Defizite anders als kommunale Häuser nicht mit städtischem Geld ausgleichen kann. In Potsdam bieten drei Netto-Filialen ihre Parkplätze jetzt auch nach Ladenschluss zur Miete an. Das sogenannte Feierabendparken soll es demnach tageweise, wochenweise oder auch monatsweise geben. Genutzt werden können damit Stellplätze, die nachts sonst leer bleiben würden. Das Angebot richtet sich offenbar an Menschen, die in ihrem Wohnumfeld abends nur schwer einen Parkplatz finden. Wie groß der Bedarf tatsächlich ist, das soll sich nun zeigen. Soweit das Neueste aus Potsdam und der Umgebung. Die nächsten Nachrichten aus Deutschland und der Welt dann wieder zur vollen Stunde.
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0: 15 Grad in Schönefeld und Siesa, 16 sind es in Ludwigsfelde kaputt und hier bei uns in der Landeshauptstadt. 20 sind heute nochmal drin, also nochmal schön angenehm, aber gibt heute weniger Sonne und mehr Regen im Programm. Vor allem heute Nachmittag am besten dann mit Regenschirm rausgehen. Brauchen Sie dann auch morgen nochmal auf dem Weg zur Arbeit. Morgen früh viel Regen bei 12 Grad. Ansonsten bis Donnerstag auch eher grau und bedeckt bei bis zu 15 Grad.
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0: Ein bisschen voller ist es momentan immer noch auf der Nutestraße, beidseitig an der Baustelle, da 5 bis 10 Minuten mehr mitbringen. Und geblitzt wird in Potsdam in der Hauptstraße und in der Zeppelinstraße, in Rehbrücke in der Arthur-Scheunert-Allee und in Teltow in der Lichterfelder Allee. Staus und Blitzer, wenn Sie auch noch was gesehen haben, dann gerne eine WhatsApp hier ins Studio schicken oder auch jederzeit anrufen. Nummer für alles ist die 0331 581 692.

0: 2 und die 30. Dankeschön und eine gute und sichere Fahrt.
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0: Wir feiern heute ein riesengroßes Jubiläum und zwar gemeinsam mit den Kollegen von der Zeitung. Sie hatten sie bestimmt alle schon mindestens einmal in der Hand, die Märkische Allgemeine Zeitung. Mittlerweile feiert die Matz 80 Jahre hier in Potsdam und da gab es natürlich auch die ein oder anderen emotionalen Momente. Schauen wir uns gleich gemeinsam mit Chefredakteur Henry Lohmer an, direkt nach George Michael und Pedro Santos, jetzt ganz neu mit I Don't Know Me.
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0: Zahl des Tages.
1: Ist heute die 80, denn seit 80 Jahren ist die MAZ, die Märkische Allgemeine Zeitung, hier in Potsdam zu Hause. Am 30. April 1946 wurde in Potsdam zum ersten Mal die damalige Märkische Volksstimme gedruckt, die Vorgängerin der heutigen Ausgabe. Zum Jubiläum blickt die MAZ jetzt auf ihre Geschichte zurück, von den Anfängen als klassische Zeitung bis hin zur modernen Medienmarke mit E-Paper, Newslettern und Social Media. Nach eigenen Angaben erreicht die MAZ heute rund 915.000 Leserinnen, Leser und User pro Tag. Und das mit so, so vielen unterschiedlichen Geschichten direkt aus Potsdam und Brandenburg. Chefredakteur Henry Lohmer.
2: Was mich die Jahre über eigentlich am meisten berührt hat, waren vielleicht die kleinen Geschichten. Auch aus den vielen Regionen, die wir haben in unserem Verbreitungsgebiet, wo Brandenburgerinnen und Brandenburger jeden Tag versuchen, diese Region so lebenswert zu machen, wie sie heute ist. Über solche Dinge berichten wir und versuchen eben halt auch inmitten der häufig nicht so fröhlichen Dinge, die man erlebt, wenn man Nachrichten guckt, auch das Gelingende in den Vordergrund zu stellen, weil ich glaube, das ist auch eine Aufgabe des Lokaljournalismus. Wir müssen kritisch sein, aber wir müssen auch eine wachsende Region positiv begleiten. Das ist durchaus auch unsere Aufgabe und das machen wir gerne.
1: Und das Jubiläumsjahr bringt noch eine weitere Veränderung mit sich. Im Herbst zieht die Hauptredaktion nämlich aus der Friedrich-Engels-Straße ins Potsdamer Kreativquartier um, also noch näher ins Herz der Stadt. Also heute geht es um 80 Jahre MAZ hier in Potsdam.

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1: Ich bin Katrin Müller. Allmählich beginnt die Urlaubszeit und neben Benzin und Diesel hat sich auch Kerosin stark verteuert. Die großen Reiseveranstalter wollen ihre Kunden für gebuchte Reisen aber nicht nachträglich zur Kasse bitten. Das berichten TUI, Altours und der Tour dem Tagesspiegel in einer Umfrage. Für zukünftige Buchungen könnte es allerdings teurer werden.
2: Veranstalter können den Reisepreis tatsächlich nachträglich erhöhen. Und zwar dann, wenn es im Vertrag steht und gestiegene Kosten wie Kerosin es nachweislich erfordern. Ein solcher Aufschlag muss aber spätestens 20 Tage vor der Reise mitgeteilt werden. Die Preise für Kerosin steigen aktuell, deshalb könne man nicht ausschließen, dass die Buchungen teurer werden. Auch Sorgen vor einem Mangel an Kerosin stehen im Raum. Wenn Flüge deshalb im Sommer gestrichen werden müssen, werde man die Kunden umgehend informieren, heißt es. Thomas Bremser, Nachrichtenredakteur.
1: Nach der Amokfahrt in Leipzig ist die Innenstadt weiter abgesperrt. Viele Menschen haben an der Stelle, an der gestern ein Autofahrer in die Fußgängerzone gefahren war, Kerzen aufgestellt und Blumen niedergelegt. Zwei Menschen starben bei der Amokfahrt des 33-Jährigen, viele weitere wurden verletzt.
3: Einen politischen oder religiösen Hintergrund für die Tat schließt die Polizei zurzeit aus. Es bleibt also die Frage, warum hat der 33-Jährige das getan? Um dem nachzugehen, ermitteln Polizei und Staatsanwaltschaft heute weiter und so lange bleibt die Leipziger Innenstadt vermutlich auch noch gesperrt. Ermittelt wird wegen Mordes in zwei Fällen und versuchtem Mord in mindestens zwei Fällen. Nach dpa-Informationen war der 33-jährige Fahrer des Autos Polizei bekannt, allerdings nicht wegen ähnlicher Taten. Er soll heute einem Haftrichter vorgeführt werden. Fiona Reinhardt, Nachrichtenredaktion.
1: Der SPD-Politiker Dirk Wiese hat den Willen seiner Partei bekräftigt, gemeinsam mit der Union Schwarz-Rot zum Erfolg zu führen. Man wolle, dass die Koalition erfolgreich sei. Reformen müssten angepackt, aber auch die Ärmel hochgekrempelt werden, sagte der erste parlamentarische Geschäftsführer der SPD-Bundestagsfraktion im Ersten. Morgen ist Schwarz-Rot ein Jahr im Amt. Für Konsum auf Pump haben sich Deutschlands Verbraucherinnen und Verbraucher im vergangenen Jahr mehr Kredite besorgt als ein Jahr zuvor. Das Neugeschäft der Kreditbanken in diesem Bereich stieg auf insgesamt knapp 60 Milliarden Euro, wie aus den Jahreszahlen des Bankenfachverbands hervorgeht. Besonders gefragt sind Autokredite.
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4: Um die 16 Grad in der Region, regnerisch und grau heute am Dienstag. Sonne spielt heute weniger mit in der Region. Dazu wird es aber nochmal recht mild mit Höchstwerten um die 20 Grad. Morgen geht es dann durch den Regen runter auf nur noch 12 Grad maximal. Dabei am Vormittag auch nochmal dolle nass. Bis Donnerstag ansonsten dann aber trocken und bewölkt bei bis zu 15 Grad.
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4: Hier in Potsdam 5 bis 10 Minuten plus, weiterhin Nutestraße beidseitig an der Baustelle. Ansonsten Vorsicht auf der A2 Richtung Magdeburg. Zwischen Werder und Lenin, da liegen Reifenteile auf der rechten Spur. Und Vorsicht auch auf dem westlichen Berliner Ring Richtung Süden. Zwischen Potsdam Nord und Lees, da liegen auch nochmal Gegenstände. Geblitzt wird in Potsdam in der Charlottenstraße und in der Zeppelinstraße, in Rehbrücke in der Arthur-Scheunert-Allee und in Belitz auf der B2. Haben Sie auch noch was gesehen? Dann gerne Bescheid sagen. Staus und Blitzer an die 0331 581 692 und die 30. Dankeschön und eine gute und sichere Fahrt.
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4: 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Direkt nach Deepish Mode und You Not Us.
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Mit Deepish Mode und den ganz großen Gefühlen bringen wir sie durch den Dienstag heute. Radio Potsdam hier bei der Arbeit. 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

Die beste neue Musik, Lotte mit Wenn du tanzen willst, hier auf Radio Potsdam. Und wenn Sie tanzen wollen, jetzt am Wochenende, dann haben Sie sich hoffentlich schon Tickets fürs ausverkaufte Paul-Kalkbrenner-Konzert gesichert. 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Ganz viel Glück und wer schon Karten hat, ganz viel Spaß jetzt am Samstag im Neuen Palais. Das wird ganz, ganz sicher richtig atemberaubend. Hier ist Radio Potsdam jetzt mit Coldplay. Hallo.

0: Simply Red mit Money's Too Tight. Schönen Dienstag heute bei der Arbeit. Am Schreibtisch, zu Hause, an der Kaffeemaschine oder unterwegs im Auto. Radio Potsdam immer mit dabei und ist gleich wieder mit den besten neuen Hits für Sie. Freuen Sie sich auf die Jungs von Milky Chance. Gleich in der nächsten halben Stunde hören wir mit Naked and Alive. Außerdem für ein bisschen Sonnenschein in Ihrem Büro. Gleich so ein paar Frühlingskracher mit am Start. Mojo gleich mit Lady. Vorher, unser Job des Tages. Abrich Secure sucht Kraftfahrzeugmechatroniker. 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Das Ganze im Jobticker.
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2: Mit Anne Tausch, guten Tag. In Potsdam schlägt die CDU sogenannte Mülldetektive gegen illegale Müllablagerungen vor. Nach Angaben der MAZ soll eine Spezialeinheit im Außendienst Verursacher aufspüren, Hotspots ermitteln und Bußgelder verhängen. Über den Antrag wird am Mittwoch in der Stadtverordnetenversammlung beraten. Zwar ist die Menge des illegal entsorgten Mülls in Potsdam zuletzt gesunken, aus Sicht der CDU reicht das aber noch nicht aus. Die Polizei zieht nach dem 147. Baumblütenfest in Werder grundsätzlich eine positive Bilanz. Nach Angaben der Polizeidirektion West verlief die Veranstaltung bis auf wenige Störungen friedlich. Im gesamten Festzeitraum wurden demnach 40 Strafanzeigen aufgenommen, vor allem wegen Körperverletzungsdelikten. Die Polizei verweist zugleich auf ihre erhöhte Präsenz vor Ort. So wurden 38 Platzverweise ausgesprochen. 2 Personen kamen kurzzeitig in Gewahrsam. Die Zusammenarbeit mit Veranstalter, Bundespolizei und weiteren Partnern sei kooperativ und professionell verlaufen. Studio Babelsberg setzt stärker auf neue Filmtechnologien und Startups aus der Region. Nach einem Bericht der PNN arbeitet das Studio dafür jetzt enger mit dem Mediatek Hub Potsdam zusammen. Der Mediatek Hub ist dafür inzwischen direkt auf das Studiogelände gezogen. Im Fokus stehen Technologien wie künstliche Intelligenz, Virtual Production und Extended Reality in Film- und Serienproduktionen. Geplant sind gemeinsame Projekte, Workshops und ein engerer Austausch mit jungen Unternehmen. Ziel ist es, den Standort Babelsberg fit für die Zukunft der Filmproduktion zu machen. Soweit das Neueste aus Potsdam und der Umgebung. Die nächsten Lokalnachrichten bei Radio Potsdam, wie immer um 13:30. Und damit zurück zu dir, Domi.
0: Anne, danke schön.
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0: Weiterhin 16 Grad in und um Potsdam, Sonne heute eher zurückhaltend. Bei uns vor allem ab dem Nachmittag dann noch viel Regen geplant, also Regenschirm dann mit parat haben und das bei noch höchstens 20 Grad heute. 12, dann nur noch morgen maximal, da auch viel Regen am Vormittag, nachmittags dann grau und trocken, Donnerstag auch eher bedeckt bei höchstens 15 Grad.
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0: Hier in Potsdam aktuell 5 Minuten mehr im Plan. Weiterhin Nutestraße beidseitig an der Baustelle. Ansonsten aber soweit alles in Ordnung. Geblitzt wird noch in Potsdam in der Charlottenstraße, in der Satzkorner Bergstraße und in der Zeppelinstraße, in Brandenburg an der Havel, in der Berliner Straße und in Golzow auf der B102. Haben Sie auch was entdeckt? Staus oder Blitzer? Dann immer her damit. WhatsApp-Nachricht ins Studio schicken oder gerne anrufen. Nummer für alles ist die 0331 581 692 und die 30. Dankeschön und eine angenehme Fahrt.
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0: Haben Sie morgen oder übermorgen vormittags schon was vor? Ja, geht vielleicht besonders an alle, die gerade Elternzeit haben oder die Kids momentan zu Hause haben. Dann gleich unbedingt dranbleiben, denn wir haben einen richtig tollen Tipp für Sie hier in Potsdam. Gleich in der Radio Potsdam Kinderzeit.
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2: Heute mit einem kleinen Veranstaltungstipp für alle, die vormittags aktuell vielleicht Zeit haben, vielleicht sich die Arbeitszeiten selber einteilen können und gerne mit ihren Kids unterwegs sind. Der Verein Junges Theater Sonnenblume organisiert jedes Jahr ein Theatertreffen. Und was sie dort genau erwartet, das weiß Jana Rettig. Sie ist Mitglied im Verein, organisiert das Treffen und moderiert auch vor Ort.
3: Die Gruppen aus den Schulen kommen hin und dann gibt es immer Vorstellungsteile und zwischendurch Pausenteile, wo wir auch vom Oberstufenzentrum Johanna Just mit Spielen und Schminken und allem unterstützt werden für die Pause, dass es da auch schön ist. Und Vorführungen sind eben Theater, Tanzen, Singen, Akrobatik, alles, was man sich auf der Bühne vorstellen kann eigentlich.
2: Also wirklich ein buntes Programm. Hast du ein persönliches Highlight?
3: Also manchmal ist es toll, wenn mit Schwarzlicht was gemacht wird oder auf der Beamerleinwand dazu etwas passiert, sodass zum Beispiel auch Kinder, die auf der Bühne nicht sprechen könnten, aber wo es vorher aufgenommen ist, wo man dann trotzdem ihre Stimme hören kann. Das ist schon immer toll.
2: Das Theatertreffen findet morgen und übermorgen statt, jeweils ab 10 im Treffpunkt Freizeit. Tickets kosten 3 € pro Person und alle Infos gibt's auch nochmal ganz gemütlich online auf jungestheatersonnenblume.de.
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0: Guten Appetit, leckere Mittagspause für Sie. Heute wahrscheinlich eher drin am Schreibtisch oder in der Büroküche. Wir natürlich gerne mit dabei. Radio Potsdam ist an. Und ab heute startet übrigens wieder ein ganz, ganz tolles Festival hier in Potsdam. Zum 32. Mal das JFBB, das Jüdische Filmfestival Berlin-Brandenburg. Bernd Buda ist Programmdirektor vom Ganzen. Für alle, die das Festival vielleicht jetzt noch nicht kennen, was genau ist denn das? Warum lohnt es sich unbedingt vorbeizuschauen ab heute?
1: Es sind ganz viele Filme, ganz unterschiedliche Genres, von der romantischen Komödie bis zum Dokumentarfilm. Und es zeigt alles international, 60 Filme aus 22 Produktionsländern, was mit Jüdischkeit zu tun hat. Also es kann in die Geschichte gehen, das können gegenwärtige Charaktere sein, es ist von einer Komödie bis zum Essay alles mit bei. Also man Vielfalt erleben will, dann ist man bei uns richtig.
0: Ja, und welche Rolle Potsdam dabei spielt, was da genau alles auf dem Programm steht und vor allem wo, das klären wir dann gleich in der nächsten halben Stunde nach unter anderem Zoe Wees, jetzt für Sie hier auf Radio Potsdam mit Traitor. Schönen Dienstag heute, entspannte Mittagspause.

0: Tippo. Guten Appetit, lassen Sie es sich schmecken bei der Arbeit. Radio Potsdam bringt Sie auf jeden Fall rein in die Mittagspause, immer mit Ihren absoluten Lieblingshits am Arbeitsplatz. Gleich, neue Nummer von Teddy Swims an Ihrer Seite, können wir richtig schön laut drehen mit Mr. Know-It-All in der nächsten halben Stunde. Außerdem geht nochmal zurück in die 80er zu Soul Sister, auch gleich bis 12:30 mit The Way to Your Heart.
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2: Ich bin Katrin Müller. Seit Anfang Mai gibt es in Deutschland den Tankrabatt wegen der hohen Spritpreise. Die 17 Cent Steuersenkung pro Liter landen aber offenbar nicht komplett an den Zapfsäulen. Das haben jetzt auch die Wirtschaftsforscher vom Münchner IFO-Institut berechnet.
3: Besonders groß ist der Unterschied beim Diesel. Der wurde laut IFO-Institut in den ersten 3 Tagen des Tankrabatts im Schnitt nur 4 Cent billiger. Bei Superbenzin waren es immerhin 12 Cent. Es ist zwar auch für die Experten schwer, genau zu sagen, wie die schwankenden Preise zustande kommen und wie groß der Einfluss von Maßnahmen wie dem Tankrabatt ist. Zuvor hatten aber auch schon der ADAC und Verbraucherschützer kritisiert, dass die Steuersenkung nur teilweise bei den Autofahrern ankommt. Aus Berlin, Thomas Borgt.
2: Nach der mutmaßlichen Amokfahrt in Leipzig mit 2 Todesopfern und 3 Schwerverletzten soll der Fahrer des Autos heute einem Haftrichter vorgeführt werden. Der 33-jährige deutsche Staatsbürger war am Abend unmittelbar nach der Tat festgenommen worden. Die Polizei geht nach bisherigen Erkenntnissen nicht von einem politischen oder religiösen Motiv des Täters aus. Sachsens Innenminister Armin Schuster zufolge handelt es sich bei dem festgenommenen Fahrer aller Wahrscheinlichkeit nach um einen Einzeltäter, einen Amoktäter. Russland will am Samstag den Tag des Sieges im Zweiten Weltkrieg feiern und hat eine 2-tägige Waffenruhe ab Freitag angekündigt. Kiew reagierte prompt. Der ukrainische Präsident Selenskyj kündigte am Abend ebenfalls eine Waffenruhe bereits ab morgen an.
4: Das gab es in 4 Jahren Ukraine-Krieg noch nicht. Zeitlich versetzte Waffenruhen. Erst will die Ukraine morgen und übermorgen nicht schießen, Russland will am Freitag und Samstag stillhalten. Dann wird in Russland der Tag des Sieges gefeiert. Die Ukraine gibt damit keine Garantie für die Militärparade in Moskau ab. Doch Russland hat für den Fall von Angriffen mit Vergeltung gedroht. Selenskyj geht es darum, über Waffenruhen wieder in Friedensgespräche zu kommen. Friedemann Kohler, Nachrichtenredaktion.
2: Die großen deutschen Reiseveranstalter wollen trotz der steigenden Kerosinpreise Kunden nicht nachträglich für gebuchte Reisen zur Kasse bitten. Man werde die Preise für bereits gebuchte Reisen nicht nachträglich erhöhen, berichteten die Anbieter TUI, Altours und DerTour dem Tagesspiegel. Für zukünftige Buchungen könnte es allerdings angesichts des Preisanstiegs anders aussehen.
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0: Mit den aktuellen Temperaturen, die stehen derzeit bei 16 Grad in Belitz und Brück. 17 messen wir in Jeserich, Treuenbrietzen und hier bei uns in Potsdam. Bis zu 20 werden es heute noch, also recht warm und mild, Sonne aber wenig mit dabei. Heute gibt ein bisschen Regen für die Natur und das Richtung Abend auch immer doller heute. Morgen früh dann auch nochmal ordentlich nass in der Region. 3 Regentropfen werden mir hier angezeigt bei 12 Grad maximal. Donnerstag dann auch weitestgehend grau, aber wieder trocken mit 15 Grad und so richtig freundlich und sonnig dann erst wieder ab Freitag bei 18 Grad höchstens.
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0: In Potsdam 5 Minuten mehr mitbringen auf der Nutestraße, beidseitig an der Baustelle, dann Zeppelinstraße stadteinwärts und zwischen der Alleestraße und Belatstraße beidseitig. Geblitzt wird in Potsdam in der Charlottenstraße und in der Satzkornerbergstraße, Teltow in der Lichterfelder Allee und in Wustermark in der Potsdamer Straße und auf der B5. Haben Sie auch noch was gesehen? Dann gerne Bescheid sagen. Staus und Blitzer an die 0331 581 692 und die 30. Vielen Dank dafür und eine gute Fahrt.
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0: Wir haben es gerade schon ganz kurz angerissen. Ab heute wieder hier in Potsdam das jüdische Filmfestival Berlin-Brandenburg. Heute große Eröffnung vom Ganzen und dann gibt es bis zum 10. Mai, also bis Sonntag, ein internationales Filmprogramm, auch hier bei uns in Potsdam, das die diverse und lebendige jüdische Kulturszene zeigt und einen Einblick in jüdisches Leben auf der ganzen Welt gibt. Schauen wir uns an, gleich nach der Bloodhound Gang und aktueller Musik von Teddy Swims.
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0: Ab heute wieder roter Teppich hier in Potsdam. Schönen Dienstag, leckere Mittagspause für Sie, Radio Potsdam hier. Und wir nehmen Sie mit zum jüdischen Filmfestival Berlin-Brandenburg. Ab heute auch wieder hier in der Landeshauptstadt. Und das mit einem bunten Filmprogramm aus aller Welt. Mit natürlich einem großen Hauptthema, Programmdirektor Bernd Buder.
1: Ja, es geht halt immer um jüdische Charaktere, die Hauptcharaktere oder jüdische Themen oder jüdische Geschichte. Das ist das Wesentliche. Wie gesagt, Bandbreite ist enorm. Man muss auch nicht unbedingt Vorwissen mitbringen. Man muss auch nicht jüdisch sein, man kann sich es einfach angucken, man lernt Jüdischkeit kennen. Das ist nicht auf die Religion unbedingt bezogen, das ist vor allem kulturelles Judentum und man wird seinen Spaß haben und man wird nachdenklich werden. Also alle Filme, die haben ein gewisses Etwas, die sollen einen überraschen, man soll darüber nachdenken, man soll sich amüsieren, man soll, wenn man am nächsten Tag aufwacht, immer noch dran denken, ah, ich habe ja gestern einen tollen Film gesehen.
0: Und was genau erwartet uns dann hier in Potsdam? Also wo genau müssen wir hin, um das jüdische Filmfestival zu sehen?
1: Wir spielen jeden Tag von Mittwoch bis Sonntag im Filmmuseum Potsdam und von Dienstag bis Sonntag im Thalia. Im Thalia gibt es dann übrigens am Dienstag den Studenten- und Schülertag. Das heißt, Schüler und Studierende mit Ausweis kommen umsonst ins Kino. Und was einen erwartet, also das volle Wettbewerbsprogramm. Welchen Film ich ganz toll fand, ist ein belgischer Film, The Soundman. Da geht es um einen Soundpraktikanten im belgischen nationalen Radio, kurz vor dem Einmarsch der Deutschen, der sich an eine Jüdin verliebt, an eine jüdische Kollegin. Und dieser Film ist wirklich, was auch die Tonebene angeht, exquisites Kino. Also das ist wirklich ein Genuss, da zuzuhören, nicht nur zuzugucken.
0: The Soundman läuft übrigens dann diesen Freitag im Thalia Kino in Babelsberg um 19.15 Uhr. Übrigens, wie auch bei den meisten Filmen mit deutschem und englischem Untertitel. Also für jeden was dabei. Das jüdische Filmfestival ab heute auch hier in Potsdam. Bernd Buder ist der Programmdirektor. Und mit ihm sprechen wir auch gleich noch weiter, unter anderem auch über die Bedeutung des Festivals. Warum das auch in der heutigen Zeit noch super, super wichtig ist. Gleich direkt nach Soul Sister und Melanie C.

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0: Nachmittag und vor allem noch die ganze Woche über. Hier ist Radio Potsdam und heute geht's wieder los mit dem jüdischen Filmfestival Berlin-Brandenburg. Die meisten Filme werden ja auch bei uns hier in Potsdam gezeigt, im Thalia-Kino in Babelsberg und auch im Filmmuseum Potsdam. Im Vordergrund natürlich bei jedem Film die lebendige und diverse jüdische Kulturszene, um hier einen Einblick in jüdisches Leben auf der ganzen Welt zu geben. Programmdirektor Bernd Buder, warum ist das auch in der heutigen Zeit noch so, so wichtig, dass das gezeigt wird? Also warum brauchen wir unbedingt dieses jüdische Filmfestival? Was zeigt das?
1: Es kann zeigen, wie Jüdischkeit normal gelebt wird, wie vielfältig Jüdischkeit ist, dass es ganz viele unterschiedliche Meinungen gibt. Also ich denke immer, es zeigt die Normalität, aber es zeigt eben auch, wie früh antisemitische Haltungen anfangen im vorpolitischen Denken. Also wie schnell rutscht man eigentlich mit bestimmten Ansichten in antisemitische Denkweisen, ohne es vielleicht bewusst zu merken. Und gleichzeitig eben zu zeigen, Jüdischkeit gehört so zur Selbstverständlichkeit unseres Landes und anderer Länder wie alles andere, was hier passiert.
0: Wenn jetzt jemand sagt, Mensch, jüdisches Filmfestival, das klingt schon ja ziemlich schwer oder sehr politisch. Was würden Sie dieser Person antworten?
1: Würde ich sagen, natürlich, es ist politisch. Alles ist ja politisch, wie wir wissen. Aber es gibt eben auch viele Komödien, es gibt leichte Unterhaltung, es gibt romantische Komödien, es gibt Blockbuster im Programm. Auch da würde ich wieder sagen, Jüdischkeit ist so umfänglich und so vielfältig wie eben alles Kino auf der Welt. Also ich würde natürlich auch sagen, Leute, kommt her, guckt euch auch die schweren Themen an. Es ist halt wichtig, Filme zu sehen und ein bisschen hinter die Tagesnachrichten zu gucken und zu gucken, welche Leute leben da eigentlich hinter. Um wen geht's? Um welche Schicksale geht's, wenn irgendwelche Dinge passieren, über die wir in den Tagesnachrichten erfahren? Und auf der anderen Seite eben zu zeigen, jüdisches Leben kann auch so leicht sein und so angenehm und unterhaltsam sein.
0: Also ab ins Filmmuseum oder ins Thalia Kino Babelsberg, da jeweils ab heute wieder alle Filme vom jüdischen Filmfestival Berlin-Brandenburg mit dabei. Heute geht's los und das dann bis zum Sonntag, bis zum 10. Mai. Und alle Infos, alle Filme und Spielzeiten gibt's nochmal online auf jfbb.info. Hier ist Radio Potsdam und wir wünschen eine entspannte Woche für Sie. Hübschen Dienstag heute und das auch immer mit der besten Musik an Ihrer Seite. Jetzt von Gossip, Heavy Cross.

0: und möglichen Folgen für Investitionen, Strukturen und die Versorgung. Besonders kritisch sieht das St. Joseph Krankenhaus die Lage, weil es Defizite anders als kommunale Häuser nicht mit städtischem Geld ausgleichen kann. Potsdam lädt im Mai zur Beteiligung an seiner neuen kulturpolitischen Strategie ein. Nach Angaben der Stadt sind dazu 4 Kulturforen in den Stadtteilen und eine Online-Beteiligung geplant. Bürgerinnen und Bürger sollen dabei Ziele und Maßnahmen für die kulturelle Entwicklung der Stadt mitbewerten und eigene Ideen einbringen. Zuvor hatten rund 90 Kulturakteurinnen und Akteure bereits erste Vorschläge erarbeitet. Im Fokus stehen unter anderem kulturelle Bildung, Kreativwirtschaft und kulturelles Erbe. Der Potsdamer Jugendinnovationspreis geht in diesem Jahr an das Medienprojekt Inside the Kroko. Hierbei setzen sich Jugendliche mit sensiblen Themen wie mentaler Gesundheit, Angst und Abhängigkeit auseinander. Gemeinsam mit dem Potsdamer Verein in Wohle haben sie dafür animierte Kurzfilme entwickelt, die sensibel an schwierige Themen heranführen sollen. Das Projekt lief über 2 Jahre. Am Ende entstanden 8 Filme. Dazu kamen weitere Videos mit Kooperationspartnern. Ausgezeichnet wird Inside the Kroko heute am 5. Mai, verbunden mit einem Preisgeld von 1.000 Euro. Nach Angaben der Projektmacher hat das Angebot nicht nur das Gespräch über mentale Gesundheit angestoßen, sondern bei einigen Jugendlichen auch neue kreative Perspektiven eröffnet. Soweit das Neueste aus Potsdam und der Umgebung. Die nächsten Nachrichten aus Deutschland und der Welt dann wieder zur vollen Stunde.
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2: Bei 16 Grad stehen wir nach wie vor in Jeserich und Fichtenwalde. 17 sind es bei uns hier vom Radio Potsdam Studio und in Samund. Richtung Nachmittag wird es heute dann immer doller, was Regenschauer angeht. Sonne nur kurz zwischendrin mal mit dabei, ansonsten eher grau und nass bei Höchstwerten um die 20 Grad. Sonne hat dann auch bis Donnerstag erstmal Pause bei uns. Morgen früh dazu nochmal regnerisch bei 12 bis 15 Grad. Erst Freitag wieder freundlicher und teils sonnig bei höchstens 18 Grad hier in Potsdam.
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2: Einzige kleinere Staumeldung kommt hier von Potsdam. Nutestraße beidseitig. Natürlich an der Baustelle 5 bis 10 Minuten weiterhin mehr einplanen. Ansonsten stehen die Blitzer in Potsdam in der Satzkorner Bergstraße, Geltow in der Hauffstraße und Falkensee in der Hansastraße. Können Sie noch ergänzen? Dann gerne jederzeit machen. Staus und Blitzer einfach per WhatsApp schicken oder gerne anrufen. Nummer für alles ist die 0331 581 692 und die 30. Ganz lieben Dank und eine gute Fahrt.
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2: Tollen Dienstag heute, entspannte Mittagspause immer noch oder wieder zurück am Schreibtisch. Wir holen uns gleich auf jeden Fall mal unsere Kollegen von der Zeitung hier ins Radio. Die Matz feiert nämlich 80 Jahre Jubiläum. Ein großer Umzug steht bevor und heute erstmal der Tag des Lokaljournalismus. Warum wir das alles überhaupt für Sie tagtäglich machen, warum der so wahnsinnig wichtig ist und was Sie heute auch bei der Matz erleben können. Wir nehmen Sie mit gleich in dieser halben Stunde.
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0: Heute entspannte Schicht bei der Arbeit. Hier ist Radio Potsdam und heute übrigens auch Tag des Lokaljournalismus. Also das, was wir tagtäglich hier für Sie machen wollen. Infos und Geschichten aus der Region, aus Potsdam, direkt aus der Nachbarschaft quasi. Henry Lohmer, Chefredakteur von der Märkischen Allgemeinen Zeitung, kurz der Matz. Erzähl mal, warum gibt's diesen Tag? Wer hat den erfunden?
1: Das war tatsächlich ein Verlag in Deutschland, die Ippen Mediengruppe. Die haben den vor einem Jahr ins Leben gerufen und in diesem Jahr steigen ganz viele Verlage mit ein. Es ist im gesamten deutschsprachigen Raum eine richtig große Aktion geworden. Wir wollen auf uns, auf unsere Arbeit, auf die Lage der Branche aufmerksam machen. Die Menschen orientieren sich auf ihr näheres Umfeld und da sind wir, da ist der Lokaljournalismus. Wir sind durchaus wichtig, aber wir haben auch Herausforderungen und das ist das Thema am Tag des Lokaljournalismus.
0: Warum ist Lokaljournalismus wichtiger denn je?
1: Wer vor Ort, wer in seiner nahen Umgebung mitgestalten will, der muss gut informiert sein, der muss unabhängig informiert sein und wir sind dazu da, um die relevanten Themen der Menschen vor Ort zu recherchieren und aufzuschreiben. Warum fährt die S-Bahn nicht? Kriege ich hier noch einen Facharzttermin? Was wird im Theater vor Ort gespielt? Wann öffnet endlich die Schule, die so lange versprochen wurde, damit meine Kinder gut beschult werden können und nicht so weit fahren müssen? Das sind doch die Themen, die die Menschen vor Ort interessieren, die für die relevant sind. Und darüber berichten wir, und zwar Tag für Tag.
0: Ihr als regionale Zeitung feiert ja mittlerweile auch schon 80 Jahre Jubiläum hier in Potsdam. Und darüber sprechen wir gleich hier auf Radio Potsdam, direkt nach neuer Gute-Laune-Mucke von Milo. Und jetzt Jennifer.

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0: Können wir gut gebrauchen heute bei dem grauen Regenwetter draußen. Milo mit seiner frischen Frühlingssingle My Lucky Day. Sie hören Radio Potsdam, wir bringen sie immer mit ihren neuen Lieblingshits durch den Tag und feiern 80 Jahre Matz hier in Potsdam. 80 Jahre Märkische Allgemeine Zeitung. Henry Lohmer ist dort seit Jahren Chefredakteur und hat natürlich schon eine Menge gelesen und gehört.
1: Was mich die Jahre über eigentlich am meisten berührt hat, waren vielleicht die kleinen Geschichten, auch aus den vielen Regionen, die wir haben in unserem Verbreitungsgebiet, wo Brandenburgerinnen und Brandenburger jeden Tag versuchen, diese Region so lebenswert zu machen, wie sie heute ist. Über solche Dinge berichten wir und versuchen eben halt auch inmitten der häufig nicht so fröhlichen Dinge, die man erlebt, wenn man Nachrichten guckt, auch das Gelingende in den Vordergrund zu stellen, weil ich glaube, das ist auch eine Aufgabe des Lokaljournalismus. Wir müssen kritisch sein, aber wir müssen auch eine wachsende Region positiv begleiten. Das ist durchaus auch unsere Aufgabe und das machen wir gerne.
0: Und das ganz bald von einem neuen Standort aus. Ihr zieht nämlich näher hier rein ins Potsdamer Herz und zwar ins Kreativquartier noch dieses Jahr. Wie wird das?
1: Das wird eine Herausforderung, das weiß ich schon jetzt. Ich freue mich riesig. Die Matz wird sichtbarer sein, anfassbarer in dieser Stadt. Die Herausforderung wird darin bestehen, dass der Nachrichtenfluss nicht abreißt, aber ich denke, das kriegen wir ganz gut hin. Wir haben ja Übungen im Homeoffice, unsere Reporter sind mobil, können im Prinzip von überall aus arbeiten und wir werden es dort gut haben, wir werden es dort modern haben und von einem Tag auf dem anderen auch aus dem neuen Domizil heraus sehr schnell wieder arbeitsfähig sein. Ich freue mich sehr auf diesen Umzug.
0: Und wo siehst du die Matz dann in 10 Jahren? Also wie soll es mit euch weitergehen nach dem Umzug?
1: Ich glaube, der Kern dessen, was wir machen, wird bleiben. Lokaljournalismus. Die Kanäle werden sich sicherlich weiter ändern und immer schneller ändern. Und ich kann dir jetzt noch nicht sagen, wie Menschen in 10 Jahren Nachrichten konsumieren werden. Wird das auf einem Smartphone sein oder wird es ganz andere Endgeräte geben, die wir heute noch gar nicht kennen, über die Nachrichten konsumiert werden? Das Entscheidende bleibt, wir sind für die Inhalte verantwortlich und gehen mit der Zeit, was die Kanäle betrifft. Wenn wir das klug machen, dann glaube ich, werden wir es schaffen, auch in 10 Jahren noch relevant zu sein hier in der Region.
0: Ansonsten heute bei euch auch ganz großes Thema, der Tag des Lokaljournalismus. Ihr nehmt das Motto ja auch sehr ernst. Was genau kann man denn bei euch heute erleben?
1: Wir wollen mit den Leserinnen und Lesern an Orte gehen, an spannende Orte gehen in Stadt und Land und dort mit ihnen gemeinsam über unsere Arbeit sprechen. Und einer der Termine hier in der Landeshauptstadt wird eine Audienz bei der Oberbürgermeisterin werden. Die hat sich Zeit genommen für uns und unsere Leser. Leserinnen werden in die Redaktion kommen, wo ich mit ihnen sprechen werde, ihnen den Newsroom zeige und es danach eine Druckereibesichtigung geben wird. In anderen Orten Brandenburgs sind wir auch unterwegs. Wir bieten in Brandenburg an der Havel beispielsweise eine tolle Aktion an. Dort schippern wir mit Leserinnen und Lesern über die Havel und der neu gewählte Oberbürgermeister ist ebenfalls mit an Bord und auch dort sind unsere Reporter dabei und stellen sich dem Austausch.
0: Chefredakteur Henry Lohmer von der Matz zur Zukunft und zum Tag des Lokaljournalismus heute. Alle Infos und das komplette Interview mit ihm gibt's auch nochmal ganz entspannt bei uns online zum Nachhören auf radio-potsdam.de.
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0: vor eins hier bei der Arbeit, rein geht's in den Nachmittag, vielleicht ja auch schon in den ein oder anderen Feierabend für heute. Wir auf jeden Fall mit dabei, Radio Potsdam hier gleich mit Fastboy an ihrer Seite. Gibt's gleich brandneu bei uns mit Beautiful Life. In der nächsten halben Stunde holt sie garantiert aus dem Mittagstief raus. Außerdem, was für alle Queen-Fans, gleich Sprung zurück in die 80er. I was born to love you, gleich kurz vor zwei.
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2: Ich bin Katrin Müller. Ob die Mineralölkonzerne den Tankrabatt an die Verbraucher weitergeben, lässt sich nach Einschätzung des Bundeskartellamts nicht schnell beurteilen. Man werde irgendwann wissen, ob die Steuersenkung an Verbraucher weitergegeben worden sei, sagte der Präsident des Amts Andreas Mund im öffentlich-rechtlichen Rundfunk. Das Münchner IFO-Institut sieht hingegen beim Tankrabatt in den ersten drei Tagen nur eine unvollständige Weitergabe an den Zapfsäulen. Nach der Amokfahrt in Leipzig ist die Innenstadt weiter abgesperrt. Viele Menschen haben an der Stelle, an der gestern ein Autofahrer in die Fußgängerzone gefahren war, Kerzen aufgestellt und Blumen niedergelegt. Zwei Menschen starben bei der Amokfahrt des 33-Jährigen, viele weitere wurden verletzt.
3: Einen politischen oder religiösen Hintergrund für die Tat schließt die Polizei zurzeit aus. Es bleibt also die Frage, warum hat der 33-Jährige das getan? Um dem nachzugehen, ermitteln Polizei und Staatsanwaltschaft heute weiter. Nach dpa-Informationen war der 33-jährige Fahrer des Autos Polizei bekannt, allerdings nicht wegen ähnlicher Taten. Fiona Reinhardt, Nachrichtenredaktion.
2: Allmählich beginnt die Urlaubszeit und neben Benzin und Diesel hat sich auch Kerosin stark verteuert. Die großen Reiseveranstalter wollen ihre Kunden für gebuchte Reisen aber nicht nachträglich zur Kasse bitten. Das berichten TUI, Altours und Der Tour dem Tagesspiegel in einer Umfrage. Für zukünftige Buchungen könnte es allerdings teurer werden.
4: Veranstalter können den Reisepreis tatsächlich nachträglich erhöhen. Und zwar dann, wenn es im Vertrag steht und gestiegene Kosten wie Kerosin es nachweislich erfordern. Ein solcher Aufschlag muss aber spätestens 20 Tage vor der Reise mitgeteilt werden. Die Preise für Kerosin steigen aktuell, deshalb könne man nicht ausschließen, dass die Buchungen teurer werden. Auch Sorgen vor einem Mangel an Kerosin stehen im Raum. Wenn Flüge deshalb im Sommer gestrichen werden müssen, werde man die Kunden umgehend informieren, heißt es. Thomas Bremser, Nachrichtenredaktion.
2: Ein in Memmingen im Allgäu vermisster 14-Jähriger ist mutmaßlich Opfer eines Gewaltverbrechens geworden. Nach dem Fund der Leiche des Jugendlichen sei der Verdächtige nach Polizeischüssen gestorben, teilten Polizei und Staatsanwaltschaft mit. Die Obduktion der Leiche des 14-Jährigen hat demnach eine Gewalteinwirkung bestätigt. Bei dem Verdächtigen handelt es sich um einen 37-Jährigen. Bei seiner Verfolgung sei dieser mit einem Messer auf die Beamten zugegangen. Daraufhin hätten die Polizisten auf den Mann geschossen und ihn mehrfach getroffen, hieß es.
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0: 16 Grad in Rathenow, 17 in Potsdam und Brandenburg und 18 Grad aktuell in Trebin und Brieselang. Yippie, die Natur und ihr Garten zu Hause freuen sich vielleicht. Heute wieder Regen auf dem Programm, Sonne dazwischen eher selten kurz zu sehen und das bei maximal heute 20 Grad. Ähnlich, dann auch morgen nochmal bei 12 Grad, erst Donnerstag soweit wieder trocken, aber grau bei 15 Grad und hübscher. Dann erst wieder der Freitag mit Sonne und Wolken im Mix und Höchstwerten um die 18 Grad.
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0: Es bleibt weiterhin ruhig in der Region. Einzige kleinere Staustelle, die Nutestraße, weiterhin beidseitig hier in Potsdam 5 bis 10 Minuten da anstehen, angesagt. Ansonsten wird nur noch geblitzt. In Potsdam in der Satzkorner Bergstraße, im Horstweg und in der Ricarda Hochstraße. Auf der B2 Michendorfer Chaussee, Teltow in der Lichterfelder Allee und in Belitz auch nochmal auf der B2. Haben Sie was gesehen? Staus oder Blitzer? Gerne Bescheid sagen. Hier einfach per WhatsApp-Nachricht oder direkt anrufen. Nummer für alles ist die 0331 581 692 und die 30. Danke. Schön und kommen Sie gut und sicher ans Ziel.
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0: 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Dann unbedingt dranbleiben und mitmachen bei Potsdam geschätzt. 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Daumen sind gedrückt und bis dahin erstmal einen schönen Dienstag heute.
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0: Schön, dass Sie mit dabei sind. Hier ist Radio Potsdam. Tollen Dienstag heute. Kurz nach eins haben wir es. Und damit die beste Zeit, um mal wieder eine kleine Runde zu quizzen, oder?
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2: Domi, ich dachte mir, passend zum Start des jüdischen Filmfestivals, da schauen wir auf unsere Landeshauptstadt, die ja eben auch Medien- und Filmstadt ist.
0: Mhm.
2: Ich möchte daher von dir heute wissen, wie heißt der Titel, den Potsdam seit 2019 trägt? Ist es A, UNESCO Creative City of Film, B, UNESCO City of Cinema Culture?
0: Nö.
2: Oder C, UNESCO Film Heritage City?
0: Nö. Es ist A. Ganz klipp und klar ist es A. Ohne Diskussion.
2: Wow.
0: Das weiß ich.
2: Krass, also ja, das ist richtig.
0: Ich hätte es nicht von alleine tatsächlich sagen können. Ich hätte nur UNESCO und dann hört es auch schon wieder auf. Irgendwas mit Film und City. Aber es ist A.
2: Das ist absolut richtig. Ja, seit Oktober 2019 ist Potsdam Deutschlands erste und vor allem bislang einzige UNESCO Creative City of Film. Richtig gut.

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0: Da ist er, Paul Kalkbrenner hier auf Radio Potsdam. 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Und währenddessen, kennen Sie das? 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

Samstagnachmittag heute. Hier ist Radio Potsdam und das immer mit der besten Abwechslung für Sie. Gleich was Neues, zum Beispiel mit dem Arbeitsplatz von Moschina in der nächsten halben Stunde. Entdecken wir gleich zusammen mit Rhythm Unknown. Außerdem die besten Ohrwürmer der 80er natürlich mit dabei. Für den schönsten Mix gleich am Schreibtisch John Farnham und Your The Voice auch gleich. Vorher, unser Job des Tages. Aprich Secure sucht Kraftfahrzeugmechatroniker. Sie sind unter anderem

0: mit Anne Tausch. Guten Tag. Brandenburg muss nach dem Karlsruher Urteil seine Beamtenbesoldung anpassen. Nach einem Bericht der PNN sollen Gespräche mit Gewerkschaften und Verbänden dazu noch in diesem Monat beginnen. Mit einer Anhebung der Besoldung wird demnach spätestens im Doppelhaushalt 2027 und 2028 gerechnet. Gleichzeitig dämpft die Gewerkschaft der Polizei Hoffnungen auf schnelle Einmalnachzahlungen für Altfälle. Nach Angaben des Finanzministers könnten auf das Land allein dafür zwischen 400 und 700 Millionen Euro zukommen. Hintergrund sind rund 200.000 Widersprüche von etwa 20.000 Beamtinnen und Beamten seit 2014. Die Gewerkschaften halten deshalb auch Ratenzahlungen für denkbar, pochen aber auf eine zügige und faire Lösung. Die Polizei zieht nach dem 147. Baumblütenfest in Werder grundsätzlich eine positive Bilanz. Nach Angaben der Polizeidirektion West verlief die Veranstaltung bis auf wenige Störungen friedlich. Im gesamten Festzeitraum wurden demnach 40 Strafanzeigen aufgenommen, vor allem wegen Körperverletzungsdelikten. Die Polizei verweist zugleich auf ihre erhöhte Präsenz vor Ort. So wurden 38 Platzverweise ausgesprochen. Zwei Personen kamen kurzzeitig in Gewahrsam. Die Zusammenarbeit mit Veranstalter, Bundespolizei und weiteren Partnern sei kooperativ und professionell verlaufen. In Potsdam stehen am 9. Mai wieder junge Musikerinnen und Musiker im Mittelpunkt. Nach Angaben der Stadt und des Vereins Kulturstadt Potsdam findet dann der Ensemble-Wettbewerb der städtischen Musikschulen statt. Dabei präsentieren sich verschiedene Gruppen und Formationen vor Publikum und Jury. Der Wettbewerb läuft demnach tagsüber, dazu kommen ein Abschlusskonzert und eine Preisverleihung. Austragungsort ist die städtische Musikschule Johann Sebastian Bach. Unterstützt wird die Veranstaltung vom Verein Kulturstadt Potsdam. Soweit das Neueste aus Potsdam und der Umgebung. Die nächsten Lokalnachrichten bei Radio Potsdam, wie immer um halb. Und damit zurück zu dir, Domi.
1: Dankeschön.
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1: 16 Grad in Jeserich, 17 in Sedin und ansonsten rund um Potsdam mittlerweile 18 Grad. Ja, und so lieb, wie wir die Sonne haben, aber ich glaube, gerade wenn wir Richtung Jüterbock schauen, tut auch so ein bisschen Regen mal nicht schlecht. Gibt es heute noch ordentlich Richtung Nachmittag und Abend und das bei höchstens 20 Grad. Morgen Vormittag dann auch nochmal doll nass bei 12 Grad maximal. Donnerstag wieder trocken und bewölkt bei 15 Grad. Und Freitag wird es dann wieder heiter bis wolkig mit höchstens 18 Grad in der Region.
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1: Und da bleibt es weiterhin ruhig auf den Straßen. Nutestraße hier beidseitig in Potsdam. 5 bis 10 Minuten mehr einplanen, ansonsten aber wirklich gar nichts los. Geblitzt wird noch in Potsdam im Horstweg und in der Ricarda-Huchstraße, auf der B2 Michendorfer Chaussee, in Zossen in der Goethestraße und in Golze auf der B102. Können Sie noch was ergänzen? Staus oder Blitzer dann gerne jederzeit einfach machen per WhatsApp-Nachricht oder Anruf. Nummer für alles ist die 0331 581 692 und die 30. Vielen Dank dafür und eine gute und sichere Fahrt.
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1: Ab heute geht's los mit dem jüdischen Filmfestival hier in Potsdam und was da genau für uns auf dem Programm steht, plus alle weiteren Highlights für Ihren Dienstagnachmittag gleich in den Radio Potsdam Termin. Vorher noch klasse Kultmusik von Shanice mit dabei und jetzt zum Start was Neues von Moskina.
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1: Wir haben heute schon drüber gesprochen. Heute geht's los mit dem 32. Jüdischen Filmfestival Berlin-Brandenburg. Ab heute und bis Sonntag gibt's dann viele, viele Filme aus der ganzen Welt, die das diverse und lebendige jüdische Leben zeigen. Vom Spielfilm über Blockbuster bis Komödie ist da alles mit dabei. Und das hier in Potsdam besonders an zwei Orten. Programmdirektor Bernd Buder.
2: In Potsdam laufen fast alle Filme auch. In dem Thalia-Kino und im Filmmuseum auf jeden Fall alle Wettbewerbsfilme. Potsdam ist für uns ganz wichtig seit vielen Jahren. Und seit 2021 spielen wir auch den größten Teil des Programms in Potsdam. Also fast alle Filme sind auch in Potsdam zu sehen. Und auch dort, wie in allen unseren Kinos, mit deutschen und englischen Untertiteln.
1: Ja, heute startet das Programm im Thalia Kino in Babelsberg mit Nelly und Nadine um 17 Uhr und The Year My Parents Went on Vacation um 19 Uhr. Ein Ticket für einen der Filme kostet 10 Euro, ermäßigt 8 Euro. In der Oberlin-Schule findet heute von 17 bis 19 Uhr ein interessanter Infoabend statt. Dabei geht es um die Förderung sozialer und kommunikativer Kompetenzen für Kinder mit Autismus in der Grundstufe. Autistische Kinder haben häufig Schwierigkeiten im sozialen Umgang mit anderen Kindern. Deshalb versucht die Oberlin-Schule, soziale Fähigkeiten durch praktische Methoden zu fördern. Für sie bietet der Infoabend nicht nur viel Wissen, sondern auch praktische Einblicke in gruppenpädagogische Arbeit. Diese Veranstaltung, die ist natürlich kostenfrei und vor allem für Eltern, Fachkräfte und andere Interessierte bereichern. Oder wie wäre es mit einer neuen Sportart hier in Potsdam? Der Lindenpark bietet heute Abend einen neuen Sportkurs an, wo es sich um den Ludo-Sport dreht. Dieser befasst sich mit dem Lichtschwertkampf, wobei es sich um ein ikonisches, energiegeladenes Schwert handelt, an dem verschiedene Fechtdisziplinen ausgeführt werden. Der Kurs, der findet ab 19 Uhr statt und richtet sich an Jugendliche ab 14 und Erwachsene natürlich. Anmelden kann man

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1: Ich bin Katrin Müller. Ob die Mineralölkonzerne den Tankrabatt an die Verbraucher weitergeben, lässt sich nach Einschätzung des Bundeskartellamts nicht schnell beurteilen. Man werde irgendwann wissen, ob die Steuersenkung an Verbraucher weitergegeben worden sei, sagte der Präsident des Amts Andreas Mund im öffentlich-rechtlichen Rundfunk. Das Münchner IFO-Institut sieht hingegen beim Tankrabatt in den ersten 3 Tagen nur eine unvollständige Weitergabe an den Zapfsäulen. Nach der Amokfahrt in Leipzig ist die Innenstadt weiter abgesperrt. Viele Menschen haben an der Stelle, an der gestern ein Autofahrer in die Fußgängerzone gefahren war, Kerzen aufgestellt und Blumen niedergelegt. 2 Menschen starben bei der Amokfahrt des 33-Jährigen, viele weitere wurden verletzt.
2: Einen politischen oder religiösen Hintergrund für die Tat schließt die Polizei zurzeit aus. Es bleibt also die Frage, warum hat der 33-Jährige das getan? Um dem nachzugehen, ermitteln Polizei und Staatsanwaltschaft heute weiter. Nach dpa-Informationen war der 33-jährige Fahrer des Autos Polizei bekannt, allerdings nicht wegen ähnlicher Taten. Fiona Reinhardt, Nachrichtenredaktion.
1: Allmählich beginnt die Urlaubszeit und neben Benzin und Diesel hat sich auch Kerosin stark verteuert. Die großen Reiseveranstalter wollen ihre Kunden für gebuchte Reisen aber nicht nachträglich zur Kasse bitten. Das berichten TUI, Altours und der Tour dem Tagesspiegel in einer Umfrage. Für zukünftige Buchungen könnte es allerdings teurer werden.
3: Veranstalter können den Reisepreis tatsächlich nachträglich erhöhen. Und zwar dann, wenn es im Vertrag steht und gestiegene Kosten wie Kerosin es nachweislich erfordern. Ein solcher Aufschlag muss aber spätestens 20 Tage vor der Reise mitgeteilt werden. Die Preise für Kerosin steigen aktuell, deshalb könne man nicht ausschließen, dass die Buchungen teurer werden. Auch Sorgen vor einem Mangel an Kerosin stehen im Raum. Wenn Flüge deshalb im Sommer gestrichen werden müssen, werde man die Kunden umgehend informieren, heißt es. Thomas Bremser, Nachrichtenredaktion.
1: Einen Memmingen im Allgäu vermisster 14-Jähriger ist mutmaßlich Opfer eines Gewaltverbrechens geworden. Nach dem Fund der Leiche des Jugendlichen sei der Verdächtige nach Polizeischüssen gestorben, teilten Polizei und Staatsanwaltschaft mit. Die Obduktion der Leiche des 14-Jährigen hat demnach eine Gewalteinwirkung bestätigt. Bei dem Verdächtigen handelt es sich um einen 37-Jährigen. Bei seiner Verfolgung sei dieser mit einem Messer auf die Beamten zugegangen. Daraufhin hätten die Polizisten auf den Mann geschossen und ihn mehrfach getroffen, hieß es.
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4: Mit den aktuellen Temperaturen über der Region. Wir messen 17 Grad in Beelitz und in Schönefeld, 18 Grad in Brandenburg an der Havel und unsere Landeshauptstadt Potsdam. Der Frühling macht heute eine Pause. Heute Nachmittag muss immer wieder mit Regen gerechnet werden. Der zieht sich bis in den Abend und in die Nacht hinein, die Nacht später bei 10 Grad. Der Radio Potsdam Wettertrend. Auch morgen anfangs noch einmal Regen. Im weiteren Verlauf bleibt es dann trocken, aber noch dicht bewölkt. Morgen nur 12 Grad maximal. Donnerstag zwar durchweg trocken, aber grau bei 15 Grad. Aber pünktlich zum Start ins Wochenende kommt dann die Sonne zurück zu uns in die Region. Freitag schon wieder 18 Grad.
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4: Stadtverkehr Potsdam, die Nutestraße stadtauswärts. Ab der Friedrich-List-Straße sind es derzeit 5 bis 8 Minuten plus. Wir schauen raus ins Umland, raus auf die Autobahnen. Die A10, der westliche Berliner Ring Richtung Dreieck Werder. Zwischen Brieselang und Spandau ist die rechte Spur gesperrt. Hier laufen derzeit Grünpflegemaßnahmen. Und es wird geblitzt auf der Michendorfer Chaussee bei Tempo 80. Haben auch Sie noch etwas entdeckt? Staus oder Blitzer? Sagen Sie gerne jederzeit Bescheid. Per WhatsApp-Nachricht oder rufen Sie gerne auch durch. Unsere Nummer für alles ist die 0331 581 692 und die 30. Dankeschön fürs Bescheid sagen. Jetzt eine gute Fahrt.
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4: Kurz nach 2, Paul Schröder macht mit Ihnen frei. Kommen Sie gut in den Dienstagnachmittag. Hallo!

0: Willkommen im Dienstagnachmittag, willkommen zu Hause, hier ist Radio Potsdam. Heute ist nicht nur Dienstag, nein, heute ist ein besonderer Tag bei uns in der Stadt. Es ist nämlich der Tag des Lokaljournalismus. Das Motto heute, raus aus den Redaktionen und rein ins Leben. Die lokalen Medien aus der Stadt wollen zeigen, warum die Berichterstattung direkt vor Ort so wichtig ist. Mit dabei ist auch die Märkische Allgemeine Zeitung. Ihr Chefredakteur ist Henry Lohmer. Und Henry, erst einmal ganz grundsätzlich gefragt, wer hat denn den Tag des Lokaljournalismus eigentlich erfunden?
1: Das war tatsächlich ein Verlag in Deutschland, die Ippen Mediengruppe. Die haben den vor einem Jahr ins Leben gerufen und in diesem Jahr steigen ganz viele Verlage mit ein. Es ist im gesamten deutschsprachigen Raum eine richtig große Aktion geworden. Wir wollen auf uns, auf unsere Arbeit, auf die Lage der Branche aufmerksam machen. Die Menschen orientieren sich auf ihr näheres Umfeld und da sind wir, da ist der Lokaljournalismus. Wir sind durchaus wichtig, aber wir haben auch Herausforderungen und das ist das Thema am Tag des Lokaljournalismus.
0: Ja, gerade in Zeiten von schnellen Schlagzeilen, Social Media und vielen offenen Fragen wird deutlich, Lokaljournalismus ist viel mehr als nur Termine, Polizeimeldungen und Verkehrsnachrichten. Warum ist Lokaljournalismus gerade heute noch so wichtig?
1: Wer vor Ort, wer in seiner nahen Umgebung mitgestalten will, der muss gut informiert sein, der muss unabhängig informiert sein. Und wir sind dazu da, um die relevanten Themen der Menschen vor Ort zu recherchieren und aufzuschreiben. Warum fährt die S-Bahn nicht? Kriege ich hier noch einen Facharzttermin? Was wird im Theater vor Ort gespielt? Wann öffnet endlich die Schule, die so lange versprochen wurde, damit meine Kinder gut beschult werden können und nicht so weit fahren müssen? Das sind doch die Themen, die Menschen vor Ort interessieren, die für die relevant sind. Und darüber berichten wir, und zwar Tag für Tag.
0: Der Tag des Lokaljournalismus soll also zeigen, gute lokale Berichterstattung ist nah dran an den Menschen, an ihren Geschichten und an den Fragen, die unsere Städte und Gemeinden bewegen. Ja, und genau deswegen feiern auch wir hier bei Radio Potsdam heute den Tag des Lokaljournalismus.

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Kurz vor 2:30 in der Region. Einen schönen Feierabend. Hier ist Radio Potsdam. 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
2: Mit Anne Trausch, guten Tag. Studio Babelsberg setzt stärker auf neue Filmtechnologien und Startups aus der Region. Nach einem Bericht der PNN

0: mit jungen Unternehmen. Ziel ist es, den Standort Babelsberg fit für die Zukunft der Filmproduktion zu machen. Die Polizei zieht nach dem 147. Baumblütenfest in Werder grundsätzlich eine positive Bilanz. Nach Angaben der Polizeidirektion West verlief die Veranstaltung bis auf wenige Störungen friedlich. Im gesamten Festzeitraum wurden demnach 40 Strafanzeigen aufgenommen, vor allem wegen Körperverletzungsdelikten. Die Polizei verweist zugleich auf ihre erhöhte Präsenz vor Ort. So wurden 38 Platzverweise ausgesprochen. 2 Personen kamen kurzzeitig in Gewahrsam. Die Zusammenarbeit mit Veranstalter, Bundespolizei und weiteren Partnern sei kooperativ und professionell verlaufen. Der Potsdamer Jugendinnovationspreis geht in diesem Jahr an das Medienprojekt Inside the Kroko. Hierbei setzen sich Jugendliche mit sensiblen Themen wie mentaler Gesundheit, Angst und Abhängigkeit auseinander. Gemeinsam mit dem Potsdamer Verein in Wohle haben sie dafür animierte Kurzfilme entwickelt, die sensibel an schwierige Themen heranführen sollen. Das Projekt lief über 2 Jahre. Am Ende entstanden 8 Filme. Dazu kamen weitere Videos mit Kooperationspartnern. Ausgezeichnet wird Inside the Kroko heute am 5. Mai, verbunden mit einem Preisgeld von 1.000 Euro. Nach Angaben der Projektmacher hat das Angebot nicht nur das Gespräch über mentale Gesundheit angestoßen, sondern bei einigen Jugendlichen auch neue kreative Perspektiven eröffnet. In Potsdam bieten 3 Netto-Filialen ihre Parkplätze jetzt auch nach Ladenschluss zur Miete an. Das sogenannte Feierabendparken soll es demnach tageweise, wochenweise oder auch monatsweise geben. Genutzt werden können damit Stellplätze, die nachts sonst leer bleiben würden. Das Angebot richtet sich offenbar an Menschen, die in ihrem Wohnumfeld abends nur schwer einen Parkplatz finden. Wie groß der Bedarf tatsächlich ist, das soll sich nun zeigen. Soweit das Neueste aus Potsdam und der Umgebung. Die nächsten Lokalnachrichten bei Radio Potsdam, wie immer um 9:30. Und damit zurück zu dir, Paul.
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2: Mit den aktuellen Temperaturen über der Region. Wir messen 17 Grad in Beelitz und in Schönefeld, 18 Grad Mädchenbrandenburg an der Havel und unsere Landeshauptstadt Potsdam. Der Frühling macht heute eine Pause. Heute Nachmittag muss immer wieder mit Regen gerechnet werden. Der zieht sich bis in den Abend und in die Nacht hinein, die Nacht später bei 10 Grad. Der Radio Potsdam Wettertrend, auch morgen anfangs noch einmal Regen. Im weiteren Verlauf bleibt es dann trocken, aber noch dicht bewölkt. Morgen nur 12 Grad maximal. Donnerstag zwar durchweg trocken, aber grau bei 15 Grad. Aber pünktlich zum Start ins Wochenende kommt dann die Sonne zurück zu uns in die Region. Freitag schon wieder 18 Grad.
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2: Stadtverkehr Potsdam, die Nutestraße stadtauswärts. Ab der Friedrich-List-Straße sind es derzeit 5 bis 8 Minuten plus. Wir schauen raus ins Umland, raus auf die Autobahnen. Die A10, der westliche Berliner Ring Richtung Dreieck Werder. Zwischen Brieselange und Spandau ist die rechte Spur gesperrt. Hier laufen derzeit Grünpflegemaßnahmen. Und es wird geblitzt auf der Michendorfer Chaussee bei Tempo 80. Haben auch Sie noch etwas entdeckt? Staus oder Blitzer? Sagen Sie gerne jederzeit Bescheid. Per WhatsApp-Nachricht oder rufen Sie gerne auch durch. Unsere Nummer für alles ist die 0331 581 692 und die 30. Dankeschön fürs Bescheidsagen. Jetzt eine gute Fahrt.
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2: Kurz nach 2:30, Paul Schröder macht mit Ihnen frei. Genießen Sie Ihren Feierabend. Schön, dass Sie mit dabei sind.

0: Schönen Nachmittag, es ist Zeit für neue Musik.
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0: Kommt in dieser Woche von Meghan Trainor und heißt Toy With Me. Und da gibt es gerade ein kleines, naja, sagen wir mal, emotionales Update. Viele Fans sind aktuell nämlich richtig traurig, weil Meghan jetzt ganz spontan und überraschend ihre Tour für dieses Jahr abgesagt hat. Grund ist ganz privat. Als kürzlich erst gewordene Dreifachmama steigt ihr gerade wohl alles noch ein bisschen zu Kopf und sie wolle sich jetzt mehr Zeit für sich und ihre Familie nehmen. Ja, verständlich und trotzdem schade natürlich. Vor allem für alle die, die sich schon Tickets geholt hatten. Aber Meghan Trainor verspricht auf Instagram, ich kann es kaum erwarten, euch das neue Album vorzustellen. Also das klingt zumindest schon mal nach aufgeschoben ist nicht aufgehoben. Und bis dahin drehen wir Meghan Trainor auf der Autofahrt nach Hause einfach richtig schön laut. Hier ist Radio Potsdam mit unserem Album der Woche. Hier kommt Meghan Trainor mit Potential.

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Der Radio Potsdam Feierabend am Dienstagnachmittag. Heute nicht nur Dienstagnachmittag, nicht nur Tag des Lokaljournalismus, sondern heute auch der europäische Protesttag zur Gleichstellung von Menschen mit Behinderungen. Und auch in Potsdam wird darauf heute aufmerksam gemacht. Bis 17 Uhr gibt es vor dem Brandenburger Tor die Aktion Bambule für Inklusion mit Reden, Musik, Mitmachaktion und Protest soll sichtbar gemacht werden, wo Menschen im Alltag noch immer auf Barrieren stoßen. Baulich, digital, aber auch in den Köpfen. Ja, ein wichtiges Zeichen mitten in der Stadt. Teilhabe ist kein Extra, sondern ein Recht. Und genau darum geht es heute bei uns in Potsdam beim Europäischen Protesttag zur Gleichstellung von Menschen mit Behinderungen. Noch bis 17 Uhr gibt es vor dem Brandenburger Tor Aktionen.

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1: Ich bin Thomas Bleskin. Das IFO-Institut sieht beim Tankrabatt in den ersten Tagen nur eine teilweise Weitergabe an den Zapfsäulen. Beim Diesel seien von 17 Cent Steuersenkung je Liter im Schnitt nur 4 Cent angekommen, bei Superbenzin rund 12 Cent hieß es. Grundlage ist ein Vergleich der Spritpreise in Deutschland und Frankreich. Die Branche widerspricht, der Rabatt werde voll weitergegeben. Kerzen, Blumen und stille Anteilnahme prägen heute das Bild in der Leipziger Innenstadt nach der tödlichen Amokfahrt. Während die Stadt der Opfer gedenkt, laufen die Ermittlungen weiter.
2: Was genau den Mann dazu brachte, mit seinem Auto durch die Fußgängerzone zu rasen, ist weiter unklar. Von einem politischen oder religiösen Motiv gehen die Ermittler aktuell aber nicht aus. Bei der Amokfahrt waren 2 Menschen getötet und viele teilweise schwer verletzt worden. Die Stadt Leipzig will nun auch prüfen, ob die Sicherheitsvorkehrungen in der Innenstadt ausreichen. Der Täter konnte offenbar ohne Hindernisse wie etwa Poller in die Fußgängerzone hineinfahren. Thomas Brock, Nachrichtenredaktion.
1: Der Impfstoffhersteller BioNTech plant die Schließung mehrerer Produktionsstandorte. Insgesamt fast 1.900 Stellen könnten von den Einschnitten betroffen sein, kündigte das Management des Unternehmens in Mainz an.
3: Bis Ende kommenden Jahres sollen die Niederlassungen in Ida, Oberstein, Marburg und Tübingen geschlossen werden. Ein Produktionsstandort in Singapur schon bis Ende März 27. Grund: zu wenig Aufträge und zu hohe Kosten. Außerdem sinken die Umsätze vor allem bei den Covid-Impfstoffen. BioNTech hat zuletzt nach eigenen Angaben mehr als 500 Millionen Euro Verlust gemacht. In dieser Größenordnung sollen sich auch die jährlichen Einsparungen bewegen, wenn bis 2029 alle geplanten Maßnahmen vollständig umgesetzt sind. Thomas Thonfeld, Nachrichtenredaktion.
1: Die Deutsche Post AG will ihren Konzernnamen ablegen und künftig unter DHL firmieren. Einen entsprechenden Antrag stellte der Vorstand auf der Hauptversammlung in Bonn. Die Zustimmung gilt als sicher, der Namenswechsel soll zum 1. September wirksam werden. Künftig steht Deutsche Post AG nur noch für das Deutschlandgeschäft mit Briefen und Paketen. Der Konzern reagiert damit auf die wachsende Bedeutung des internationalen Logistikgeschäfts. Aus der Politik kam Kritik an dem Vorhaben des Postdienstleisters, sich auf Konzernebene von seinem historischen Namen zu trennen.
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4: Mit den aktuellen Temperaturen über der Region. 19 Grad messen wir in Ludwigsfelde, in Michendorf und in Brandenburg an der Havel. Unsere Landeshauptstadt schafft es jetzt doch noch auf 20 Grad. Der Nachmittag zeigt sich heute mit einer etwas dickeren Wolkendecke. Immer mal wieder muss auch mit Regen gerechnet werden. Das Ganze zieht sich bis in den Abend und in die Nacht hinein, wobei aktuell gerade so ein paar Sonnenstrahlen durch die dicke Wolkendecke durchblitzen. Die Nacht später bei 9 Grad. Der Radio Potsdam Wettertrend. Morgen anfangs Regen, im weiteren Verlauf dann trocken, aber dicht bewölkt. Maximal bekommen wir 12 Grad. Der Donnerstag bleibt trocken, aber grau bei 13 Grad. Ab Freitag gibt's dann wieder die Sonne zu sehen.
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4: Stadtverkehr Potsdam, mehr Zeit mit einplanen auf der Nutestraße stadtauswärts. Ab der Friedrich-List-Straße sind es 5 bis 8 Minuten plus. Es geht raus ins Umland, raus auf die Autobahnen. Es ist recht ruhig momentan noch. Die A9 Richtung Leipzig zwischen Brück und Kleinmarzehns ist die rechte Spur gesperrt. Hier laufen aktuell Reinigungsarbeiten. Da wird geblitzt an diesem Dienstagnachmittag. Sie stehen aktuell auf der Michendorfer Chaussee bei Tempo 80. Haben auch Sie noch was entdeckt? Staus oder Blitzer? Sagen Sie gerne jederzeit Bescheid per WhatsApp-Nachricht oder rufen Sie gerne auch durch. Unsere Nummer für alles ist die 0331 581 692 und die 30. Danke fürs Bescheid sagen. Jetzt eine gute und vor allem eine sichere Fahrt.
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4: Kurz nach 3, Paul Schröder macht mit Ihnen frei. Kommen Sie gut in den Nachmittag. Hallo.

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Radio Potsdam, Feierabend auf dem Weg in Richtung Dienstagnachmittag. Heute Abend wird unsere schöne Landeshauptstadt wieder ein Stück weit zur Filmstadt. Im Hans-Otto-Theater startet um 19 Uhr das jüdische Filmfestival Berlin-Brandenburg mit Kurzfilmen zum Auftakt und einem Programm, das in den nächsten Tagen Geschichten aus 22 Ländern zeigt. Es geht um jüdisches Leben, um Perspektiven, die man im Alltag vielleicht nicht immer sieht und natürlich um Kino, das Gesprächsstoff liefert. Wer also Lust auf Kultur mit Haltung hat, das Festival läuft noch bis Sonntag auch hier bei uns in Potsdam.

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2: Mit Anne Tausch, guten Tag. Studio Babelsberg setzt stärker auf neue Filmtechnologien und Startups aus der Region. Nach einem Bericht der PNN arbeitet das Studio dafür jetzt enger mit dem Mediatek Hub Potsdam zusammen. Der Mediatek Hub ist dafür inzwischen direkt auf das Studiogelände gezogen. Im Fokus stehen Technologien wie künstliche Intelligenz, Virtual Production und Extended Reality in Film- und Serienproduktionen. Geplant sind gemeinsame Projekte, Workshops und ein engerer Austausch mit jungen Unternehmen. Ziel ist es, den Standort Babelsberg fit für die Zukunft der Filmproduktion zu machen. Die geplante Gesundheitsreform des Bundes setzt die Potsdamer Krankenhäuser zusätzlich unter Druck. Nach einem Bericht der

0: die Versorgung. Besonders kritisch sieht das St. Joseph Krankenhaus die Lage, weil es Defizite anders als kommunale Häuser nicht mit städtischem Geld ausgleichen kann. Brandenburg muss nach dem Karlsruher Urteil seine Beamtenbesoldung anpassen. Nach einem Bericht der PNN sollen Gespräche mit Gewerkschaften und Verbänden dazu noch in diesem Monat beginnen. Mit einer Anhebung der Besoldung wird demnach spätestens im Doppelhaushalt 2027 und 2028 gerechnet. Gleichzeitig dämpft die Gewerkschaft der Polizei Hoffnungen auf schnelle Einmalnachzahlungen für Altfälle. Nach Angaben des Finanzministers könnten auf das Land allein dafür zwischen 400 und 700 Millionen Euro zukommen. Hintergrund sind rund 200.000 Widersprüche von etwa 20.000 Beamtinnen und Beamten seit 2014. Die Gewerkschaften halten deshalb auch Ratenzahlungen für denkbar, pochen aber auf eine zügige und faire Lösung. Die Polizei zieht nach dem 147. Baumblütenfest in Werder grundsätzlich eine positive Bilanz. Nach Angaben der Polizeidirektion West verlief die Veranstaltung bis auf wenige Störungen friedlich. Im gesamten Festzeitraum wurden demnach 40 Strafanzeigen aufgenommen, vor allem wegen Körperverletzungsdelikten. Die Polizei verweist zugleich auf ihre erhöhte Präsenz vor Ort. So wurden 38 Platzverweise ausgesprochen. Zwei Personen kamen kurzzeitig in Gewahrsam. Die Zusammenarbeit mit Veranstalter, Bundespolizei und weiteren Partnern sei kooperativ und professionell verlaufen. Soweit das Neueste aus Potsdam und der Umgebung. Die nächsten Lokalnachrichten bei Radio Potsdam, wie immer um halb. Und damit zurück zu dir, Paul.
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2: Mit den aktuellen Temperaturen über der Region. 19 Grad messen wir in Ludwigsfelde, in Michendorf und in Brandenburg an der Havel. Unsere Landeshauptstadt schafft es jetzt doch noch auf 20 Grad. Der Nachmittag zeigt sich heute mit einer etwas dickeren Wolkendecke. Immer mal wieder muss auch mit Regen gerechnet werden. Das Ganze zieht sich bis in den Abend und in die Nacht hinein, wobei aktuell gerade so ein paar Sonnenstrahlen durch die dicke Wolkendecke durchblitzen. Die Nacht später bei 9 Grad. Der Radio Potsdam Wettertrend. Morgen anfangs Regen, im weiteren Verlauf dann trocken, aber dicht bewölkt. Maximal bekommen wir 12 Grad. Der Donnerstag bleibt trocken, aber grau bei 13 Grad. Ab Freitag gibt's dann wieder die Sonne zu sehen.
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2: Stadtverkehr Potsdam, mehr Zeit mit einplanen auf der Nutestraße stadtauswärts. Ab der Friedrich-List-Straße sind es 5 bis 8 Minuten plus. Es geht raus ins Umland, raus auf die Autobahnen. Es ist recht ruhig momentan noch. Die A9 Richtung Leipzig zwischen Brück und Kleinmarzehns ist die rechte Spur gesperrt. Hier laufen aktuell Reinigungsarbeiten. Da wird geblitzt an diesem Dienstagnachmittag. Sie stehen aktuell auf der Michendorfer Chaussee bei Tempo 80. Haben auch Sie noch was entdeckt? Staus oder Blitzer? Sagen Sie gerne jederzeit Bescheid per WhatsApp-Nachricht oder rufen Sie gerne auch durch. Unsere Nummer für alles ist die 0331 581 692 und die 30. Danke fürs Bescheid sagen. Jetzt eine gute und vor allem eine sichere Fahrt.
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2: Kurz nach 3:30, Paul Schröder hier. Toll, dass Sie mit dabei sind. Hi.

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1: Ist heute die 80, denn seit 80 Jahren ist die Märkische Allgemeine Zeitung hier bei uns in Potsdam zu Hause. Und genau dieses Jubiläum wird gerade gefeiert. Am 30. April 1946, da wurde in Potsdam zum ersten Mal die damalige Märkische Volksstimme gedruckt. Das ist die Vorgängerin der heutigen Märkischen Allgemeinen Zeitung. Zum Jubiläum blickt die MAZ jetzt auf ihre Geschichte zurück. Von den Anfängen als klassische Zeitung bis hin zur modernen Medienmarke mit E-Paper, Newslettern und Social Media. Nach eigenen Angaben erreicht die MAZ heute rund 915.000 Leserinnen, Leser und User pro Tag. Chefredakteur Henry Lohmer hat uns verraten, was ihn in den vielen Jahren am meisten berührt hat.
2: Was mich Jahre über eigentlich am meisten berührt hat, waren vielleicht die kleinen Geschichten, auch aus den vielen Regionen, die wir haben in unserem Verbreitungsgebiet, wo Brandenburgerinnen und Brandenburger jeden Tag versuchen, diese Region so lebenswert zu machen, wie sie heute ist. Über solche Dinge berichten wir und versuchen eben halt auch inmitten der häufig nicht so fröhlichen Dinge, die man erlebt, wenn man Nachrichten guckt, auch das Gelingende in den Vordergrund zu stellen, weil ich glaube, das ist auch eine Aufgabe des Lokaljournalismus. Wir müssen kritisch sein, aber wir müssen auch eine wachsende Region positiv begleiten. Das ist durchaus auch unsere Aufgabe und das machen wir gerne.
1: Und das Jubiläumsjahr bringt noch eine weitere Veränderung mit sich. Im Herbst zieht die Hauptredaktion aus der Friedrich-Engel-Straße ins Potsdamer Kreativquartier um, also noch näher ins Herz der Stadt. Also, heute geht es um 80 Jahre Märkische Allgemeine Zeitung hier in Potsdam.

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Schön, dass Sie mit dabei sind. Einen schönen Feierabend. Hier ist Radio Potsdam. Und bei uns in Potsdam, da wurden jetzt die junge Ideen ausgezeichnet. Der erste Platz beim Jugendinnovationspreis, der geht an ein ziemlich besonderes Projekt. Inside the Croco heißt der Animationsfilm, der sich mit mentaler Gesundheit beschäftigt. Also Themen, die viele Jugendliche kennen, über die aber oft viel zu wenig gesprochen wird. Das Projekt zeigt, Innovation muss nicht immer eine neue App oder Technik sein. Manchmal ist es auch eine Idee, die genau ansetzt, wo Menschen sich wiederfinden und Jugendlichen eine Stimme gibt. Der Jugendinnovationspreis in diesem Jahr also an den Animationsfilm Inside the Croco. Hier ist der Radio Potsdam Feierabend am Dienstagnachmittag.

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1: Ich bin Thomas Bleskin. Das IFO-Institut sieht beim Tankrabatt in den ersten Tagen nur eine teilweise Weitergabe an den Zapfsäulen. Beim Diesel seien von 17 Cent Steuersenkung je Liter im Schnitt nur 4 Cent angekommen, bei Superbenzin rund 12 Cent hieß es. Grundlage ist ein Vergleich der Spritpreise in Deutschland und Frankreich. Die Branche widerspricht, der Rabatt werde voll weitergegeben. Kerzen, Blumen und stille Anteilnahme prägen heute das Bild in der Leipziger Innenstadt nach der tödlichen Amokfahrt. Während die Stadt der Opfer gedenkt, laufen die Ermittlungen weiter.
2: Was genau den Mann dazu brachte, mit seinem Auto durch die Fußgängerzone zu rasen, ist weiter unklar. Von einem politischen oder religiösen Motiv gehen die Ermittler aktuell aber nicht aus. Bei der Amokfahrt waren zwei Menschen getötet und viele teilweise schwer verletzt worden. Die Stadt Leipzig will nun auch prüfen, ob die Sicherheitsvorkehrungen in der Innenstadt ausreichen. Der Täter konnte offenbar ohne Hindernisse wie etwa Poller in die Fußgängerzone hineinfahren. Thomas Brock, Nachrichtenredaktion.
1: Der Impfstoffhersteller BioNTech plant die Schließung mehrerer Produktionsstandorte. Insgesamt fast 1.900 Stellen könnten von den Einschnitten betroffen sein, kündigte das Management des Unternehmens in Mainz an.
3: Bis Ende kommenden Jahres sollen die Niederlassungen in Idar, Oberstein, Marburg und Tübingen geschlossen werden. Ein Produktionsstandort in Singapur schon bis Ende März 27. Grund: zu wenig Aufträge und zu hohe Kosten. Außerdem sinken die Umsätze vor allem bei den Covid-Impfstoffen. BioNTech hat zuletzt nach eigenen Angaben mehr als eine halbe Milliarde Euro Verlust gemacht. In dieser Größenordnung sollen sich auch die jährlichen Einsparungen bewegen, wenn bis 2029 alle geplanten Maßnahmen vollständig umgesetzt sind. Thomas Thonfeld, Nachrichtenredaktion.
1: Die Deutsche Post AG will ihren Konzernnamen ablegen und künftig unter DHL firmieren. Einen entsprechenden Antrag stellte der Vorstand auf der Hauptversammlung in Bonn. Die Zustimmung gilt als sicher, der Namenswechsel soll zum 1. September wirksam werden. Künftig steht Deutsche Post AG nur noch für das Deutschlandgeschäft mit Briefen und Paketen. Der Konzern reagiert damit auf die wachsende Bedeutung des internationalen Logistikgeschäfts. Aus der Politik kam Kritik an dem Vorhaben des Postdienstleisters, sich auf Konzernebene von seinem historischen Namen zu trennen.
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4: Mit den aktuellen Temperaturen über der Region: 20 Grad messen wir in Ludwigsfelde, in Belitz und in Nauen, 21 Grad melden Brandenburg an der Havel und unsere Landeshauptstadt Potsdam. Der Tag heute zeigt sich eher dicht bewölkt. Jetzt zum Nachmittag kommen so ein paar kleinere Sonnenstrahlen durch die dicke Wolkendecke. Trotzdem, es muss am Nachmittag, am Abend und in der Nacht mit Regen gerechnet werden. Die Nacht später bei 9 Grad. Der Radio Potsdam Wettertrend. Auch morgen anfangs Regen, im weiteren Verlauf dann trocken, aber auch hier eine dicke Wolkendecke bei 12 Grad. Auch der Donnerstag zeigt sich grau bei 13 Grad, aber pünktlich zum Start ins Wochenende kommt dann wieder die Sonne durch.
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4: Stadtverkehr Potsdam, jetzt 10 Minuten plus auf der Nutestraße stadtauswärts, hier anstehen ab der Friedrich-List-Straße. Es geht raus ins Umland, raus auf die Autobahnen. Die A10, der westliche Berliner Ring, Richtung Dreieck Werder. Zwischen Spandau und Potsdam Nord, Gefahr durch ein liegen gebliebenes Auto, machen Sie hier bitte entsprechend vorsichtig. Geblitzt wird heute Nachmittag auch noch bei uns in Potsdam. Hier stehen Sie aktuell auf der Michendorfer Chaussee bei Tempo 80. Und wenn Sie noch etwas entdeckt haben, Staus oder Blitzer, sagen Sie gerne jederzeit Bescheid. Per WhatsApp-Nachricht oder rufen Sie gerne auch durch. Unsere Nummer für alles ist die 0331 581 692 und die 30. Danke fürs Bescheid sagen, eine gute Fahrt.
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4: Kurz nach vier, Paul Schröder hier. Schön, dass wir gemeinsam in den Feierabend starten. Haben Sie einen tollen Heimweg.

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1: So, Paul, ich dachte mir, passend zum Start des jüdischen Filmfestivals schauen wir auf unsere Landeshauptstadt, die ja eben auch Medien- und Filmstadt ist. Und ich möchte daher von dir wissen, welcher berühmte Filmemacher sagte, alles, was ich über das Filmemachen weiß, habe ich in Babelsberg gelernt.
2: Oh.
1: Pass auf, die Antwortmöglichkeiten sind A. Steven Spielberg, B. Alfred Hitchcock oder C. Quentin Tarantino.
2: Also von Quentin Tarantino weiß man ja, der hat ja schon mal in Babelsberg gedreht. Steven Spielberg, ob der schon mal in Babelsberg war, bin ich mir unsicher tatsächlich. Hitchcock würde ich auch nicht sagen. Ich glaube, Quentin Tarantino, der verbindet eine Menge mit unserer Landeshauptstadt. Deswegen würde ich ihn wählen.
1: Das ist leider nicht richtig. Es wäre B gewesen, Alfred Hitchcock. Der war nämlich mal Praktikant in Babelsberg.
2: Ach, echt krass. Das wusste ich gar nicht. Wieder was gelernt.

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Radio Potsdam Feierabend am Dienstagnachmittag. Hier bei uns in Potsdam geht es heute mal wieder um einen Ort, über den seit Jahren diskutiert wird. Es geht um das Rechenzentrum. Im Kuratorium der Garnisonkirchenstiftung soll heute ein Vorschlag zur Zukunft des Areals besprochen werden. Parallel dazu macht die Bürgerinitiative Druck und fordert, dass die Stadtgesellschaft bei dieser Entscheidung stärker einbezogen wird. Denn für viele kreative Initiativen und Kulturschaffende ist das Rechenzentrum mehr als nur ein Gebäude. Es steht auch für die Frage, wie viel Platz Potsdam künftig für Kultur, Kreativität und Beteiligung lässt. Wir halten Sie auf dem Laufenden zu diesem Thema, immer bei uns um 9:30 in den Radio Potsdam Nachrichten.

0: Auf dem Weg nach Hause läuft Radio Potsdam und vor den Infos kommt hier unser Job des Tages. Abrichtsecur sucht Kraftfahrzeugmechatroniker. Sie sind unter anderem für die Fahrzeugdemontage und den Einbau von Panzerung verantwortlich. Dafür gibt es nicht nur einen sicheren Job, sondern auch 27 Urlaubstage, Mitarbeiterrabatte und jeden Tag noch eine extra bezahlte 10-Minuten-Pause obendrauf. Wenn Sie eine abgeschlossene Ausbildung als Kfz-Mechatroniker haben oder langjährige Erfahrung in einem ähnlichen Beruf, dann jetzt bewerben. Alle Infos gibt's bei uns online auf radio-potsdam.de und dann dort im Jobticker.
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2: Mit Anne Tausch, guten Tag. In Potsdam stehen am 9. Mai wieder junge Musikerinnen und Musiker im Mittelpunkt. Nach Angaben der Stadt und des Vereins Kulturstadt Potsdam findet dann der Ensemble-Wettbewerb der städtischen Musikschulen statt. Dabei präsentieren sich verschiedene Gruppen und Formationen vor Publikum und Jury. Der Wettbewerb läuft demnach tagsüber, dazu kommen ein Abschlusskonzert und eine Preisverleihung. Austragungsort ist die städtische Musikschule Johann Sebastian Bach. Unterstützt wird die Veranstaltung vom Verein Kulturstadt Potsdam. Brandenburg muss nach dem Karlsruher Urteil seine Beamtenbesoldung anpassen. Nach einem Bericht der PNN sollen Gespräche mit Gewerkschaften und Verbänden dazu noch in diesem Monat beginnen. Mit einer Anhebung der Besoldung wird demnach spätestens im Doppelhaushalt 2027 und 2028 gerechnet. Gleichzeitig dämpft die Gewerkschaft der Polizei Hoffnungen auf schnelle Einmalnachzahlungen für Altfälle. Nach Angaben des Finanzministers könnten auf das Land allein dafür zwischen 400 und 700 Millionen Euro zukommen. Hintergrund sind rund 200.000 Widersprüche von etwa 20.000 Beamtinnen und Beamten seit 2014. Die Gewerkschaften halten deshalb auch Ratenzahlungen für denkbar, pochen aber auf eine zügige und faire Lösung.

0: zeigen. Soweit das Neueste aus Potsdam und der Umgebung. Die nächsten Lokalnachrichten bei Radio Potsdam, wie immer um 12:30. Und damit zurück zu dir, Paul.
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2: Mit den aktuellen Temperaturen über der Region. 20 Grad messen wir in Ludwigsfelde, in Beelitz und in Nauen. 21 Grad melden Brandenburg an der Havel und unsere Landeshauptstadt Potsdam. Der Tag heute zeigt sich eher dicht bewölkt. Jetzt zum Nachmittag kommen so ein paar kleinere Sonnenstrahlen durch die dicke Wolkendecke. Trotzdem, es muss am Nachmittag, am Abend und in der Nacht mit Regen gerechnet werden. Die Nacht später bei 9 Grad. Der Radio Potsdam Wettertrend. Auch morgen anfangs Regen, im weiteren Verlauf dann trocken, aber auch hier eine dicke Wolkendecke bei 12 Grad. Auch der Donnerstag zeigt sich grau bei 13 Grad, aber pünktlich zum Start ins Wochenende kommt dann wieder die Sonne durch.
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2: Stadtverkehr Potsdam, jetzt 10 Minuten plus auf der Nutestraße stadtauswärts, hier anstehen ab der Friedrich-List-Straße. Es geht raus ins Umland, raus auf die Autobahnen. Die A10, der westliche Berliner Ring, Richtung Dreieck Werder. Zwischen Spandau und Potsdam Nord, Gefahr durch ein liegen gebliebenes Auto, machen Sie hier bitte entsprechend vorsichtig. Geblitzt wird heute Nachmittag auch noch bei uns in Potsdam. Hier stehen Sie aktuell auf der Michendorfer Chaussee bei Tempo 80. Und wenn Sie noch etwas entdeckt haben, Staus oder Blitzer, sagen Sie gerne jederzeit Bescheid. Per WhatsApp-Nachricht oder rufen Sie gerne auch durch. Unsere Nummer für alles ist die 0331 581 692 und die 30. Danke fürs Bescheid sagen, eine gute Fahrt.
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2: Kurz nach 4:30 in der Region. Ich bin Paul Schröder. Freue mich, dass Sie eingeschaltet haben. Hallo.

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Der Radio Potsdam Feierabend am Dienstagnachmittag. Heute nicht nur Dienstagnachmittag, nicht nur Tag des Lokaljournalismus, sondern heute auch der europäische Protesttag zur Gleichstellung von Menschen mit Behinderungen. Und auch in Potsdam wird darauf heute aufmerksam gemacht. Bis 17 Uhr gibt es vor dem Brandenburger Tor die Aktion Bambule für Inklusion mit Reden, Musik, Mitmachaktion und Protest soll sichtbar gemacht werden, wo Menschen im Alltag noch immer auf Barrieren stoßen. Baulich, digital, aber auch in den Köpfen. Ja, ein wichtiges Zeichen, mitten in der Stadt, Teilhabe ist kein Extra, sondern ein Recht. Und genau darum geht es heute bei uns in Potsdam beim Europäischen Protesttag zur Gleichstellung von Menschen mit Behinderungen. Noch bis 17 Uhr gibt es vor dem Brandenburger Tor Aktionen.

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1: Ich bin Thomas Bleskin. Kerzen, Blumen und stille Anteilnahme prägen heute das Bild in der Leipziger Innenstadt nach der tödlichen Amokfahrt. Während die Stadt der Opfer gedenkt, laufen die Ermittlungen weiter.
2: Was genau den Mann dazu brachte, mit seinem Auto durch die Fußgängerzone zu rasen, ist weiter unklar. Von einem politischen oder religiösen Motiv gehen die Ermittler aktuell aber nicht aus. Bei der Amokfahrt waren 2 Menschen getötet und viele teilweise schwer verletzt worden. Die Stadt Leipzig will nun auch prüfen, ob die Sicherheitsvorkehrungen in der Innenstadt ausreichen. Der Täter konnte offenbar ohne Hindernisse wie etwa Poller in die Fußgängerzone hineinfahren. Thomas Brock, Nachrichtenredaktion.
1: Das IFO-Institut sieht beim Tankrabatt in den ersten Tagen nur eine teilweise Weitergabe an den Zapfsäulen. Beim Diesel seien von 17 Cent Steuersenkung je Liter im Schnitt nur 4 Cent angekommen, bei Superbenzin rund 12 Cent hieß es. Grundlage ist ein Vergleich der Spritpreise in Deutschland und Frankreich. Die Branche widerspricht, der Rabatt werde voll weitergegeben. Der Impfstoffhersteller BioNTech plant die Schließung mehrerer Produktionsstandorte. Insgesamt fast 1.900 Stellen könnten von den Einschnitten betroffen sein, kündigte das Management des Unternehmens in Mainz an.
3: Bis Ende kommenden Jahres sollen die Niederlassungen in Ida, Oberstein, Marburg und Tübingen geschlossen werden. Ein Produktionsstandort in Singapur schon bis Ende März 27. Grund: zu wenig Aufträge und zu hohe Kosten. Außerdem sinken die Umsätze vor allem bei den Covid-Impfstoffen. BioNTech hat zuletzt nach eigenen Angaben mehr als 500 Millionen Euro Verlust gemacht. In dieser Größenordnung sollen sich auch die jährlichen Einsparungen bewegen, wenn bis 2029 alle geplanten Maßnahmen vollständig umgesetzt sind. Thomas Thonfeld, Nachrichtenredaktion.
1: Die Deutsche Post AG will ihren Konzernnamen ablegen und künftig unter DHL firmieren. Einen entsprechenden Antrag stellte der Vorstand auf der Hauptversammlung in Bonn. Die Zustimmung gilt als sicher, der Namenswechsel soll zum 1. September wirksam werden. Künftig steht Deutsche Post AG nur noch für das Deutschlandgeschäft mit Briefen und Paketen. Der Konzern reagiert damit auf die wachsende Bedeutung des internationalen Logistikgeschäfts. Aus der Politik kam Kritik an dem Vorhaben des Postdienstleisters, sich auf Konzernebene von seinem historischen Namen zu trennen.
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4: Mit den aktuellen Temperaturen über der Region. Wir messen 20 Grad in Teltow, in Werder und in Potsdam. 21 Grad meldet Brandenburg an der Havel. Ja, warm ist es über der Region, aber zugezogen. Jetzt am Nachmittag, am Abend und in der Nacht muss mit etwas Regen gerechnet werden. Die Nacht dann später bei 9 Grad. Der Radio Potsdam Wettertrend. Morgen anfangs Regen, später im weiteren Verlauf bleibt es dann trocken, aber auch hier eine eher dicke Wolkendecke bei 12 Grad. Donnerstag grau bei 13 Grad. Ab Freitag kommt dann wieder die Sonne zurück in die Region.
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4: Stadtverkehr Potsdam, 5 bis 8 Minuten plus haben wir aktuell noch auf der Nutestraße stadtauswärts ab der Friedrich-List-Straße und auf der Heinrich-Mann-Allee ab der Friedhofsgasse bis runter zum Leipziger Dreieck. Es geht raus ins Umland, auf die Autobahnen. Vorsicht auf der A10, westlicher Berliner Ring Richtung Dreieck Werder. Zwischen Spandau und Potsdam Nord steht ein liegengebliebenes Auto. Bitte Vorsicht. Und die B5 Nauen in Richtung Küritz. Hier ist am Ortseingang Seglitz nach einem Unfall die Strecke derzeit gesperrt. Geblitzt wird heute Nachmittag auch noch. Sie stehen aktuell auf der Steinstraße bei Tempo 30 und weiterhin auf der Michendorfer Chaussee bei Tempo 80. Haben auch Sie noch etwas entdeckt? Staus oder Blitzer? Sagen Sie gerne jederzeit Bescheid per WhatsApp-Nachricht oder rufen Sie gerne auch durch. Unsere Nummer für alles ist die 0331 581 692 und die 30. Danke fürs Bescheid sagen, eine gute und vor allem sichere Fahrt.
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4: Ich bin Paul Schröder, wünsche einen schönen Nachmittag. Und was unsere Radio Potsdam-Wachermacher morgen früh treiben, das hören wir uns gleich an.

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Der Radio Potsdam Feierabend auf dem Weg in Richtung Dienstagnachmittag. Heute Abend wird unsere schöne Landeshauptstadt wieder ein Stück weit zur Filmstadt. Im Hans-Otto-Theater startet um 19 Uhr das jüdische Filmfestival Berlin-Brandenburg mit Kurzfilmen zum Auftakt und einem Programm, das in den nächsten Tagen Geschichten aus 22 Ländern zeigt. Es geht um jüdisches Leben, um Perspektiven, die man im Alltag vielleicht nicht immer sieht, und natürlich um Kino, das Gesprächsstoff liefert. Wer also Lust auf Kultur mit Haltung hat, das Festival läuft noch bis Sonntag auch hier bei uns in Potsdam.

0: Auf dem Weg nach Hause läuft Radio Potsdam und vor den Infos kommt hier unser Job des Tages. Abrichtsecur sucht Kraftfahrzeugmechatroniker. Sie sind unter anderem für die Fahrzeugdemontage und den Einbau von Panzerung verantwortlich. Dafür gibt es nicht nur einen sicheren Job, sondern auch 27 Urlaubstage, Mitarbeiterrabatte und jeden Tag noch eine extra bezahlte 10-Minuten-Pause obendrauf. Wenn Sie eine abgeschlossene Ausbildung als Kfz-Mechatroniker haben oder langjährige Erfahrung in einem ähnlichen Beruf, dann jetzt bewerben. Alle Infos gibt's bei uns online auf radio-potsdam.de und dann dort im Jobticker.
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2: Mit Anne Tausch, guten Tag. Potsdam lädt im Mai zur Beteiligung an seiner neuen kulturpolitischen Strategie ein. Nach Angaben der Stadt sind dazu 4 Kulturforen in den Stadtteilen und eine Online-Beteiligung geplant. Bürgerinnen und Bürger sollen dabei Ziele und Maßnahmen für die kulturelle Entwicklung der Stadt mitbewerten und eigene Ideen einbringen. Zuvor hatten rund 90 Kulturakteurinnen und Akteure bereits erste Vorschläge erarbeitet. Im Fokus stehen unter anderem kulturelle Bildung, Kreativwirtschaft und kulturelles Erbe. Der Potsdamer Jugendinnovationspreis geht in diesem Jahr an das Medienprojekt Inside the Kroko. Hierbei setzen sich Jugendliche mit sensiblen Themen wie mentaler Gesundheit, Angst und Abhängigkeit auseinander. Gemeinsam mit dem Potsdamer Verein in Wohle haben sie dafür animierte Kurzfilme entwickelt, die sensibel an schwierige Themen heranführen sollen. Das Projekt lief über 2 Jahre. Am Ende entstanden 8 Filme. Dazu kamen weitere Videos mit Kooperationspartnern. Ausgezeichnet wird Inside the Kroko heute am 5. Mai, verbunden mit einem Preisgeld von 1.000 Euro. Nach Angaben der Projektmacher hat das Angebot nicht nur das Gespräch über mentale Gesundheit angestoßen, sondern bei einigen Jugendlichen auch neue kreative Perspektiven eröffnet. Brandenburg muss nach dem Karlsruher Urteil seine Beamtenbesoldung anpassen. Nach einem Bericht der PNN sollen Gespräche mit Gewerkschaften und Verbänden dazu noch in diesem Monat beginnen. Mit einer Anhebung der Besoldung wird demnach spätestens im Doppelhaushalt 2027 und 2028 gerechnet. Gleichzeitig dämpft die Gewerkschaft der Polizei Hoffnungen auf schnelle Einmalnachzahlungen für Altfälle. Nach Angaben des Finanzministers könnten auf das Land allein dafür zwischen 400 und 700 Millionen Euro zukommen. Hintergrund sind rund 200.000 Widersprüche von etwa 20.000 Beamtinnen und Beamten seit 2014. Die Gewerkschaften halten deshalb auch Ratenzahlungen für denkbar, pochen aber auf eine zügige und faire Lösung. In Potsdam bieten 3 Netto-Filialen ihre Parkplätze jetzt auch nach Ladenschluss zur Miete an. Das sogenannte Feierabendparken soll es demnach tageweise, wochenweise oder auch monatsweise geben. Genutzt werden können damit Stellplätze, die nachts sonst leer bleiben würden. Das Angebot richtet sich offenbar an Menschen, die in ihrem Wohnumfeld abends nur schwer einen Parkplatz finden. Wie groß der Bedarf tatsächlich ist, das soll sich nun zeigen. Soweit das Neueste aus Potsdam und der Umgebung. Die nächsten Lokalnachrichten bei Radio Potsdam, wie immer um 9:30. Und damit zurück zu dir, Paul.
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0: Mit den aktuellen Temperaturen über der Region. Wir messen 20 Grad in Teltow, in Werder und in Potsdam. 21 Grad meldet Brandenburg an der Havel. Ja, warm ist es über der Region, aber zugezogen. Jetzt am Nachmittag, am Abend und in der Nacht muss mit etwas Regen gerechnet werden. Die Nacht dann später bei 9 Grad. Der Radio Potsdam Wettertrend. Morgen anfangs Regen, später im weiteren Verlauf bleibt es dann trocken, aber auch hier eine eher dicke Wolkendecke bei 12 Grad. Donnerstag grau bei 13 Grad, ab Freitag kommt dann wieder die Sonne zurück in die Region.
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los ist heute noch in der Region, das erfahren Sie gleich. Unter anderem steht unsere Filmstadt heute Abend wieder im Fokus. Die Radio Potsdam Termine nach zwei Hits.

0: Schönen Feierabend. Der Dienstag ist geschafft und Sie haben heute noch Lust, was zu unternehmen bei uns in der Landeshauptstadt. Nur dann passen Sie mal auf, was los ist.
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0: Das 32. Jüdische Filmfestival Berlin-Brandenburg steht an. Vom 5. bis zum 10. Mai werden 60 Filme aus 22 Ländern ausgestrahlt, um jüdischen Perspektiven und ihren Filmschaffenden einen Raum zu geben. Aber nicht nur Filme werden ausgestrahlt, es wird mit internationalen Gästen und zahlreichen Gesprächen gerechnet. Heute startet das Programm im Thalia Kino in Babelsberg um 17 Uhr. Tickets gibt es für 10 Euro, ein ermäßigtes Ticket liegt bei 8 Euro. Zeit für eine Weiterbildung. In der Oberlin-Schule findet heute von 17 bis 19 Uhr ein interessanter Infoabend statt. Bei diesem geht es um die Förderung sozialer und kommunikativer Kompetenzen für Kinder mit Autismus in der Grundschule. Autistische Kinder haben häufig Schwierigkeiten im sozialen Umgang mit anderen Kindern. Deshalb versucht die Oberlin-Schule, soziale Fähigkeiten durch praktische Methoden zu fördern. Für Sie bietet der Infoabend nicht nur viel Wissen, sondern auch praktische Einblicke in gruppenpädagogische Arbeit. Die Veranstaltung ist kostenfrei und vor allem für Eltern, Fachkräfte und andere Interessierende bereichernd. Oder wie wäre es mit einer neuen Sportart bei uns in Potsdam? Der Lindenpark bietet heute Abend einen neuen Sportkurs an, wo es sich um den Ludo-Sport dreht. Dieser befasst sich mit dem Lichtschwertkampf, wobei es sich um ein ikonisches, energiegeladenes Schwert handelt, an dem verschiedene Fechtdisziplinen ausgeführt werden. Der Kurs findet ab 19 Uhr statt und richtet sich an Jugendliche ab 14 Jahren und Erwachsene. Anmelden können Sie sich ganz einfach im Netz auf der Webseite des Lindenparks.

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1: Ich bin Thomas Bleskin. Der Amokfahrer von Leipzig ist nur wenige Tage vor seiner Tat in einer psychiatrischen Einrichtung stationär behandelt worden. Das bestätigte das Sozialministerium in Dresden. Demnach hielt sich der 33-Jährige auf eigenen Wunsch in der Klinik auf.
2: Warum genau der Mann in Behandlung war, ist nicht bekannt. Laut Sozialministerium gab es aber keinen Grund, ihn am Verlassen der Klinik zu hindern. Es habe keinen Hinweis auf Eigen- oder Fremdgefährdung gegeben. Nach Angaben der Ermittler war der Mann aber schon Polizei bekannt, unter anderem wegen Beleidigungen, aber nicht wegen körperlicher Gewalt. Der 33-Jährige war gestern mit einem Auto durch die Leipziger Innenstadt gerast. Zwei Menschen starben, es gab viele Verletzte. Das Motiv für die Tat ist noch unklar. Thomas Brock, Nachrichtenredaktion.
1: Bundesverkehrsminister Patrick Schnieder schließt eine Verlängerung des Tankrabatts nicht grundsätzlich aus. Man werde schauen, was erforderlich ist, damit das Tanken für alle bezahlbar bleibt, sagte der CDU-Politiker dem Redaktionsnetzwerk Deutschland.
3: Viele können schlichtweg nicht auf das Auto verzichten. Das gilt für Berufspendler, Fahrdienste, aber auch Teile der Wirtschaft wie Speditionen. Sie alle bräuchten in der aktuellen Lage Unterstützung. Insofern sei der Tankrabatt ein wichtiges Signal und die richtige Entscheidung, so Schnieder. Man werde die Lage im Blick behalten und nach den zwei Monaten schauen, was noch erforderlich sei. Solange bis Ende Juni gilt eine Steuersenkung für Benzin und Diesel von knapp 17 Cent pro Liter. Noch kommt die allerdings nicht in vollem Umfang bei den Autofahrern an. Diana Kramer, Nachrichtenredaktion.
1: Jens Spahn bleibt Vorsitzender der Bundestagsfraktion von CDU und CSU. Die Abgeordneten bestätigten ihn ein Jahr nach seinem Amtsantritt mit großer Mehrheit bis zum Ende der Legislaturperiode im Amt. Ein Fraktionssprecher gab das Ergebnis mit 86% an. Im vergangenen Jahr hatte Spahn noch 91% erzielt. Die wohl schwierigste Nagelprobe hatte Spahn im Herbst zu meistern, als die Junge Union den Aufstand gegen das Rentengesetz von SPD-Arbeitsministerin Bärbel Baas probte. Mit einem offiziellen Übernahmeangebot erhöht die UniCredit den Druck auf die Commerzbank. Wie angekündigt, machte die italienische Großbank ihr Kaufangebot für sämtliche Anteile des DAX-Konzerns offiziell. Bis zum Ablauf des 16. Juni will sich die UniCredit, die bereits knapp 30% der Commerzbank-Aktien kontrolliert, weitere Anteile sichern.
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1: Ich bin Thomas Bleskin. Einen Tag nach der Amokfahrt in der Leipziger Innenstadt haben mehrere hundert Menschen in einer ökumenischen Andacht der Opfer gedacht. In der Nikolaikirche sagte Oberbürgermeister Burkhard Jung mit Blick auf die Sicherheitsdebatte, Städte könnten nicht zu Festungen umgebaut werden. Gestern war ein 33-Jähriger mit einem Auto durch die Fußgängerzone gefahren. Dabei wurden zwei Menschen getötet und etliche verletzt. Ein Ermittlungsrichter ordnete inzwischen die Unterbringung des Mannes in einem psychiatrischen Krankenhaus an. Jens Spahn bleibt Vorsitzender der Bundestagsfraktion von CDU und CSU. Die Abgeordneten bestätigten ihn ein Jahr nach seinem Amtsantritt mit großer Mehrheit bis zum Ende der Legislaturperiode im Amt. Ein Fraktionssprecher gab das Ergebnis mit 86% an. Im vergangenen Jahr hatte Spahn noch 91% erzielt.
2: Ein respektables Ergebnis für Jens Spahn, der ja einen schwierigen Start im damals neuen Amt hatte. Erst die geplatzte Wahl der SPD-Kandidatin fürs Bundesverfassungsgericht, die vor allem ihm angelastet wurde, weil er den Widerstand in den eigenen Reihen nicht rechtzeitig erkannt hatte. Dann der Aufstand der Jungen Union gegen das Rentengesetz, als Spahn mit viel Aufwand die Mehrheit in den eigenen Reihen organisieren musste. Seitdem gilt sein Rückhalt in der Fraktion aber als stabil und das drückt sich jetzt auch in der souveränen Wiederwahl aus. Thomas Thonfeld, Berlin.
1: Das IFO-Institut sieht beim Tankrabatt in den ersten Tagen nur eine teilweise Weitergabe an den Zapfsäulen. Grundlage ist ein Vergleich der Spritpreise in Deutschland und Frankreich.
3: Besonders groß ist der Unterschied beim Diesel. Der wurde laut IFO-Institut in den ersten drei Tagen des Tankrabatts im Schnitt nur 4 Cent billiger. Bei Superbenzin waren es immerhin 12 Cent. Es ist zwar auch für die Experten schwer, genau zu sagen, wie die schwankenden Preise zustande kommen und wie groß der Einfluss von Maßnahmen wie dem Tankrabatt ist. Zuvor hatten aber auch schon der ADAC und Verbraucherschützer kritisiert, dass die Steuersenkung nur teilweise bei den Autofahrern ankommt. Thomas Brock, Berlin.
1: Die Deutsche Post AG will ihren Konzernnamen ablegen und künftig unter DHL firmieren. Einen entsprechenden Antrag stellte der Vorstand auf der Hauptversammlung in Bonn. Die Zustimmung gilt als sicher, der Namenswechsel soll zum 1. September wirksam werden. Künftig steht Deutsche Post AG nur noch für das Deutschlandgeschäft mit Briefen und Paketen. Der Konzern reagiert damit auf die wachsende Bedeutung des internationalen Logistikgeschäfts.
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1: Ich bin Thomas Bleskin. Der Amokfahrer von Leipzig ist nur wenige Tage vor seiner Tat in einer psychiatrischen Einrichtung stationär behandelt worden. Das bestätigte das Sozialministerium in Dresden. Demnach hielt sich der 33-Jährige auf eigenen Wunsch in der Klinik auf.
2: Warum genau der Mann in Behandlung war, ist nicht bekannt. Laut Sozialministerium gab es aber keinen Grund, ihn am Verlassen der Klinik zu hindern. Es habe keinen Hinweis auf Eigen- oder Fremdgefährdung gegeben. Nach Angaben der Ermittler war der Mann aber schon Polizei bekannt, unter anderem wegen Beleidigungen, aber nicht wegen körperlicher Gewalt. Der 33-Jährige war gestern mit einem Auto durch die Leipziger Innenstadt gerast. Zwei Menschen starben, es gab viele Verletzte. Das Motiv für die Tat ist noch unklar. Thomas Brock, Nachrichtenredaktion.
1: Bundesverkehrsminister Patrick Schnieder schließt eine Verlängerung des Tankrabatts nicht grundsätzlich aus. Man werde schauen, was erforderlich ist, damit das Tanken für alle bezahlbar bleibt, sagte der CDU-Politiker dem Redaktionsnetzwerk Deutschland.
3: Viele können schlichtweg nicht auf das Auto verzichten. Das gilt für Berufspendler, Fahrdienste, aber auch Teile der Wirtschaft wie Speditionen. Sie alle bräuchten in der aktuellen Lage Unterstützung. Insofern sei der Tankrabatt ein wichtiges Signal und die richtige Entscheidung, so Schnieder. Man werde die Lage im Blick behalten und nach den zwei Monaten schauen, was noch erforderlich sei. Solange bis Ende Juni gilt eine Steuersenkung für Benzin und Diesel von knapp 17 Cent pro Liter. Noch kommt die allerdings nicht in vollem Umfang bei den Autofahrern an. Diana Kramer, Nachrichtenredaktion.
1: Jens Spahn bleibt Vorsitzender der Bundestagsfraktion von CDU und CSU. Die Abgeordneten bestätigten ihn ein Jahr nach seinem Amtsantritt mit großer Mehrheit bis zum Ende der Legislaturperiode im Amt. Ein Fraktionssprecher gab das Ergebnis mit 86% an. Im vergangenen Jahr hatte Spahn noch 91% erzielt. Die wohl schwierigste Nagelprobe hatte Spahn im Herbst zu meistern, als die Junge Union den Aufstand gegen das Rentengesetz von SPD-Arbeitsministerin Bärbel Baas probte. Mit einem offiziellen Übernahmeangebot erhöht die UniCredit den Druck auf die Commerzbank. Wie angekündigt, machte die italienische Großbank ihr Kaufangebot für sämtliche Anteile des DAX-Konzerns offiziell. Bis zum Ablauf des 16. Juni will sich die UniCredit, die bereits knapp 30% der Commerzbank-Aktien kontrolliert, weitere Anteile sichern.
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1: Ich bin Thomas Bleskin. Einen Tag nach der Amokfahrt in der Leipziger Innenstadt haben mehrere hundert Menschen in einer ökumenischen Andacht der Opfer gedacht. In der Nikolaikirche sagte Oberbürgermeister Burkhard Jung mit Blick auf die Sicherheitsdebatte, Städte könnten nicht zu Festungen umgebaut werden. Gestern war ein 33-Jähriger mit einem Auto durch die Fußgängerzone gefahren. Dabei wurden zwei Menschen getötet und etliche verletzt. Ein Ermittlungsrichter ordnete inzwischen die Unterbringung des Mannes in einem psychiatrischen Krankenhaus an. Jens Spahn bleibt Vorsitzender der Bundestagsfraktion von CDU und CSU. Die Abgeordneten bestätigten ihn ein Jahr nach seinem Amtsantritt mit großer Mehrheit bis zum Ende der Legislaturperiode im Amt. Ein Fraktionssprecher gab das Ergebnis mit 86% an. Im vergangenen Jahr hatte Spahn noch 91% erzielt.
2: Ein respektables Ergebnis für Jens Spahn, der ja einen schwierigen Start im damals neuen Amt hatte. Erst die geplatzte Wahl der SPD-Kandidatin fürs Bundesverfassungsgericht, die vor allem ihm angelastet wurde, weil er den Widerstand in den eigenen Reihen nicht rechtzeitig erkannt hatte. Dann der Aufstand der Jungen Union gegen das Rentengesetz, als Spahn mit viel Aufwand die Mehrheit in den eigenen Reihen organisieren musste. Seitdem gilt sein Rückhalt in der Fraktion aber als stabil und das drückt sich jetzt auch in der souveränen Wiederwahl aus. Thomas Thonfeld, Berlin.
1: Das IFO-Institut sieht beim Tankrabatt in den ersten Tagen nur eine teilweise Weitergabe an den Zapfsäulen. Grundlage ist ein Vergleich der Spritpreise in Deutschland und Frankreich.
3: Besonders groß ist der Unterschied beim Diesel. Der wurde laut IFO-Institut in den ersten 3 Tagen des Tankrabatts im Schnitt nur 4 Cent billiger. Bei Superbenzin waren es immerhin 12 Cent. Es ist zwar auch für die Experten schwer, genau zu sagen, wie die schwankenden Preise zustande kommen und wie groß der Einfluss von Maßnahmen wie dem Tankrabatt ist. Zuvor hatten aber auch schon der ADAC und Verbraucherschützer kritisiert, dass die Steuersenkung nur teilweise bei den Autofahrern ankommt. Thomas Brock, Berlin.
1: Die Deutsche Post AG will ihren Konzernnamen ablegen und künftig unter DHL firmieren. Einen entsprechenden Antrag stellte der Vorstand auf der Hauptversammlung in Bonn. Die Zustimmung gilt als sicher, der Namenswechsel soll zum 1. September wirksam werden. Künftig steht Deutsche Post AG nur noch für das Deutschlandgeschäft mit Briefen und Paketen. Der Konzern reagiert damit auf die wachsende Bedeutung des internationalen Logistikgeschäfts.
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1: Ich bin Ursula Winkler. Nach der tödlichen Amokfahrt durch die Leipziger Innenstadt wird der Täter in eine Psychiatrie eingewiesen. Ein Ermittlungsrichter habe die Unterbringung des 33-jährigen Deutschen angeordnet. Das teilte die Staatsanwaltschaft mit.
2: Der Beschuldigte habe die Tat wohl im Zustand der zumindest erheblich verminderten Schuldfähigkeit begangen, heißt es zur Begründung. Und es sei wahrscheinlich, dass er weitere ähnliche Taten begehen würde. Seine Unterbringung in der Psychiatrie diene daher der öffentlichen Sicherheit. Laut Ermittlern wurde der 33-Jährige wenige Tage vor seiner Amokfahrt auf eigenen Wunsch in einer psychiatrischen Einrichtung behandelt, aber dort Ende April entlassen. Bei einer ökumenischen Andacht gedachten am frühen Abend hunderte Menschen der Opfer. Oberbürgermeister Jung erklärte, Leipzig trauert, aber Leipzig steht zusammen. Onni Torau, Nachrichtenredaktion.
1: Jens Spahn bleibt Vorsitzender der Bundestagsfraktion von CDU und CSU. Die Abgeordneten der Unionsfraktion bestätigten ihn ein Jahr nach seinem Amtsantritt mit großer Mehrheit bis zum Ende der Legislaturperiode im Amt. Ein Fraktionssprecher gab das Ergebnis mit 86,5% an. Im vergangenen Jahr hatte Spahn noch gut 91% erzielt. Sowohl Moskau als auch Kiew haben eine Feuerpause angekündigt, allerdings zu unterschiedlichen Zeiten. Der ukrainische Präsident Zelensky hat sie ab dieser Nacht angekündigt. Russland wiederum will sie zur Gedenkfeier zum Weltkriegsende am Samstag durchsetzen.
3: Die Chancen, dass die Waffenruhe tatsächlich zustande kommt, stehen schlecht. Bis zuletzt konnten sich die Kriegsparteien nicht auf einen Termin für den Beginn einigen. Schwerer Beschuss in den Abendstunden, der vor allem in der Ukraine wieder mehrere Todesopfer forderte, lässt auch keinen echten Friedenswillen erkennen. In der Vergangenheit gab es mehrmals Versuche, Feuerpausen zu etablieren. Durchgängig eingehalten wurden solche Bemühungen jedoch auch damals nicht. Sowohl Kiew als auch Moskau haben sich immer wieder schwere Verletzungen solcher Waffenruhen vorgeworfen. Aus Moskau, André Berlin.
1: Die Deutsche Post legt ihren Konzernnamen ab und heißt künftig DHL. Einen entsprechenden Vorstandsantrag nahmen die Aktionäre bei der Hauptversammlung in Bonn an. Der Namenswechsel wird vermutlich zum 1. September vollzogen. Künftig steht Deutsche Post AG nur noch für das Deutschlandgeschäft mit Briefen und Paketen. Der Konzern reagiert damit auf die wachsende Bedeutung des internationalen Logistikgeschäfts.
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1: Ich bin Ursula Winkler. Kerzen, Blumen und stille Anteilnahme prägen das Bild in der Leipziger Innenstadt nach der tödlichen Amokfahrt. Gleichzeitig laufen die Ermittlungen. Ein Haftrichter hat nun die Unterbringung des 33-jährigen deutschen Täters in einer Psychiatrie angeordnet.
2: Was genau den Mann dazu brachte, mit seinem Auto durch die Fußgängerzone zu rasen, ist weiter unklar. Von einem politischen oder religiösen Motiv gehen die Ermittler aktuell aber nicht aus. Bei der Amokfahrt waren 2 Menschen getötet und viele teilweise schwer verletzt worden. Die Stadt Leipzig will nun auch prüfen, ob die Sicherheitsvorkehrungen in der Innenstadt ausreichen. Der Täter konnte offenbar ohne Hindernisse wie etwa Poller in die Fußgängerzone hineinfahren. Thomas Brock, Nachrichtenredaktion.
1: Vor dem ersten Jahrestag der schwarz-roten Regierung hat Kanzler Merz allen Spekulationen über eine Minderheitsregierung oder eine Neuwahl des Bundestags eine klare Absage erteilt. Eine Minderheitsregierung sei für ihn keine Option und Neuwahlen würden eine wochenlange eingeschränkte Handlungsfähigkeit Deutschlands bedeuten. Er bekannte sich klar zur Fortsetzung der Koalition mit der SPD bis zum Ende der Legislaturperiode. Zweistellige Milliardenbeträge gehen den EU-Ländern jedes Jahr wegen Mehrwertsteuerbetrug durch die Lappen. Im Kampf dagegen sollen EU-Behörden jetzt auf mehr Daten Zugriff bekommen.
3: Der grenzüberschreitende Betrug bei der Mehrwertsteuer ist ein ernstes Problem. Besonders den sogenannten Karussellbetrug finden Finanzminister gar nicht lustig. Dabei werden Waren immer wieder zwischen Firmen verkauft. Eine Firma kassiert Mehrwertsteuer und verschwindet. Andere Unternehmen in einer ganzen Kette bekommen trotzdem immer wieder Mehrwertsteuer erstattet. Zwischen 12 und mehr als 30 Milliarden Euro soll der Schaden sein. Und dagegen soll ein besserer Datenaustausch zwischen den Ländern jetzt helfen. Dieter Hebeling, Brüssel.
1: Bei den Hantavirus-Fällen bei einer Atlantikkreuzfahrt geht die Weltgesundheitsorganisation von Infektionen von Mensch zu Mensch aus. Das sei bei dem hier vermuteten Virustyp möglich. Das Kreuzfahrtschiff ankert derzeit vor Kap Verde. 3 Erkrankte sollen nun nach Angaben des niederländischen Außenministeriums von Bord geholt und in die Niederlande ausgeflogen werden. Bisher sind nach Angaben des Schiffsbetreibers Oceanwide Expeditions 3 Passagiere gestorben, ein älteres niederländisches Ehepaar und eine deutsche Frau.
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1: Ich bin Ursula Winkler. Nach der Amokfahrt in der Leipziger Innenstadt ist der mutmaßliche Täter in einem psychiatrischen Krankenhaus untergebracht worden. Die Ermittler gehen davon aus, dass von ihm weitere schwere Taten ausgehen könnten. Wie inzwischen bekannt wurde, war der Mann auch bis kurz vor der Tat freiwillig stationär in einer psychiatrischen Einrichtung untergebracht.
2: Warum genau der Mann in Behandlung war, ist nicht bekannt. Laut Sozialministerium gab es aber keinen Grund, ihn am Verlassen der Klinik zu hindern. Es habe keinen Hinweis auf Eigen- oder Fremdgefährdung gegeben. Nach Angaben der Ermittler war der Mann aber schon Polizei bekannt, unter anderem wegen Beleidigungen, aber nicht wegen körperlicher Gewalt. Der 33-Jährige war mit einem Auto durch die Leipziger Innenstadt gerast. Zwei Menschen starben, es gab viele Verletzte. Das Motiv für die Tat ist noch unklar. Thomas Brock, Nachrichtenredaktion.
1: Zur Sicherung der Schifffahrt in der Straße von Hormuz haben die USA gemeinsam mit verbündeten Golfstaaten eine UN-Resolution entworfen. Darin fordern sie den Iran dazu auf, von weiteren gewaltsamen Eskalationen in der Meerenge abzusehen, wie US-Außenminister Rubio mitteilte. Teheran solle aufhören, Schiffe anzugreifen, die Meerenge zu verminen und Mautgebühren für eine Durchfahrt zu erheben, heißt es in der Resolution. Jens Spahn bleibt Vorsitzender der Unionsfraktion. Die CDU- und CSU-Abgeordneten bestätigten ihn bis zum Ende der Legislaturperiode im Amt. Ein Fraktionssprecher gab das Ergebnis mit knapp 87% an. Im vergangenen Jahr hatte er noch gut 91% erzielt.
3: Ein respektables Ergebnis für Jens Spahn, der ja einen schwierigen Start im damals neuen Amt hatte. Erst die geplatzte Wahl der SPD-Kandidatin fürs Bundesverfassungsgericht, die vor allem ihm angelastet wurde, weil er den Widerstand in den eigenen Reihen nicht rechtzeitig erkannt hatte. Dann der Aufstand der Jungen Union gegen das Rentengesetz, als Spahn mit viel Aufwand die Mehrheit in den eigenen Reihen organisieren musste. Seitdem gilt sein Rückhalt in der Fraktion aber als stabil und das drückt sich jetzt auch in der souveränen Wiederwahl aus. Thomas Thonfeld, Berlin.
1: Die Serie von Atommülltransporten quer durch Nordrhein-Westfalen wird mit einem weiteren Castor-Behälter fortgesetzt. Im rheinischen Jülich startete am Abend ein beladener Schwerlasttransporter, wie eine Polizeisprecherin mitteilte. Ziel ist das Zwischenlager in Ahaus. Es gab wieder kleinere Proteste von Atomkraftgegnern. Die Polizei begleitet die Transporte mit einem Grußaufgebot.
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1: Ich bin Ursula Winkler. Nach der tödlichen Amokfahrt durch die Leipziger Innenstadt wird der Täter in eine Psychiatrie eingewiesen. Ein Ermittlungsrichter habe die Unterbringung des 33-jährigen Deutschen angeordnet. Das teilte die Staatsanwaltschaft mit.
2: Der Beschuldigte habe die Tat wohl im Zustand der zumindest erheblich verminderten Schuldfähigkeit begangen, heißt es zur Begründung. Und es sei wahrscheinlich, dass er weitere ähnliche Taten begehen würde. Seine Unterbringung in der Psychiatrie diene daher der öffentlichen Sicherheit. Laut Ermittlern wurde der 33-Jährige wenige Tage vor seiner Amokfahrt auf eigenen Wunsch in einer psychiatrischen Einrichtung behandelt, aber dort Ende April entlassen. Bei einer ökumenischen Andacht gedachten am frühen Abend hunderte Menschen der Opfer. Oberbürgermeister Jung erklärte, Leipzig trauert, aber Leipzig steht zusammen. Onni Torau, Nachrichtenredaktion.
1: Vor dem ersten Jahrestag der schwarz-roten Regierung hat Kanzler Merz allen Spekulationen über eine Minderheitsregierung oder eine Neuwahl des Bundestags eine klare Absage erteilt. Eine Minderheitsregierung sei für ihn keine Option. Und Neuwahlen würden eine wochenlange eingeschränkte Handlungsfähigkeit Deutschlands bedeuten. Er bekannte sich klar zur Fortsetzung der Koalition mit der SPD bis zum Ende der Legislaturperiode. Sowohl Moskau als auch Kiew haben eine Feuerpause angekündigt, allerdings zu unterschiedlichen Zeiten. Der ukrainische Präsident Selenskyj hat sie ab dieser Nacht angekündigt. Russland wiederum will sie zur Gedenkfeier zum Weltkriegsende am Samstag durchsetzen.
3: Die Chancen, dass die Waffenruhe tatsächlich zustande kommt, stehen schlecht. Bis zuletzt konnten sich die Kriegsparteien nicht auf einen Termin für den Beginn einigen. Schwerer Beschuss in den Abendstunden, der vor allem in der Ukraine wieder mehrere Todesopfer forderte, lässt auch keinen echten Friedenswillen erkennen. In der Vergangenheit gab es mehrmals Versuche, Feuerpausen zu etablieren. Durchgängig eingehalten wurden solche Bemühungen jedoch auch damals nicht. Sowohl Kiew als auch Moskau haben sich immer wieder schwere Verletzungen solcher Waffenruhen vorgeworfen. Aus Moskau, André Berlin.
1: Die Deutsche Post legt ihren Konzernnamen ab und heißt künftig DHL. Einen entsprechenden Vorstandsantrag nahmen die Aktionäre bei der Hauptversammlung in Bonn an. Der Namenswechsel wird vermutlich zum 1. September vollzogen. Künftig steht Deutsche Post AG nur noch für das Deutschlandgeschäft mit Briefen und Paketen. Der Konzern reagiert damit auf die wachsende Bedeutung des internationalen Logistikgeschäfts.
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1: Ich bin Ursula Winkler. Kerzen, Blumen und stille Anteilnahme prägen das Bild in der Leipziger Innenstadt nach der tödlichen Amokfahrt. Gleichzeitig laufen die Ermittlungen. Ein Haftrichter hat nun die Unterbringung des 33-jährigen deutschen Täters in einer Psychiatrie angeordnet.
2: Was genau den Mann dazu brachte, mit seinem Auto durch die Fußgängerzone zu rasen, ist weiter unklar. Von einem politischen oder religiösen Motiv gehen die Ermittler aktuell aber nicht aus. Bei der Amokfahrt waren 2 Menschen getötet und viele teilweise schwer verletzt worden. Die Stadt Leipzig will nun auch prüfen, ob die Sicherheitsvorkehrungen in der Innenstadt ausreichen. Der Täter konnte offenbar ohne Hindernisse wie etwa Poller in die Fußgängerzone hineinfahren. Thomas Brock, Nachrichtenredaktion.
1: Jens Spahn bleibt Vorsitzender der Bundestagsfraktion von CDU und CSU. Die Abgeordneten der Unionsfraktion bestätigten ihn ein Jahr nach seinem Amtsantritt mit großer Mehrheit bis zum Ende der Legislaturperiode im Amt. Ein Fraktionssprecher gab das Ergebnis mit 86,5% an. Im vergangenen Jahr hatte Spahn noch gut 91% erzielt. Zweistellige Milliardenbeträge gehen den EU-Ländern jedes Jahr wegen Mehrwertsteuerbetrug durch die Lappen. Im Kampf dagegen sollen EU-Behörden jetzt auf mehr Daten Zugriff bekommen.
3: Der grenzüberschreitende Betrug bei der Mehrwertsteuer ist ein ernstes Problem. Besonders den sogenannten Karussellbetrug finden Finanzminister gar nicht lustig. Dabei werden Waren immer wieder zwischen Firmen verkauft, eine Firma kassiert Mehrwertsteuer und verschwindet, andere Unternehmen in einer ganzen Kette bekommen trotzdem immer wieder Mehrwertsteuer erstattet. Zwischen 12 und mehr als 30 Milliarden Euro soll der Schaden sein. Und dagegen soll ein besserer Datenaustausch zwischen den Ländern jetzt helfen. Dieter Hebeling, Brüssel.
1: Bei den Hantavirus-Fällen bei einer Atlantikkreuzfahrt geht die Weltgesundheitsorganisation von Infektionen von Mensch zu Mensch aus. Das sei bei dem hier vermuteten Virustyp möglich. Das Kreuzfahrtschiff ankert derzeit vor Kap Verde. 3 Erkrankte sollen nun nach Angaben des niederländischen Außenministeriums von Bord geholt und in die Niederlande ausgeflogen werden. Bisher sind nach Angaben des Schiffsbetreibers Oceanwide Expeditions 3 Passagiere gestorben. Ein älteres niederländisches Ehepaar und eine deutsche Frau.
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